0: extrem hohen Spritpreise auf den Weg gebracht. Der September war der mit Abstand teuerste Tankmonat bisher. Das hat sich sogar in der Inflation niedergeschlagen. Im September stieg die Inflationsrate auf 3,3%. So hoch war sie seit fast 3 Jahren nicht mehr.
1: Die Lage im Nahen Osten macht sich weiter im Portemonnaie der Menschen bemerkbar. Insgesamt mussten Verbraucher im September für Kraftstoffe und Haushaltsenergie fast 15% mehr zahlen als ein Jahr vorher. Und je länger die Energiepreise hoch sind, umso größer ist das Risiko, dass auch andere Preise steigen. Denn auch Transport und Kühlung von Lebensmitteln wird dadurch teurer. Die Folgen von Hitze und Trockenheit treiben die Preise ebenfalls. Lea Matschulat, Nachrichtenredaktion.
0: Nach dem gewaltsamen Vorfall auf einem Flug von Dubai nach Tel Aviv geht die israelische Regierung von einem versuchten Terroranschlag aus. Israels Verteidigungsminister Israel Katz sprach vom Versuch eines dschihadistischen Anschlags, der nur dank des Mutes israelischer Passagiere vereitelt worden sei. Die Fly-Dubai-Maschine war in Saudi-Arabien notgelandet.
2: Große Erleichterung am Flughafen in Tel Aviv. Die israelischen Passagiere sind zurück. Angehörige schlossen ihre Liebsten nach der Landung einer Ersatzmaschine in die Arme. Nach Angaben von Ministerpräsident Benjamin Netanyahu soll einer der Piloten mit einem Messer auf seinen Kollegen eingestochen haben, als sich die Maschine Israel näherte. Er habe offenbar versucht, das Flugzeug mit den Passagieren zum Absturz zu bringen. Nach israelischer Einschätzung soll es sich bei dem Tatverdächtigen um einen Einzeltäter handeln. Aus Tel Aviv, Sarah Lemmel.
0: Die Bundesregierung teilt ihre geplante Pflegereform wegen Meinungsverschiedenheiten zwischen Union und SPD in 2 Teile auf. Den ersten Schritt brachte das Kabinett gestern auf den Weg. Dabei geht es zunächst darum, akute Finanzprobleme der Pflegeversicherung zu lindern. Für eine zweite, größere Strukturreform soll eine Kommission Vorschläge erarbeiten. Dieser zweite Teil soll im kommenden Sommer umgesetzt werden.
3: Das Wetter.
4: Ja, da ist auch schon wieder vorbei mit dem Sommer, also diesem kurzfristigen, den wir gerade noch mal ein paar Tage hatten. Denn jetzt kommen immer mehr Wolken zu uns rein. Die bringen erstmal Schauer mit, nachher auch verstärkt Regen. Und das wird ansonsten nachher auch ein sehr, sehr regnerischer Donnerstag. Temperaturen nachher so ja, zwischen 19 und 22 Grad. Aktuell messen wir so 13 Grad. Und der Freitag wird dann zum Glück wieder ein bisschen trockener.
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6: A2 Dortmund-Hannover zwischen Flotow-West und Kreuz-Bad Oeynhausen. 1 Kilometer Stau. Und A44 Dortmund-Kassel zwischen Werl-Süd und Soest-Ost. 2 Kilometer stockender Verkehr, 7 Minuten Verzögerung. Wir wünschen allen unterwegs gute Fahrt.
4: So, wie fühlt es sich an, billig zu tanken? Also ihr könntet die Ersten sein in dieser Nacht. Seit 0 Uhr gilt ja der neue Tankrabatt. 17 Cent sollte es billiger werden. Ich hoffe, die Mineralölkonzerne geben es auch weiter. Fühlt es sich schon so an, wenn ihr gerade an der Tankstelle vorbeifahrt? Also fühlt ihr die 17 Cent billiger? Ja oder nein? Also ich drücke euch auf jeden Fall die Daumen, dass ihr jetzt billig tanken könnt. Und wir sind bei euch in dieser Nacht.
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1: A40 Dortmund-Essen zwischen Dortmund-Hombruch und Dortmund-Barup. 1 Kilometer Stau. Und A43 Wuppertal-Recklinghausen. Zwischen Witten-Herbede und Bochum-Witten 1 Kilometer stockender Verkehr, 5 Minuten Verzögerung. Wir wünschen allen unterwegs gute Fahrt.
2: Schöne Nacht mit uns. Kommt gut durch diese Nacht, egal ob ihr arbeiten müsst oder mit dem Auto gerade unterwegs seid. Das ja hoffentlich dann jetzt wieder ein bisschen mehr Spaß macht, zumindest wenn ihr tanken müsst. 17 Cent Tankrabatt seit 0 Uhr, also seit 2,5 Stunden etwa, gilt dieser neue Tankrabatt. Vielleicht seht ihr es ja an den Tankstellen.

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0: Doja, Jason Derulo und Melody. Da frage ich mich natürlich immer, wer hat eigentlich da nicht mitgesungen? Michiko, hier bei uns, damit ihr gut gelaunt durch diese Nacht kommt. Und damit ihr auch weiterhin gut gelaunt durch diese ersten paar Stunden des neuen Monats kommt, des Oktobers, überlasse ich euch jetzt in die Hände von Sascha Fassbender. Viel Spaß mit ihm.
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1: Ich bin Uli Reitinger. Um Mitternacht ist der zweite Tankrabatt in diesem Jahr in Kraft getreten. Die Energiesteuern werden für 3 Monate abgesenkt. Das soll eine Entlastung von 16,7 Cent pro Liter Benzin oder Diesel bringen. Der Tankrabatt ist umstritten. Kritiker verweisen unter anderem darauf, dass er ungenau ist und nicht komplett beim Verbraucher ankommt. Die Mineralölwirtschaft widerspricht und auch der Branchenverband Fuels und Energie verspricht eine vollständige Weitergabe des Rabatts an die Kunden. Außenminister Wadefuhl hat sich erleichtert über den Ausgang des gewaltsamen Vorfalls im Cockpit eines Fly-Dubai-Flugs auf dem Weg von Dubai nach Tel Aviv geäußert. Er habe mit großem Schrecken von dem versuchten Entführungsfall des Flugzeugs erfahren. Das teilte Wadefuhl nach einem Telefonat mit seinem israelischen Amtskollegen Gideon Saar mit.
2: Wir sind alle das tiefste erschrocken, dass ein derartig schrecklicher Anschlag auf eine mit israelisch besetzte Maschine versucht wurde. Es ist der Tapferkeit des Piloten und weiterer Passagiere zu verdanken, dass dieser Absturz in letzter Sekunde verhindert werden konnte.
1: Einer der Piloten hatte mit einem Messer auf seinen Kollegen eingestochen. Er wollte das Flugzeug offenbar zum Absturz bringen. Die israelische Regierung spricht von Terror. Angriffe auf Busfahrer, Zugbegleiter und Rettungskräfte sollen künftig härter bestraft werden. Das sieht ein Gesetzentwurf vor, den das Kabinett beschlossen hat. Wer unser Land am Laufen hält, verdient unseren Schutz, sagt Justizministerin Hubig.
3: Es geht vor allem um Abschreckung und das bedeutet, die Strafen bei solchen Angriffen werden verdoppelt auf 6 Monate Haft. Mindestens. Denn oft geht's nicht nur um Pöbeleien und Spuckattacken. Doch Strafen allein reichen nicht. Genauso wichtig sei Prävention, sagt Hubig. Außerdem will sie auch härter gegen Volksverhetzung vorgehen. Claudia Wächter, Nachrichtenredaktion.
1: Die Arbeitgeber bei Volkswagen haben im Ringen um schärfere Sparmaßnahmen einen Großteil der Tarifverträge gekündigt, darunter auch den wichtigen Manteltarifvertrag. So wollen die Arbeitgeber verschiedene Regelungen in diesen Verträgen verändern, mit Blick auf den aktuellen Kostendruck. Der Manteltarifvertrag beinhaltet grundlegende Regelungen für mehr als 100.000 Beschäftigte, zum Beispiel zur Arbeitszeit und den Urlaubstagen. Die anderen Verträge regeln unter anderem die Eingruppierungen, Zulagen, Zusatzvergütungen und die Ausbildung.
4: Das Wetter. Heute geht es tagsüber hoch auf maximal 22 Grad. Dazu bleibt es meist bewölkt und nass, örtlich auch mit Gewittern. Freitag, also morgen, wieder trocken, dann bis zu 20 Grad.
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5: A40 Dortmund-Essen zwischen Dortmund-Hombruch und Dortmund-Barup. 1 Kilometer Stau. Wir wünschen allen unterwegs gute Fahrt.
4: Sascha Fassbender hier. Und was denkt ihr? Was könnte das hier sein? Klingt wie eine rostige Schaukel, ist aber tatsächlich ein Vogel mit dem wunderschönen Namen Nacktkehlglockenvogel. Und dieser Vogel gehört zu den lautesten Vögeln der Welt. Laut aktuellen Messungen aus Brasilien erreicht dieses Tier über 120 Dezibel. Das ist lauter als eine Kettensäge oder ein Presslufthammer. Bäm!
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1: A40 Dortmund-Essen zwischen Dortmund-Hombruch und Dortmund-Barob. 1 Kilometer Stau. Wir wünschen allen unterwegs gute Fahrt.
2: Leute, es gibt ein neues Reality-TV-Format auf RTL 2. Folgendes: Die Kandidatinnen und Kandidaten vollziehen da zuerst den Koitus, also den Beischlaf. Ja Leute, ihr wisst schon, die haben sich halt doll lieb. Und erst danach sollen sie sich dann kennenlernen. Erst Sex, dann kennenlernen. Das ist jetzt der Unterhaltungsdurchbruch. Ich meine, bei vielen Kneipen und Clubs ist das kein Reality-TV, sondern ein klassischer Samstagabend.

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0: So, Thema Tiere. Sie sind klein, sie sehen irgendwie eklig aus und sie haben so eine Art Schild auf dem Rücken. Sieht aus, als würden sie ihr eigenes braunes Wappen rumschleppen. Stinkwanzen. Ich weiß, heißen die eigentlich wirklich Stinkwanzen? Naja, nach dem warmen Sommer gibt's besonders viele von diesen sogenannten Stinkwanzen und die kommen jetzt im Herbst gerne mal in unsere vier Wände, weil es da schön warm ist und schön kuschelig. Und das gefällt nicht jedem.
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2: Ich bin's, Laura.
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2: Was ist das eigentlich für eine grauenvolle Zeit gerade? Reicht es denn nicht, dass ich reihenweise Monster-Endgegner-Spinnen wegsaugen muss? Was? Die saugt man nicht weg? Ja, nee, das mache ich natürlich auch nicht. Ich spreche die Spinne liebevoll an, streichle ihr über ihren haarigen Rücken und danach spazieren wir Hand in Achterhand gemeinsam nach draußen, während wir zusammen die Titelmelodie von Bibi und Tina pfeifen. Zwischenfrage: Wenn Spinnen ein High Five geben, ist das dann eigentlich ein High Acht? Egal. Spinnen kennen wir also schon, Stinkwanzen jetzt also auch noch. Ha, da war eine.
3: Alarm! Alarm!
2: Ja, draufhauen oder die Tiere wegsaugen, das ist keine gute Idee. Bei Stinkwanzen ist der Name nämlich Programm.
4: Wenn die Tiere Panik bekommen, dann sondern sie ein Sekret ab und das kann wirklich sehr stinken. Und deswegen sollte man die Tiere auf gar keinen Fall stressen. Außerdem ist es auch sehr brutal, die Tiere mit dem Staubsauger einzusaugen.
2: Das war Silvia Teich vom Naturschutzbund. Auch so Tipps wie Socke über das Rohr stülpen, anmachen und dann sanft ansaugen. Dinge, die man beim Staubsauger und auch im Bett sagen kann. Jedenfalls das mit der Socke über dem Rohr klappt nicht. Bei Stinkwanzen und übrigens bei anderen Dingen auch nicht. Am besten macht ihr Stinkwanzen mit einem Glas weg und einem Stück Papier und tragt sie dann raus. Wichtig ist, diese Tierchen sind völlig harmlos. Die übertragen keine Krankheiten, geben keine Widerworte und sind damit schon mal angenehmer als so manch ein WG-Mitbewohner.
4: Die Tiere sind überhaupt nicht gefährlich und auch überhaupt nicht schädlich.
2: Trotzdem kann ich natürlich voll verstehen, dass ihr die nicht in eurer Wohnung haben wollt. Schließlich zahlen die ja auch keine Miete. Gut, das machen Kinder streng genommen auch nicht, aber das ist ein anderes Thema.
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1: Ich bin Uli Reitinger. Tanken soll ab heute wieder billiger werden. Um Mitternacht trat der zweite Tankrabatt in diesem Jahr in Kraft. Bis Jahresende werden die Energiesteuern auf Benzin und Diesel gesenkt. Unterm Strich soll der Sprit um knapp 17 Cent pro Liter günstiger werden.
2: Tanken ohne Frustattacken, das wünschen sich wohl viele, zumal es im September an der Zapfsäule so teuer war wie nie. Und die Mineralölwirtschaft verspricht, wir geben den Rabatt auch sofort weiter. Die Frage ist allerdings, ob das 1:1 passiert. Viele, auch der ADAC, vermuten, dass wieder einmal ein Teil verpufft. Und Kritiker sagen vom Rabatt würden auch Gutverdiener profitieren. Der sei also ungerecht. Claudia Wächter, Nachrichtenredaktion.
1: Der Chef der Krankenkasse DAK Gesundheit, Andreas Storm, sieht die von der Koalition geplante Anhebung der Pflegebeitragssätze für Kinderlose kritisch. Sein Argument ist der Unterschied der Beitragshöhe von Menschen ohne Kinder im Vergleich zum allgemeinen Beitragssatz für die anderen. Hier komme man verfassungsrechtlich in eine bedenkliche Dimension, sagte Storm der Rheinischen Post. Die Regierung will den Pflegebeitrag für Kinderlose 2027 um 0,3 Prozentpunkte auf 4,5% anheben. Der allgemeine Beitragssatz liegt aktuell bei 3,6%. Das Deutschlandticket kostet ab Januar 66,80 Euro. Das hat der zuständige Koordinierungsrat gestern entschieden. Das Ticket wird demnach knapp 4 Euro teurer im Monat.
3: Mit 9 Euro im Monat hat alles angefangen vor 4 Jahren. Mit dem Billigticket wollte die Ampel damals die hohen Energiepreise auffangen nach dem Beginn des Ukraine-Kriegs. Danach einigten sich Bund und Länder auf einen Monatspreis von 49 Euro. Seitdem ist der Preis immer weiter angestiegen. Der neue Abo-Preis wurde diesmal erstmals mit Hilfe einer Formel berechnet, die sich unter anderem orientiert an den Kosten für Personal und Energie. Thomas Bremser, Nachrichtenredaktion.
1: Die Proteste an französischen Schulen haben an Umfang und Härte zugenommen und gestern zu 625 Festnahmen geführt. Mehr als 115 Polizisten, Lehrer und Schüler wurden verletzt. Dabei habe die Gewalt deutlich zugenommen und es sei zu Zerstörungen in Schulen und zu Brandstiftungen gekommen, heißt es aus dem Innenministerium. Die Proteste an über 350 Schulen richten sich gegen fehlende Mittel, zu wenige Lehrkräfte und heruntergekommene Gebäude.
4: Das Wetter.
5: Es wird langsam herbstlicher. Heute gibt es fast flächendeckend immer wieder Regen bei höchstens 22 Grad. Morgen am Freitag wieder was freundlicher und auch trocken mit bis zu 20 Grad.
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6: A40 Dortmund-Essen zwischen Dortmund-Hombruch und Dortmund-Barob. 1 Kilometer Stau. Wir wünschen allen unterwegs gute Fahrt.
5: Endlich wieder ohne schlechtes Gewissen schön auf der Couch hängen und Filme und Serien glotzen. Jawohl, der Herbst steht an. Und das Beste ist, wir checken hier Serien und Filme für euch, damit ihr nicht eure Zeit verschwenden müsst. Ne? Den nächsten Seriencheck gibt's hier nach rund 10 Minuten Musik bei mir.
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0: Was für eine Stimme. Teddy Swims, Perfect Man.
1: Was machen Sie beruflich?
2: Ich bin Tatortreiniger.
3: Ja, ich habe schon immer gern mit Blut und Tod zu tun gehabt und dann habe ich mein Hobby zum Beruf gemacht.
0: Bjarne Mädel als Schotti in der Kultserie Der Tatortreiniger. Dass es bei dem Job im Regelfall nicht ganz so viel zu lachen gibt, erlebt jetzt Eileen Tetzel in der neuen Serie Serial Cleaner, die heute Abend bei ZDF Neo läuft. Jörg Albrecht mit dem Seriencheck.
4: Schau mal einer an.
5: Ich bin nur die Putzfrau.
6: Die sich dummerweise zur falschen Zeit am falschen Ort aufhält. Ex-Dortmund-Tatort-Kommissarin Eileen Tetzel ist Theresa, die in einem Hotelkomplex Zeugin eines Mordes wird. Aus Angst um ihr Leben bietet sie den Tätern ihre Hilfe an.
5: Ich kann das sauber machen, bevor das Blut in den Boden sickert. Dann kann euch niemand nachweisen, was hier passiert ist.
6: Und so wird Theresa zur Tatortreinigerin.
5: Kann ich jetzt gehen?
6: Fragt sie, als sie mit der Beseitigung der Spuren fertig ist. Doch schon bald sieht sie einen der Männer aus der Tatnacht wieder.
7: Hast vergessen abzuschließen.
5: Ganz sicher nicht.
6: Vincent, Sohn aus einer mafiösen Unternehmerfamilie, wartet auf Theresa in ihrer Wohnung.
5: Ich hab gemacht, was du wolltest. Ich hab geschwiegen. Was willst du noch von mir?
7: Dass du weiter für mich arbeitest.
6: So will er Theresa nicht nur im Auge behalten. Ein Auge hat Vincent auch auf sie geworfen. Als er dann auch noch mit einem Scheck dafür sorgt, dass Theresas schwerkranke Tochter an einer klinischen Studie teilnehmen kann, begibt sich Theresa in ein gefährliches Abhängigkeitsverhältnis.
5: Du hast gesagt, dass mir nichts passiert, wenn ich für dich arbeite. Mir darf nichts passieren. Ich muss für Luca da sein.
6: Interessiert nur Vincents unberechenbaren Bruder nicht. Der will die Zeugin loswerden. Gespielt wird er von Rick Ocon und damit einem weiteren bekannten Gesicht aus dem Dortmund-Tatort.
8: Ich hätte das schon im Club durchziehen sollen. Also komm, verpiss dich.
7: Wer beseitigt diesmal die Spuren?
6: Bei Netflix einem weiteren bekannten Gesicht aus dem Dortmund-Tatort.

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1: A40 Essen-Dortmund zwischen Dortmund-Barob und Dortmund-Hombruch. 1 Kilometer Stau. Wir wünschen allen unterwegs gute Fahrt.
2: Da gibst du mehrere hundert Euro für ein Handy aus und nun ist alles gefälscht. Kriminelle haben in Düsseldorf aus alten Handys neu aussehende Handys gebaut und sie online verkauft. Wir haben für euch abgecheckt, wie ihr sehen könnt, ob ihr ein echtes Handy habt oder eben ein gefälschtes. Hört ihr nach rund 10 Minuten Musik hier bei mir. Ich bin Sascha Fassbender. Schicken Mittwoch.

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0: verbringst den halben Tag mit ihm. Und es stellt sich raus, es ist gefälscht. Habt ihr ein Samsung-Handy? Es könnte gefälscht sein, ja, denn Betrüger haben Handykäuferinnen und Käufer in ganz Deutschland und der EU wohl hinters Licht geführt. Sie sollen seit 8 Jahren im großen Stil Handys online als Neuware verkauft haben, die eben aus alten Teilen bestehen, hauptsächlich Samsung-Handys. Gestern gab es eine europaweite Razzia auch hier in NRW, ihr habt es bei uns gehört. Es geht um mindestens 1 Million gefälschte Handys und 300 Millionen Euro Schaden. Wahnsinn. Kollege Thorsten Ortmann, so einfach erkenne ich die Fälschung aber gar nicht.
1: Ja, das ist schwierig, denn die Fälschungen sind so gut gemacht, dass sie von außen wirklich neu aussehen. Die in Wahrheit gebrauchten Handys wurden in Asien professionell aufbereitet, neu verpackt und versiegelt wie Originalware. Und dann haben die Betrüger die Handys hauptsächlich über Verkaufsportale wie eBay oder Amazon als Neuware verkauft. Es gibt aber einige Indizien, die für gefälschte Neuware sprechen. Nutzer berichten zum Beispiel, dass das Gerät unerwartet neu startet oder häufiger abstürzt oder dass der Akku ungewöhnlich schnell an Leistung verliert. Wer es genau checken will, jedes Smartphone hat eine individuelle Kennnummer und die lässt sich über Einstellungen, Handyinfo rausfinden. Wer Zweifel an seinem Gerät hat, der kann dann die Nummer beim Samsung Support prüfen lassen.
0: Mhm. Thorsten, welche Ansprüche habe ich, wenn ich betroffen bin? Kriege ich mein Geld denn überhaupt zurück?
1: Man sollte auf jeden Fall Anzeige bei der Polizei erstatten. Das geht übrigens auch online. Dann sollte man den betreffenden Händler informieren und eine Rückerstattung verlangen. Wenn der Händler nicht reagiert, dann die Verkaufsplattform selbst einschalten, denn Online-Marktplätze haben häufig spezielle Käuferschutzprogramme, wenn ein Produkt falsch beschrieben wurde, sagt Rechtsanwalt Arndt Kempkens.
2: Und die haben ja den Käuferschutz und da bitte Anträge stellen und dann muss man einfach mal abwarten, wie die reagieren. Aber die werden natürlich auf jetzt aufgrund der Vielzahl der Fälle, werden die natürlich viel zu tun haben. Das wird lange dauern.
1: Allerdings gibt es bei Amazon eine 90-Tage-Frist. Ein Versuch ist es aber wert, denn es geht ja um Betrug. Eine andere Möglichkeit, über den Kreditkartenanbieter oder PayPal kann man bis zu 180 Tage nach dem Kauf noch ein sogenanntes Chargeback-Verfahren eröffnen, um dann so den Kaufpreis zurückzubekommen.
0: Kriminelle sollen mindestens 1 Million Handys aus Gebrauchteilen als neu deklariert online verkauft haben. Ein Großteil davon in Deutschland.
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1: Ich bin Uli Reitinger. Seit Mitternacht gilt der zweite Tankrabatt in diesem Jahr. Eine für 3 Monate geltende Absenkung der Energiesteuern soll eine Entlastung von 16,7 Cent pro Liter Benzin oder Diesel bringen. Wie vollständig sie an die Verbraucher weitergegeben wird, wird sich in den nächsten Tagen zeigen. Die Regierung hatte den Tankrabatt wegen der extrem hohen Spritpreise auf den Weg gebracht. Der September war der mit Abstand teuerste Tankmonat bisher. Das hat sich sogar in der Inflation niedergeschlagen. Im September stieg die Inflationsrate auf 3,3%. So hoch war sie seit fast 3 Jahren nicht mehr.
2: Die Lage im Nahen Osten macht sich weiter im Portemonnaie der Menschen bemerkbar. Insgesamt mussten Verbraucher im September für Kraftstoffe und Haushaltsenergie fast 15% mehr zahlen als ein Jahr vorher. Und je länger die Energiepreise hoch sind, umso größer ist das Risiko, dass auch andere Preise steigen. Denn auch Transport und Kühlung von Lebensmitteln wird dadurch teurer. Die Folgen von Hitze und Trockenheit treiben die Preise ebenfalls. Lea Matschulat, Nachrichtenredaktion.
1: Nach der Gewalttat auf einem Flug von Dubai nach Tel Aviv hat Israels Ministerpräsident Netanyahu den Mut des mutmaßlich von seinem Kollegen angegriffenen Piloten gewürdigt. Er ist ein wahrer Held, schreibt Netanyahu auf der Plattform X. Trotz schwerer Stichverletzungen habe der indische Flugkapitän Widerstand geleistet, die Cockpit-Tür geöffnet und es Passagieren ermöglicht, den Angreifer zu überwältigen. Damit habe er eine Katastrophe verhindert und die Leben von 174 Menschen gerettet. Zum Sport. Im dritten Anlauf will Neubundestrainer Jürgen Klopp endlich den ersten Sieg einfahren. Die deutsche Fußballnationalmannschaft trifft am Abend in München auf Serbien. Gelingt wieder kein Sieg, wäre Klopp der erste Bundestrainer überhaupt, der keine seiner ersten 3 Partien gewinnen konnte.
3: Von Druck ist bei Jürgen Klopp nicht zu spüren. Gut gelaunt präsentiert er sich in München und verweist immer wieder darauf, dass das Team Zeit brauche. Ein neu zusammengestelltes Ballett renne sich schließlich nach 4 Tagen auch noch über den Haufen. Im Tor steht erstmals Bayerns Ersatzkeeper Jonas Urbich. Abwehrspieler Nico Schlotterbeck muss dagegen verletzt abreisen. Gegner Serbien hat die ersten beiden Spiele verloren und wird sich wohl auf die Defensive konzentrieren, ähnlich wie Griechenland. Thomas Bremser, Sportredaktion.
1: Anpfiff ist um 20.45 Uhr, das ZDF überträgt.
4: Das Wetter.
5: Es zieht sich heute immer weiter zu, weiter regnerisch mit maximal 22 Grad in der Spitze. Morgen am Freitag lockert es dann wieder auf und es wird meist trocken mit 20 Grad maximal.
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6: Hier die aktuelle Verkehrslage, A4 Aachen-Köln zwischen Kreuz Köln-West und Köln-Eiffeltor, 1 Kilometer Stau. Weiterhin auf der A40 Essen-Dortmund zwischen Dortmund-Barob und Dortmund-Hombruch, 1 Kilometer stockender Verkehr und zusätzlich auf der A52 Mönchengladbach-Düsseldorf zwischen Schiefbahn und Büderich, 1 Kilometer zähfließender Verkehr, 7 Minuten längere Fahrzeit. Wir wünschen allen unterwegs gute Fahrt.
7: Warte, was? Es gibt jetzt eine YouGov-Umfrage, die sagt, Zitat, fast 60% der Menschen arbeiten nur noch fürs Geld. Hä, ja, wofür denn sonst? Ja, stimmt, ich bin heute aus Spaß früh aufgestanden, zum Bahnhof getigert, habe auf die verspätete Bahn gewartet, die on top noch nach Urin gerochen hat. Ja, das mache ich alles ehrenamtlich. Wir stehen auch alle gerne morgens und nachmittags aus Jux im Stau, nicht für Geld.
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7: Sascha Fassbender hier, hi. Und jetzt mal ehrlich, natürlich macht der Job hier Spaß und ich spiele euch jetzt auch richtig gern Dua Lipa mit Houdini, aber Geld stinkt halt nicht. Da komm

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0: Moskenner, Worshipping the Sun für euren ganz frühen Donnerstagmorgen.
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0: Ja, tanken ist ja für heute viele, ist ja für viele heute so rum das Wichtigste. Aber wenn ihr noch ein paar Tage damit warten könnt, dann solltet ihr das am besten tun. Die Kollegin Natascha Wittmark ist da. Guten Morgen.
2: Guten Morgen.
0: Der Tankrabatt ist zwar in Kraft getreten, aber damit davon möglichst viel auch im Portemonnaie ankommt, macht das ja noch so ein bisschen mit dem Volltanken zu warten, ne?
2: Genau, der Kraftstoff, der zur alten Kondition von den Tankstellen eingekauft wurde, der wird ja auch oft noch zu diesen verkauft. Also in ein paar Tagen, wenn neuer rabattierter Kraftstoff bei den Tankstellen angekommen ist, wird der Sprit wahrscheinlich noch mal ein bisschen günstiger.
0: Ganz schön frech eigentlich.
2: Ja.
0: Aber wenn ihr unbedingt tanken müsst, dann am besten halt klar zwischen 11 Uhr und 11:30, wenn ihr dann so einen Platz an der Tanksäule auch findet.
2: Genau.
0: Und wo wir gerade bei Geld sind, der Bund der Steuerzahler veröffentlicht heute sein 54. Schwarzbuch. Da schauen wir natürlich auch rein.
2: Ja, 100 neue Fälle von Steuergeldverschwendung sind da abgedruckt. Also da können wir dann nachlesen, wo unser Steuergeld zum Teil hingegangen ist. Solange der Vorrat reicht, könnt ihr das auch kostenfrei nach Hause bestellen.
0: Na guck mal, das ist doch geil. Außerdem spricht heute Colleen Fernandes im Landtag auf Einladung der SPD über digitale Gewalt und Deepfakes im Internet. Wir werden natürlich auch für euch dranbleiben, ist doch klar.
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1: A40 Essen-Dortmund, zwischen Dortmund-Barup und Dortmund-Hombruch, 1 Kilometer Stau. Wir wünschen allen unterwegs gute Fahrt.
2: Ich verstehe das nicht. Hi, Sascha Fassbender hier und vielleicht könnt ihr mir helfen. Jetzt soll Benzin günstiger werden. Es steigt aber der Preis des Deutschland-Tickets um rund 4 Euro auf 66,80 Euro. Ich meine, wenn ich das mal irgendwann meinen Kindern erzähle, dass das Teil mal 9 Euro gekostet und nachweislich beim Klimaschutz geholfen hat, die lachen mich doch aus.

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0: So klein, so unscheinbar und doch so wichtig. Sascha Fassbender hier, einen schönen guten Morgen. Büroklammern halten Papier zusammen, liegen aber oft einfach herrenlos in Schubladen und neben dem Kopierer rum ein unscheinbares Stückchen Draht. Julia Rebecca Riedel von der Evangelischen Kirche erzählt im Augenblick mal, was Büroklammern mit zivilgesellschaftlichem Engagement zu tun haben.
1: Augenblick mal.
2: Norwegen 1940. Die deutsche Wehrmacht hat das Land besetzt. Im Herbst fangen vor allem Studierende in Oslo an, eine Büroklammer am Kragen zu tragen. Die soll zeigen, wir halten zusammen. Schnell wird die Büroklammer zum Symbol des Widerstands. Das offene Tragen wird verboten und wer es trotzdem tut, riskiert, verhaftet zu werden. Auf Social Media taucht die Büroklammer als Symbol für Demokratie und Zusammenhalt bei uns seit der Landtagswahl in Sachsen-Anhalt im September mit der eindringlichen Bitte auf, sie sichtbar, zum Beispiel am Pulli oder am Rucksack zu tragen. Denn diese Wahl hat vielen Menschen im Land Angst gemacht. Sicher, so eine Büroklammer wird wohl nicht die Welt verändern. Aber sie zeigt, ich bin Team Mitgefühl und nicht Team Hass. Und sie zeigt, ich muss keine großen Demonstrationen anführen, große Reden halten und mich vor die Fäuste eines gewaltbereiten Gegenübers stürzen, um Haltung zu zeigen. Schwaches Zeichen, findest du? Ich glaube an einen Gott, der auf der Seite der Schwachen steht. Und viele Schwache zusammen, die können ganz schön viel Stärke zeigen. Manchmal beginnt Haltung eben ganz klein. Und deshalb heute meine Bitte an euch, klemmt euch eine Büroklammer an den Pulli für Demokratie und Zusammenhalt und gegen rechte Politik. Julia Rebecca Riedel von der Evangelischen Kirche für Augenblick mal.

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1: Mit Thorsten Adolfs. Guten Morgen. Tanken hat die letzten Wochen richtig wehgetan. Aber jetzt gibt es wenigstens ein bisschen Entlastung für die Autofahrer. Um Mitternacht ist der neue Tankrabatt in Kraft getreten. Bis Jahresende werden die Energiesteuern auf Benzin und Diesel gesenkt. Unterm Strich macht das knapp 17 Cent weniger pro Liter. Malte Albrecht aus dem News-Team. Das Ganze ist für den Staat aber extrem teuer.
2: Allerdings, fast 2,5 Milliarden Euro kostet der Tankrabatt den Staat in den nächsten 3 Monaten. Trotzdem ist auch diesmal fraglich, ob die Mineralölkonzerne die Steuersenkung wirklich voll an uns weitergeben. Der Wirtschaftsverband Fuels und Energie verspricht das zwar, aber der ADAC ist da skeptischer. Und auch die Erfahrungen vom ersten Tankrabatt im Mai und Juni zeigen, dass die Steuersenkung zwar größtenteils bei den Verbrauchern ankam, aber eben nicht vollständig. Zu diesem Schluss waren unter anderem das IFO-Institut, die Monopolkommission und das Bundeskartellamt gekommen. Gut 200 Millionen Euro blieben damals bei den Konzernen hängen. Denn eine Pflicht, den Rabatt weiterzugeben, gibt es nicht. Immerhin sind die Spritpreise schon gestern Vormittag gesunken. Laut ADAC waren Super E10 und Diesel rund 4 Cent billiger als am Dienstag. Grund dafür könnte die jüngste Entspannung an den internationalen Ölmärkten sein, hieß es. Heute dürften die Preise dann nochmal fallen.
1: Dankeschön, Malte. Und jetzt weitere Meldungen im Überblick. Nach der Einigung im Bundeskabinett auf eine Pflegereform hat der Chef der Krankenkasse DAK Gesundheit Storm verfassungsrechtliche Zweifel. Bei der geplanten Anhebung der Beitragssätze für Kinderlose sei man in einer bedenklichen Dimension angekommen, sagte er der RP. Weiter dürfe die Spreizung der Beiträge zwischen Menschen mit und ohne Kinder nicht gehen. Im Zusammenhang mit der riesigen Rocker-Razzia gestern könnten auch ein Polizist und 2 Mitarbeiter der Stadt Duisburg in den Fall verwickelt sein. Laut Staatsanwaltschaft gibt es Anzeichen dafür, dass sie die Kriminellen möglicherweise gegen eine Geldzahlung mit dienstlichen Infos versorgt haben könnten. Einzelheiten zur Razzia soll es heute bei einer Pressekonferenz geben. Der VW-Software-Tochter Cariad droht nach Informationen aus Unternehmenskreisen der Abbau von rund 1000 Arbeitsplätzen. Das wäre ungefähr ein Viertel der Belegschaft. Wegen Problemen bei der Software vieler Modelle hat VW-Chef Blume die Strategie gewechselt. Er setzt auf Kooperationen mit Anbietern aus China und den USA. Es gibt Wirbel um den Ticketverkauf bei der letzten Fußball-WM. Die Glücksspielbehörde der Länder sagt, das Vorgehen der FIFA war illegal. Laut der Mitteldeutschen Zeitung war das Problem beim Ticketverkauf der Zufallsfaktor. Wer damals Eintrittskarten gekauft hat, wusste anfangs gar nicht, welche Plätze oder Kategorien er am Ende bekommen würde. Man hat also Geld bezahlt, ohne eine feste Zusage für einen bestimmten Platz zu erhalten. Und das sieht die Behörde nach deutschem Recht ganz klar als Glücksspiel an. Die FIFA hat mittlerweile reagiert. Sie verspricht, die Regeln beim Ticketverkauf zu ändern. Damit sie deutschem Recht entsprechen. Das waren die Nachrichten mit Thorsten Adolfs.
3: Dankeschön, Thorsten. Wir schauen auf die Straßen. Der aktuelle Radio Siegen Verkehrsservice, Verkehrsmelder Schirmer, hat sich gemeldet. Ihr werdet wohl kontrolliert. Niederdilfen-Grimbergstraße in beide Richtungen. Wir wünschen eine gute Fahrt.
4: Ja, der stand da zumindest gestern Nachmittag noch. Ich denke mal, den haben sie jetzt bis heute früh nicht abgebaut. Das Wetter heute kühler und nasser. Also es gibt jetzt schon den einen oder anderen Schauer, der übers Kreisgebiet hinwegzieht und das kann bis zum Nachmittag auch noch so bleiben. Müssen wir abwarten, wie viel dann kommt. Es kann örtlich auch mal kräftiger und länger anhaltender regnen. Zum Abend hin wird es aber wohl wieder trockener. Morgen erwartet uns dann so ein Sonne-Wolken-Mix nach einem nebligen Tagesstart. Temperaturen nur noch so 18 bis 20 Grad. Ich muss sagen, es reicht jetzt auch mit den ganz warmen Temperaturen, aber das ist meine persönliche Empfindung.
0: Das war das Wetter.
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3: Das neue Semester an der Uni Siegen beginnt. Bald gibt's im Seminar wieder irgendwelche Gruppenarbeiten. Das endet gerne mal im Chaos. Mhm. Alle arbeiten mit verschiedenen Apps, wohnen auch an unterschiedlichen Stellen. So einen richtigen Überblick hat man nicht. Am Ende macht einer die ganze Arbeit.
4: Das kenne ich noch irgendwoher.
3: Ja, aber ja. Du hast die nicht gemacht, die ganze Arbeit. Sei doch ehrlich.
4: Doch, tatsächlich gab es das auch mal. Ich will gar nicht so sehr in die Tiefe gehen. Vielleicht hören andere Teilnehmer von früher noch zu. Aber da habe ich mir die ganzen Semesterferien über Weihnachten um die Ohren geschlagen für ein Projekt. Im Nachhinein war ich ein bisschen frustriert.
3: Ich sag ja Chaos.
4: Ja, ja. Ne? Eine Siegener Firma sagt, mit unserer App geht's einfacher. Wer jetzt skeptisch guckt, Lyria heißt die App. Könnt ihr kostenlos testen und wir stellen euch die App gleich mal vor.
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3: Das Ganze bei uns beiden. Noel Schäfer bin ich.
4: Und ich bin Tom Schirmer. Schönen Donnerstag.

0: 7 Minuten nach 6 hier bei Radio Siegen. Vielleicht kennt ihr das. Drei Leute arbeiten an einem Projekt und am Ende hat einer die Datei, einer den falschen Link und der dritte weiß gar nicht, dass er überhaupt mitarbeitet oder studiert.
1: Genau so ein Projektchaos wollen ein paar Gründer aus Siegen mit ihrer Software Lyria in den Griff bekommen. Aufgaben, Termine und Projekte, alles an einem Ort gebündelt. Los ging's mal als Werbeagentur, später kamen Apps, Games und Software dazu. 2018 entstand dann die Idee für Lyria. Seitdem ist viel passiert, sagt Gründer Thomas Diebke.
2: Irgendwann haben wir uns gedacht, wir brauchen ein Projektmanagementsystem. Wir müssen unsere Arbeit besser managen, wir müssen unser Team besser managen, unter einem Dach zusammenfassen. Und daraus entstand dann eigentlich das Bedürfnis, eine eigene Software zu entwickeln, die halt sehr zu unserer Arbeitsweise passt, die aber auch gut aussieht, die sich schnell bedienen lässt, die flexibel ist, ja, und die im Grunde halt modern sich verhält.
0: Ja, und die App soll vor allem eins sein, unkompliziert. Lyria richtet sich an Einzelne von euch und an Teams.
2: Bei uns geht es eigentlich um den digitalen Arbeitsplatz. Also das, was man so vielleicht unter digitales Büro zusammenfassen kann. Wir versuchen im Grunde alles, was analog ist, unter einem digitalen Arbeitsplatz zusammenzufassen. Das heißt, wir haben dort die Terminplanung drin, wir haben dort die Notizen drin, wir haben dort Projekte drin und Aufgaben, wir haben die Zuständigkeit von Aufgaben und wir sehen das im Grunde im Teamkontext. Das heißt, wir können genau sehen, wer macht was wann und was steht als nächstes an.
1: Damit bewegt sich Lyria natürlich in einem Markt, da ist die Konkurrenz nicht gerade klein. Asana, Monday.com und andere internationale Anbieter sind da längst etabliert. Die Siegener Gründer setzen aber trotzdem auf einen eigenen Weg.
2: Das sind amerikanische Großunternehmen, Milliardenkonzerne, die also auch Milliarden verdienen. Und die Daten, die wir hier im Grunde erfassen, die wandern alle nach Amerika. Die werden dort ausgewertet, teilweise werden sie verkauft oder zweckentfremdet. Und das wollen wir nicht. Wir wollen im Grunde ein deutsches System aufbauen, was datenschutzkonform ist, ja, und was auch den Nutzern ein gutes Gefühl gibt.
0: Ja, und das Ganze könnt ihr testen. Einfach im App Store nach Lyria suchen.
1: L-Y-R-I-A geschrieben.
0: Das findet ihr dazu sagen, ja.
1: Okay, also wisst ihr Bescheid? Wir stellen euch die App heute noch etwas weiter vor, also gerne dranbleiben. Hier geht's jetzt weiter mit Aerosmith und I don't want to miss a thing.

0: Das David Guetta mit Save Me Tonight hier bei Radio Siegen. Jetzt gibt's Musik aus Siegen von Viola Hoffmann. 21 ist sie, genau wie ich. Wir haben auch eine ähnliche Engelsstimme.
1: Der war gut.
0: Spaß beiseite. Ich hatte sie schon beim Interview. Jetzt hat sie einen neuen Song rausgebracht.
1: Hide in My Skin heißt diese Nummer. Und die handelt davon, wie man sich verändern kann, wenn man seine eigene Welt nicht so öffentlich zeigen möchte. Nicht jedem alles erzählen oder sich ständig erklären will. Man beginnt vielleicht irgendwann damit, sich so ein bisschen zu verstecken, eine Version von sich selbst zu werden, von der man glaubt, dass sie anderen besser gefallen könnte. Und dabei verliert man ein Stück weit den Kontakt zu sich selbst. So, guck mal, das habe ich lyrisch ausgedrückt, oder?
0: Sehr deep.
1: Ja.
0: Hören wir rein, oder?
1: Ja, dann spielen wir dir jetzt Hide in My Skin von Viola Hoffmann.
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0: So hört sich Musik aus Siegen an. Viola Hoffmann mit Hide in My Skin im Radio Siegen. Hit von hier.
1: Da sieht man mal, wer mit 21 singen kann und wer nicht.
0: Also, was soll das? Habe ich jemals hier on air gesungen?
1: Ja, ich schon. Deswegen wirklich? Weiß ich, dass ich es nicht kann. Ja, beziehungsweise irgendwo bei so einem Termin. Hide in My Skin könnt ihr euch übrigens auch anhören über alle gängigen Streaming-Plattformen. Haben wir da schon mal gecheckt für euch.

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0: Aber mit Super Trooper in unserem Nummer 1 Hit vor 6:30.
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0: Die gibt's heute Morgen wieder mit Steffen Ziegler.
2: Guten Morgen. An allen Schulen in Italien gilt ab sofort ein Verbot von Burka und Niqab. Das hat die Regierung unter ihrer rechten Ministerpräsidentin Meloni entschieden. Meloni ist fast 4 Jahre im Amt. Das hat seit dem Zweiten Weltkrieg in Italien kein Regierungschef geschafft. Seit Mitternacht gilt in Deutschland der neue Tankrabatt. Die Mineralölsteuer wurde gesenkt. Wir sparen mit Glück 17 Cent pro Liter. Nutzer des ÖPNV gucken in die Röhre. Den Staat kostet die Steuersenkung bis zum Jahresende 2,5 Milliarden Euro.
1: Und jetzt die Nachrichten von hier.
2: Die Siegener Stadtbibliothek soll in das ehemalige Karstadt-Gebäude umziehen. Das hat der Rat der Stadt gestern beschlossen. Das Gebäude ist in privater Hand. Die Stadtverwaltung hat durch den Ratsbeschluss nun den Auftrag, mit dem Eigentümer über einen Mietvertrag zu verhandeln. Bürgermeister Tristan Fitt.
3: Der Zeitplan ist für uns im ersten Quartal 2027 Beschluss über den Mietvertrag für die Immobilie für die Stadt Siegen und dann 2028/29 im besten Falle der Bezug der Immobilie, wobei wir immer wissen, dass das mit Verzögerungen einhergehen kann.
2: Wesentlich schneller wird sich ein Teil der Außenwand des ehemaligen Karstadt-Gebäudes verändern. Martin Zielke lässt es mit seinem Projekt Siegen sind wir bemalen. Auf Höhe des Frittenglücks lächelt einen in Kürze das Porträt einer jungen Frau an.
4: Wenn man hier die Straße hochkommt und wird von dieser jungen Frau angelächelt, dann ist das ein Gefühl, dass man sich wohlfühlt. Und dass die Menschen, die auch hier sitzen zum Beispiel, nicht solche Schmierereien, wie da steht, Beleidigungen, sondern dass man sich einfach wohler fühlt.
2: Bereits seit 22 Jahren setzt Zielke solche kleinen Verschönerungsprojekte im Innenstadtbereich in Siegen mit Hilfe von Sponsoren durch. Seit kurzem ist er auch in Kreuztal aktiv. Der Rat der Stadt Hilchenbach hat gestern mit deutlicher Mehrheit grünes Licht für das Entstehen eines Nahwärmenetzes in Müsen gegeben. Dafür wurde der Bebauungsplan auf dem sauren Stück geändert. Anwohner hatten versucht, das zu verhindern. Eine Bürgergenossenschaft will in direkter Nähe zu ihren Wohnhäusern einen großen Solarpark errichten und einen Langzeitspeicher für geernteten Sonnenstrom. Ein paar Gutachten stehen aber noch aus. Die Sportfreunde Siegen schwimmen sich in der Regionalliga frei. Gestern Abend holte Siegen mit einem 3:1 Sieg 3 Punkte beim SC Wiedenbrück und kletterte in der Tabelle auf Platz 6. Das Heimteam liegt auf einem Abstiegsplatz, war aber trotzdem kein leichter Gegner, meinte Siegens zweifacher Torschütze Elslamet Ramay. So heißt er, ne? Ja, Tom nickt, Elslamet Ramay nach dem Spiel.
5: Die letzten Spiele, die hier gemacht haben, vor allem zu Hause, waren sehr eklig von Wiedenbrück. Und es ging immer knapp. Und deshalb sind wir sehr glücklich, dass wir den Sieg mit nach Hause nehmen.
2: Knapp ging es gestern Abend auch in etlichen Partien des Kreispokals zu. Gleich 3-mal ging es ins Elfmeterschießen. Der FC Hilchenbach setzte sich bei den Sportfreunden Birkelbach durch, der VfL Bad Berleburg bei den Sportfreunden Edertal und der FC Eiserfeld beim VfB Burbach. Zweistellig wurde es beim 10:0 von Fortuna Freudenberg beim 1. FC Dautenbach. Das waren die Radiosiegen-Nachrichten von hier mit Steffen Ziegler.
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7: Freie Straßen nach unseren Infos. Wer sagt, nö, das stimmt aber nicht, kann sich gerne melden. 0271 23 22 21 0. Ihr habt euch gemeldet, beziehungsweise der Tom hat sich gemeldet. Du hast es gesagt, in Niederdilfen steht wohl noch ein Blitzer in der Grimbergstraße. Der kontrolliert in beide Richtungen. Wir wünschen euch eine gute Fahrt heute Morgen.
0: Der Sommer ist erstmal vorbei, zumindest was die Temperaturen angeht. Heute wird es dann doch, vor allem in der ersten Tageshälfte, immer mal wieder nass. Manchmal auch kräftigerer Regen, der runterkommen kann oder langanhaltender. Ja, wir erhoffen auch schon ein bisschen was runterkommt. Mal sehen, was dann wirklich passiert. Ab dem Abend wird es schon wieder trockener. Temperaturen heute so um die 18 bis 20 Grad. Morgen ganz ähnlich. Nach nebligem Start gibt es so einen Mix aus Wolken und Sonne. Ganz ähnlich am Samstag und am Sonntag. Da ist erstmal größerer Niederschlag nicht weiter zu erwarten.
8: Juhu!
7: Der Tankrabatt ist da. Also hoffentlich. Ihr solltet zumindest 17 Cent weniger pro Liter an der Tankstelle zahlen müssen. Die Frage ist ja nur, ob dieser Rabatt dann auch wirklich bei euch ankommt. Gleich unser Thema.
0: Ja, ich habe gerade eben mal geguckt. Ich habe mir gestern Abend einen Screenshot gemacht von der Tank-App und habe dann heute Morgen mal verglichen. Größtenteils kann ich schon sagen, so 16, 17, 18 Cent sind an den meisten Tankstellen schon die Preise runtergegangen.
7: Okay.
0: Wie gesagt, gleich unser Thema. Vorher geht es um einen neuen Schulsong aus der Grundschule am Dreslerspark in Kreuztal. Den stellen wir euch gleich vor. Und es hört dann nach Wheatus und Teenage Dirtbag.
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7: Noel Schäfer ist mein Name.
0: Und ich bin Tom Schirmer. Schönen Donnerstag euch.

0: Winters, 6.39 Uhr, ihr hört Radio 7 am Donnerstagmorgen. Wir versetzen uns mal in unsere Grundschulzeit zurück, ist bei Noel noch nicht so lange her.
1: Ich wusste, dass das kommt, aber stimmt ja, also.
0: Ja, zumindest kürzer als bei mir.
1: Ja.
0: Die ersten Dinge, die so in den Kopf schießen, sind wahrscheinlich Mathe, Deutschunterricht, ne? Sachunterricht, wie es damals hieß, Bildermalen im Kunstunterricht. Ein bisschen kreativ konnte man schon sein.
2: Die Kinder der Grundschule am Dreslers Park in Kreuztal konnten sich etwas anders kreativ ausleben. Die haben einen Schulsong auf die Beine gestellt, einen eigenen. Radio Siegen-Reporterin Lana Wirschke hat Schulleiter Markus Fuhrmann und die Kids in der Schule besucht.
3: Wir sind cool, wir sind stark. Hier am Dreslers Park.
4: Das war ein kleiner Vorgeschmack auf den Schulsong. Die Idee ist seit Januar diesen Jahres in Entwicklung gewesen.
5: Unsere Lernpatin, die Annette Giesler, kam auf uns zu, dass sie gerne was Musisches bei uns in der Schule machen würde, mit der Musikschule. Und sie hätte auch irgendwie den Rahmen finanziert über den Lions Club und ob wir daran Interesse hätten.
4: Offensichtlich war das Interesse sehr groß. Sehr wichtig war es, dass die Kinder an dem Song mitwirken können. Takt, Refrain und Melodie sind vorgegeben worden. Circa 10 Kinder aus verschiedenen Klassen haben an den Strophen mitgeschrieben.
5: Im Grunde genommen sollten die Kinder rappen und das waren dann 3 Gruppen zu den 3 Grundwerten Respekt, Engagement und Verantwortung. Zur Einstimmung wurden Reime gesucht, passende Wörter, was passt da rein in den jeweiligen Gruppen.
4: Sogar ein Tonstudio hat die Musikschule gestellt. So konnte der Song professionell mit Stimmen der Kinder aufgenommen und eingespielt werden. Schulleiter Markus Fuhrmann freut sich sehr über den Arbeitsprozess und das Ergebnis.
5: Zum einen war es natürlich eine tolle Woche, die wir da hatten. Wir haben viel zusammen gelacht, viel Spaß gehabt. Wenn das Lied angeht, seid ihr sofort am Klatschen. Das ist schon ein ziemlich cooler Groove. Es ist eben Hip-Hop, das trifft irgendwie so den Nerv der Kinder und es ist wirklich ein Ohrwurm geworden.
4: Die Schülerinnen Kim und Elisa haben am Song mitgearbeitet. Sie sind genauso zufrieden wie der Schulleiter.
3: Richtig viel Spaß hat es uns gemacht, den Schulsong zu machen.
6: Mir hat es auch sehr gefallen.
0: Ja, da wollen wir doch mal reinhören jetzt in die finale Version.
1: Ja, bitte.
0: Kreuztal hat einen Schulsong der Grundschule am Dreslers Park. Wenn es sowas auch an eurer Schule gibt, schickt gerne mal was rüber über radiosiegen.de.

0: Ohrwurm.
1: Ja, war auf jeden Fall schon mal die erste Strophe. Ja, der neue Schulsong der Grundschule an Dreslers Park. Radiopremiere hier heute Morgen bei Radio Siegen.
0: Ich finde, wir sollten noch mal einen Song machen.
1: Nein.
0: Gibt's einen Radio Siegen-Song?
1: Das weiß ich gar nicht. Nee. Ich meine, wir haben hier nur unsere Station-IDs und so.
0: Ja, aber wir können ja mal einen eigenen machen.
1: Mach doch mal, aber bitte ohne KI.
0: Ich singe natürlich ohne KI.

0: Also eins steht fest, das ist der letzte Verbrenner, den ich fahre. Ich habe keinen Bock mehr auf die Nummer. Ja. 17 Cent pro Liter muss man sich jetzt drüber freuen. So viel günstiger soll der Sprit an der Tankstelle werden. Seit heute läuft der Tankrabatt seit 0 Uhr. Es ist ja schon der zweite in diesem Jahr.
1: Bis Jahresende werden die Energiesteuern auf Benzin und Diesel gesenkt. Wie viel von dem Rabatt dann tatsächlich bei uns ankommt, werden wir sehen. Tom, du hast gerade mal geguckt in der App, ne?
0: Ja, ich hatte gestern Abend mir einen Screenshot gemacht und dann mal verglichen. Zum Beispiel die HEM oben in der Wallhausenstraße. Da sind die 17 Cent auf jeden Fall runter, zum Preis von gestern Abend 10:30 ungefähr. Wir sprechen mit Claudia Wächter aus dem Frühteam. Was uns interessiert, was sagen denn die Ölkonzerne generell dazu?
2: Die Mineralöllobby, die sagt, ihr werdet es sofort merken. Wir geben den Rabatt nämlich unverzüglich weiter, wie beim ersten Mal. Also beim ersten Tankrabatt, aber genau da liegt der Haken. Da haben die Konzerne ja auch einen Teil selbst einbehalten und viele vermuten, dass der Rabatt auch dieses Mal nicht 1:1 weitergegeben wird.
1: Sollten wir als Autofahrer dann heute mehr Zeit an der Tanke einplanen? Kommt es vielleicht zu langen Schlangen?
2: Ja, doch, das kann ich mir gut vorstellen. Also ein Puffer auf dem Weg zur Arbeit ist sicher keine schlechte Idee. Viele wollen heute sicher voll tanken, zumal die Preise ja auch um 12 Uhr mittags vermutlich wieder raufgehen werden. Das kennen wir mittlerweile ja alle. Und dann darauf zu spekulieren, dass in ein paar Tagen die Preise noch stärker sinken, ja, das könnte auch schief gehen.
0: Es gibt ja auch Kritiker, dass der Tankrabatt viel zu teuer sei für den Staat und zudem ungerecht, weil auch Gutverdiener davon profitieren werden. Ja, ich sag mal so, natürlich merkt man es im Portemonnaie. Heute Morgen irgendwo, glaube ich, der E10 bei 2,05 habe ich jetzt eben geguckt und der Diesel lag bei 2,22 im günstigsten Punkt. Vielleicht geht bis 12 Uhr noch ein bisschen was.
1: Ich glaube, ich tanke einfach gar nicht mehr. Nur noch zu Fuß.
0: Wenn
1: mal
0: das,
1: gucken.
0: Wenn du das machen kannst, wäre das natürlich...
1: Nee, kann ich nicht.
0: Ich muss ja sagen, alle, die so eine PV-Anlage auf dem Dach haben und ein E-Auto fahren, ne? Denen geht das ja völlig am Poppes vorbei.
1: Ja, denen geht's gerade ziemlich gut, glaube ich.
0: Ja, das ist mein bestes Leben. Wir gucken, was ankommt vom Tankrabatt.

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1: Mit Thorsten Adolfs. Guten Morgen. Der Tag, auf den viele Autofahrer seit Wochen warten, ist endlich da. Seit Mitternacht gilt der neue Tankrabatt. Um 17 Cent pro Liter soll er uns in etwa entlasten. Danny Hopper aus dem News-Team. Und an vielen Tankstellen in NRW sind die Preise auch direkt zum Teil deutlich runtergegangen.
2: Ja, das sieht man, wenn man sich mal die Spritpreisportale anschaut, zum Beispiel vom ADAC. Da liegt der Liter Super E10 oft schon bei 2,03 Euro, vereinzelt sogar unter der 2-Euro-Marke und der Liter Diesel so bei 2,19 Euro. Damit liegen wir natürlich immer noch deutlich über den Literpreisen vom letzten Tankrabatt, aber als Autofahrer ist man inzwischen ja genügsam geworden und freut sich über jede Entlastung. Wie vollständig der Tankrabatt diesmal an die Verbraucher weitergegeben wird, kann man jetzt natürlich so kurz nach dem Start noch nicht sagen. Das wird sich erst in den nächsten Stunden und Tagen zeigen. Der Wirtschaftsverband Fuels und Energie hatte zwar angekündigt, dass der Rabatt schon ab Mitternacht weitergegeben werde. Der ADAC ist ja aber skeptischer.
1: Skeptisch sind auch einige Wirtschaftsinstitute, was den Tankrabatt angeht.
2: Ja, da haben sich jetzt nochmal zwei führende Institute zu Wort gemeldet, die den Tankrabatt schlicht für falsch halten. Das IFO-Institut zum Beispiel kritisiert, dass dadurch vor allem auch Vielfahrer mit großen Autos entlastet würden, die das gar nicht nötig hätten. Dazu kostet die Maßnahme den Staat rund 2,5 Milliarden Euro, heißt es. Genau in dieselbe Kerbe schlägt auch das Deutsche Institut für Wirtschaftsforschung. Es kritisiert, dass Haushalte ohne Auto nicht entlastet würden, die Maßnahme aber mitfinanzieren müssten. Außerdem erfüllten hohe Preise auch eine Funktion, sagt das DIW, nämlich dass Autofahrer sparsamer fahren oder das Auto auch mal stehen lassen würden.
1: Danke, Danny. Und jetzt weitere Themen im Überblick. Beim Einsatz autonomer KI-Agenten gehört Deutschland weltweit zur Spitzengruppe. Laut einer Umfrage des Technologiekonzerns HP nutzt fast jeder zweite Arbeitnehmer bei uns im Job solche KI-Agenten. Gleichzeitig befürchten viele Beschäftigte in Deutschland, dass durch den Umbruch der eigene Arbeitsplatz verloren gehen könnte. Für die Alpengletscher war der Sommer in diesem Jahr verheerend. In der Schweiz ging die Eismenge um 5,5% zurück. Einige kleinere Gletscher sind ganz verschwunden. Auch den vier letzten deutschen Gletschern setzt die Hitze weiter zu. In spätestens 10 Jahren sollen auch sie nach Berechnungen der Bayerischen Akademie der Wissenschaften komplett verschwunden sein. Beim FC Bayern soll laut Kicker die Verpflichtung von Torwart Oliver Baumann von der TSG Hoffenheim ein Thema sein. Der 36-Jährige sei Kandidat für die Rolle als neue Nummer 2 beim Rekordmeister, heißt es, wenn Jonas Obig nächsten Sommer Manuel Neuer als Nummer 1 im Tor ablöst. Kleinkinder bewegen sich deutlich mehr als viele Erwachsene. Forscher haben herausgefunden, dass sie, wenn sie 3 oder 4 Jahre alt sind, im Schnitt pro Tag 18.000 Schritte laufen. Die körperliche Aktivität in der frühen Kindheit sei für das Wachstum und eine gesunde Entwicklung unerlässlich, schreiben die mehr als 30 Autoren der sogenannten Sunrise-Studie. In der Studie kam außerdem heraus, dass Jungen in diesem Alter aktiver sind als gleichaltrige Mädchen, unter anderem, weil sie anders spielen würden, heißt es. Soweit die Meldungen mit Thorsten Adolfs.
3: Dankeschön, Thorsten. Wir schauen auf die Straßen. Der aktuelle Radio 7 Verkehrsservice. Ihr kommt nach unseren Infos soweit gut durch, werdet aber kontrolliert. Niederdilfen, Grimbergstraße. In beide Richtungen. Gute Fahrt.
4: Nasse Straßen gibt's allerdings. Nach ja, doch ein bisschen Trockenheit jetzt zwischendurch wieder, regnet's heute. Und das kann zwischenzeitlich auch mal kräftiger und langanhaltender ausfallen. Bis in die Nacht hinein kann da auf jeden Fall was runterkommen. Morgen ist es dann schon wieder weitestgehend trocken. Temperaturen sind auch zurückgegangen heute, so 18 bis 20 Grad drin. Den Regen brauchen wir dringend. Die nächsten Tage gibt es dann so eine Mischung aus Nebel, Wolken und Sonne. Temperaturen bleiben ähnlich bei um die 20 Grad und die Nächte etwas frischer.
0: Das war das Wetter. 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
3: Immer wieder höre ich, ja, was ist denn jetzt damit? Pläne hier, Pläne da für das ehemalige Karstadt-Gebäude in der Siegener Oberstadt. Jetzt wird's richtig konkret. Gestern wurden neue Schritte beschlossen.
4: Die Stadtbibliothek soll einziehen. Es soll dann Mietvertrag über 30 Jahre geben mit einer späteren Kaufoption. Die sollen dann ins Erdgeschoss und ins erste Untergeschoss ziehen. Kollegin Hanna Otto war für uns im Siegener Rat dabei, was da beschlossen wurde. Hört ihr gleich.
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3: Mit uns beiden, Noel Schäfer bin ich.
4: Und ich bin Tom Schirmer. Das ist Alanis Morissette mit Ironic. Euch einen schönen Donnerstag. Hey.

0: Ironic. 8:07, hier ist Radio Siegen. In Siegen könnte die Stadtbibliothek bald umziehen, und zwar ins ehemalige Karstadt-Gebäude in der Oberstadt.
1: Der Stadtrat hat gestern Abend den nächsten Schritt beschlossen. Die Stadt soll jetzt mit der Eigentümergesellschaft über den Mietvertrag verhandeln.
0: Geplant ist, dass die Bibliothek ins Erdgeschoss und ins erste Untergeschoss zieht. Dort sollen unter anderem Arbeits- und Lernplätze, Aufenthaltsbereiche und Veranstaltungsräume entstehen.
1: Ja, klingt ja ganz nett. Der Mietvertrag soll 30 Jahre laufen mit einer späteren Kaufoption. Allerdings gibt es noch einige offene Fragen. Hanna Otto war für uns im Rat.
2: Ja, und über die wurde gestern Abend hitzig diskutiert. Vor allem die Kosten sorgten im Stadtrat für Diskussionen. CDU und Grüne wollen das Projekt nämlich nur mittragen, wenn es nicht zu teuer wird. Außerdem schlägt die CDU vor, die Bibliothek kleiner zu planen. Und es geht auch um die Frage, ob die Bibliothek tatsächlich mehr Menschen in die Oberstadt bringt. Genau das erhofft man sich ja von dem Standortwechsel und der Wiederbelebung des ehemaligen Karstadt-Gebäudes. Die CDU fordert deshalb eine Untersuchung zur Besucherfrequenz. Das wurde so erstmal alles in den Beschluss mit aufgenommen.
0: Und wie ist dieser Beschluss dann ausgefallen, Hanna?
2: Ja, die AfD hat gegen die Verhandlungen gestimmt. Sie bezweifelt nämlich, dass durch die Bibliothek mehr Menschen in die Oberstadt kommen und geht außerdem von enormen Kosten aus, die auf die Stadt zukommen. Gegenstimmen gab es auch aus der CDU und von einem fraktionslosen Ratsmitglied. Die Mehrheit im Rat hat aber für die Aushandlung eines Mietvertrags gestimmt.
1: Ja, und jetzt werden erstmal die Mietbedingungen ausgehandelt. Das hat so ein bisschen was von einem Fußballtransfer, ne? Hier ja. Verhandlung, dann Kaufoption. Also, es erinnert sehr an den
0: Fußballtransfer. Wie lange ist Vertragslaufzeit, ja?
1: Im Frühjahr 2027 soll der Stadtrat dann über die konkreten Konditionen entscheiden.
0: Mehr dazu auch in unseren Nachrichten von hier heute Morgen und bei uns zum Nachlesen im Web auf radiosiegen.de.

0: sehr persönliche Frage jetzt. Hattet ihr schon euer erstes Mal? Also ich hatte schon zweimal.
1: Doch, so indiskret heute Morgen.
0: Also
1: Noel,
0: Kaffee, ne? Kaffee. Es geht um Kaffee. Es geht um die erste Tasse Kaffee. Ich hatte schon zwei heute Morgen. Ohne kommen viele von euch ja gar nicht richtig in den Tag. Ist bei mir mittlerweile irgendwie auch so.
1: Bei vielen von euch auch.
2: Morgens um 6 höre ich immer Radio Siegen, trinke meinen entspannten Kaffee und gucke in der Zeitung, was so heute los ist, voll.
1: Der Noel.
0: So muss das sein.
1: Ja, der Noel hat letztens 5 Tassen getrunken.
0: Ich hatte so Herzrasen.
1: Wie überraschend,
0: ich
1: ja.
0: Ich war so aufgedreht den ganzen Tag. Ich konnte nicht schlafen. Kann ich ja ohnehin schon nicht. Aber das war wirklich verrückt.
1: Heute ist Tag des Kaffees, ein Tag ohne Kaffee. Ginge das für euch überhaupt? Wir haben mal auf der Straße rumgefragt.
3: Ein Tag ohne Kaffee ist für mich ein schwerer Tag, weil dann komme ich müde in den Tag und nicht so richtig in Schwung.
4: Ein Tag ohne Kaffee für mich ist aushaltbar, würde ich sagen, weil ich nicht so viel Kaffee trinke, weil das nicht gut für den Herzkreislauf ist.
5: Tag ohne Kaffee ist für mich ein guter Tag, aber mit Kaffee ist er deutlich besser.
6: Ein Tag ohne Kaffee ist für mich nicht vollständig. Da fehlt mir was, weil Kaffee gehört für mich einfach zum Leben dazu.
7: Ein Tag ohne Kaffee für mich, es ist ein Tag ohne Sonne. Ich mag Kaffee heiß, schwarz und süß.
8: Kaffee ist für mich super wichtig, weil es mir einfach extrem, extrem gut schmeckt. Und dementsprechend trinke ich tatsächlich sogar eine Stunde nach dem Aufstehen keinen, weil ich ihn eben nicht als ja, so Mittel zum Zweck sehen möchte, sondern einfach als Genuss.
0: Ich habe mir jetzt morgens einen Kaffee bei Mama gemacht. Mhm. Und dann meinte sie, und ich habe den getrunken und dachte, oh ja, ich bin schon wacher. Und dann meinte sie irgendwann danach, mittags, ja, ist ohne Koffein. Warum? Warum trinkt man Kaffee ohne Koffein?
1: Schöner Placebo-Effekt, der auch bei dir dann eingesetzt. Ja. Ja, schön. Ja. Genießt ihr auch schon die erste Tasse. Lasst es euch schmecken heute am Tag des Kaffees. Ich muss ja sagen, es ist mir völlig schnuppe. Ich habe noch nicht eine Tasse in meinem Leben getrunken.

0: alles einsteigen.
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0: Thursday. Dabei ist doch eigentlich Donnerstag. Und zwar 7:30 jetzt.
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2: Guten Morgen. In 10 Jahren dürfte es in den deutschen Alpen keinen einzigen Gletscher mehr geben. In der Schweiz sind ein paar kleinere über den Sommer bereits verschwunden. Insgesamt ging die Eismenge um 5,5% zurück. Seit Mitternacht gilt der neue Tankrabatt in Deutschland. An vielen Tankstellen tanken wir bereits die erhofften 17 Cent pro Liter günstiger. Nutzer des ÖPNV gucken in die Röhre und profitieren null von dieser Steuersenkung, die den Staat bis zum Jahresende 2,5 Milliarden Euro kostet.
1: Und jetzt die Nachrichten von hier.
2: Die Siegener Stadtbibliothek soll umziehen, vom Krönchencenter in das ehemalige Karstadtgebäude. Damit soll die Oberstadt belebt und das verwaiste Gebäude wieder genutzt werden. Es ist in privater Hand. Die Stadtverwaltung hat durch den Ratsbeschluss von gestern Nachmittag den Auftrag, mit dem Eigentümer über einen Mietvertrag zu verhandeln. Bürgermeister Tristan Fitt hatte mit ihm aber bereits im Sommer gesprochen.
3: Eine leerstehende Immobilie bedeutet vor allen Dingen Defizit bei Betriebskosten. Und das ist natürlich für eine wirtschaftlich agierende GmbH nicht sinnvoll.
2: 2, vielleicht auch 3 Jahre dürften Umbau und Umzug dauern. Wesentlich schneller wird sich ein Teil der Außenwand des ehemaligen Karstadtgebäudes verändern. Martin Zielke lässt es mit seinem Projekt Siegen sind wir bemalen. Die Arbeiten laufen bereits. Zielke setzt solche Projekte seit 22 Jahren mit Hilfe von Sponsoren durch, weil ihn beschmierte Wände einfach stören.
4: Das ist ein Riesenproblem. Ich denke mal, die Stadt Siegen müsste zum Beispiel mit der Graffiti-Szene ganz eigenwillige neue Ideen angehen. Zum Beispiel zu sagen, ich will mal Kontakt mit denen aufnehmen, mit den Jungs hauptsächlich, mit denen reden. Was können wir gemeinsam machen? Neue Ideen entwickeln. Das finde ich ist so wichtig. Und ansonsten, dass unsere Bevölkerung auch wach wird und sagen, ja, wo kann ich mich auch noch mit einbringen? Statt meckern, tun.
2: Das wird ein paar Anwohnern in Müsen gar nicht gefallen. Die Wahrscheinlichkeit wächst, dass hinter ihren Terrassen und Gartenzäunen ein riesiger Solarpark entsteht. Den möchten andere Bewohner des Ortes über eine Bürgergenossenschaft bauen lassen, inklusive eines großen Speichers, um den Sonnenstrom aus dem Sommer auch im Winter noch nutzen zu können. Der Rat der Stadt Hechenbach hat gestern mit deutlicher Mehrheit grünes Licht für die Änderung des Bebauungsplans im Bereich auf dem sauren Stück gegeben. Ein paar Gutachten, unter anderem zu möglichen Belastungen für die Anwohner stehen aber noch aus. Die Sportfreunde Siegen sind in der Fußballregionalliga auf Platz 6 geklettert durch einen 3:1 Auswärtssieg gestern beim SC Wiedenbrück. Sportfreunde-Spieler Elsmaye Tramay erzielte 2 der 3 Siegener Tore und besonders der 2. wird nicht nur ihm in Erinnerung bleiben.
5: Ja, man muss auch sagen, dass der Konsti immer scharfe Bälle reinspielt und ich habe mir gedacht, okay, ich nehme das volles Risiko mit. Ja, und ich habe den super getroffen, muss man sagen.
2: Auch auf Kreisebene wurde gestern Abend Fußball gespielt. In der 2. Runde des Kreispokals standen 12 Partien an. Gleich 3-mal ging es ins Elfmeterschießen. Der FC Hechenbach setzte sich bei den Sportfreunden Birkelbach durch, der VfL Bad Berleburg bei den Sportfreunden Edertal und der FC Eiserfeld beim VfB Burbach. 2-stellig wurde es beim 10:0 von Fortuna Freudenberg beim 1. FC Dautenbach. Das waren die Radiosiegen-Nachrichten von hier mit Steffen Ziegler.
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7: Ihr verliert ein bisschen Zeit auf der B62 zwischen Mudersbach und Niederschelder Hütte. 11 Minuten kommen da on top. Und ihr braucht auch länger auf der B508 zwischen Kreuztal und Hilchenbach. Da in beide Richtungen um die 7 Minuten mehr. Und ihr werdet kontrolliert. Niederdilfen, Grimbergstraße in beide Richtungen und zwischen Herzhausen und Hilchenbach. Gute Fahrt.
0: Ed Rand draußen, mal mehr, mal weniger und das den ganzen Tag. Also es kann auch mal kräftiger ausfallen. Entschuldigung. Und es ändert sich da heute nicht so viel dran. Die Sonnenphasen sind sehr, sehr kurz, wenn dann überhaupt heute. Und ansonsten herrschen dunkle Wolken am Himmel. Aber den Regen haben wir dringend gebraucht. Morgen wird es schon wieder etwas freundlicher. Sonne-Wolken-Mix nach einem nebligen Tagesstart. Temperaturen sind jetzt auch deutlich angenehm. So um die 20 Grad und da ändert sich die kommenden Tage auch nicht viel dran. Ja, da hatten sie alles schön in einem ruhigen Fahrwasser und dann mussten die Sportfreunde Siegen fast nochmal die Rettungsringe, die Luftmatratzen aufpusten, die sie dabei hatten.
7: Ja, die Sportfreunde Siegen haben gestern Abend das Nachholspiel in Wiedenbrück 3:1 gewonnen. Zwischenzeitlich die Ostwestfalen mit einem Katastrophalen Fehlpass aber nochmal ins Spiel gebracht, Rechtsverteidiger Konstantin Gerhardt.
8: Ja, natürlich muss man sagen, wir starten eigentlich super mit den zwei Toren. Dann mit denen in die Halbzeit zu gehen, ist super. Machen es dann halt selber wieder unnötig spannend, aber am Ende sind es 3 Punkte. Und egal ob 3-1 oder 2-1, sind 3 Punkte.
0: Das 3-1 ist dann in der Nachspielzeit gefallen, konnte aufs leere Tor, aber fragt morgen keiner mehr nach. Mit diesen 3 Punkten ist Siegen jetzt schon wieder Tabellensechster.
7: Mehr zum Spiel dann gleich hier bei uns.
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0: Wir sind heute Morgen auch wieder aufgestellt worden. Tom Schirmer.
9: Und Noel Schäfer. Zum Glück darf ich spielen. Danke, Coach.
0: Ja. Cristiano Ronaldo will erstmal nicht mehr spielen. Er ist beleidigt abgereist aus dem Trainingslager.

0: Pink Floyd. Another Brick in the Wall. Gleich 20 vor 8 und plötzlich schielen alle wieder nach oben. Zumindest ein Teil der Fans der Sportfreunde Siegen hofft vielleicht noch so ein kleines bisschen doch noch ins Aufstiegsrennen einzugreifen.
1: Ja, ist so, denn nach dem 3-1 Auswärtssieg gestern Abend beim SC Wiedenbrück ist Siegen wieder Sechster und die Spitzengruppe ist in Sichtweise.
0: Weite. Nach dem schlechten Saisonstart durchaus jetzt erstmal eine Leistung, immer noch ungeschlagen unter dem neuen Trainer. Das Spiel gestern, es war ein Krimi, man hat es unnötig spannend gemacht, es hätte gar kein Krimi werden müssen.
1: Ja, Siegen führte solide mit 2-0 und dann ein katastrophaler Fehlpass vom Innenverteidiger Stöcker. Hören wir rein in den Live-Kommentar gestern Abend von Max Schepp.
2: Aber er kriegt den Ball nicht mitgenommen. Schlampiger Rückpass von Stöcker jetzt direkt in den Lauf. Achtung, jetzt Schussgelegenheit, Tor für Wiedenbrück. Samuele Carella, der eingewechselte Mann mit der gelben 16 am Rücken, schließt ganz flach einfach links unten ins Siegener Tor ab, weil Michel Stöcker pennt und einen Katastrophenrückpass spielt in Richtung Marcel Jonen.
0: Ja, ich habe das Video gesehen, war schon ein bisschen kurz der Ball, ne? So bringst du eine eigentlich tote Mannschaft wieder ins Spiel, Rechtsverteidiger Konstantin Gerhardt.
3: Wir haben es in der Halbzeit angesprochen, dass wir weniger nach hinten spielen wollen. Ja, so wie es dann ist, passiert das dann ausgerechnet nach der Halbzeit. Müssen wir dran arbeiten, aber kann jedem zu jeder Zeit passieren. Deswegen müssen wir alle dran arbeiten. Ich habe auch ein paar zurückgespielt, deswegen weiter geht's.
1: Wiedenbrück kam dann immer wieder, auch inklusive Pfostenschuss, aber konnte ja den Siegener Klotz letztendlich nicht mehr durchhauen. Am Ende dann ein Kontertor von Ömer Tokarc zum 3-1 und damit haben sich die Sportfreunde Siegen jetzt eine gute Ausgangslage gebracht.
0: Die nächsten drei Spiele allerdings allesamt Spitzenspiele gegen drei Teams aus den Top 4 der Liga. Nochmal Konstantin Gerhardt.
3: Jetzt kommen die Spiele, wo man sich beweisen muss, dass man oben hingehört, dass man oben sein möchte und da gilt es dann halt mit derselben Einstellung wie hier auch, drei Punkte mitnehmen zu wollen und dann am Ende das Spiel dann auch zu ziehen.
1: Und wenn sie da zum Beispiel 6 von 9 Punkten holen, dann ist oben wieder alles möglich.
0: Ja gut, da muss man natürlich jetzt aber auch dann liefern. Ne? Wer hätte das gedacht, nach diesem schlechten Saisonstart, Sonntag ist dann das erste von diesen drei großen Spielen. Zu Gast ist dann die U23 des BVB im Leimbach-Stadion und da hoffen die Sportfreunde auf eine ansprechende Kulisse.

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3: Hallo Elias, Jürgen Bangert hier vom Wunscherfüller.
4: Hi.
3: Wobei störe ich dich gerade?
4: Ich bin gerade im Baumarkt.
3: Hast du den Wagen schon voll oder geht's noch?
4: Nee, es geht noch.
3: Du bist am Umbauen. Du hast uns ja geschrieben. Erzähl mal, was ist bei euch los?
4: Ich überlege jetzt gerade mit meiner Freundin zusammenzuziehen Anfang nächsten Jahres. Ins Haus von meiner Oma. Und okay. Da steht noch einiges an Renovierung an. Boden, Wand, Tapete, alles Mögliche.
3: Was macht ihr mit den Fußböden?
4: Ja, haben wir jetzt schon mal ein bisschen geguckt, ob wir da jetzt irgendwie Laminat, Vinyl oder ähnliches drauf verlegen.
3: Hast du noch nicht gekauft, auch noch nicht bestellt?
4: Nee.
3: Weil wir haben ja hier bei uns im Wunscherfüller einen Gutschein vom Laminatdepot über 2.500 Euro. Und jetzt bin ich aber nur echt am Überlegen, weil ich meine, das ist ja auch viel Geld und dann ein nagelneues Laminat oder was ihr immer davon kaufen werdet. Und dann schreibst du uns hier, deine Freundin bringt auch 4 Katzen mit.
4: Ja, das ist richtig.
3: Ja, Leute, das ist doch in einem halben Jahr total verkratzt.
4: Ja, deswegen müssen wir uns auch für was Qualitatives entscheiden.
3: Du bekommst von uns 2.500 Euro als Gutschein vom Laminatdepot. Kannst du in allen Filialen oder sind 21 Filialen, glaube ich, in NRW, wo du das einlösen kannst oder online.
4: Oh, wow, also da bin ich jetzt echt sehr geschockt. Vielen, vielen lieben Dank.
3: Ist deine Freundin bei dir?
4: Ja, die freut sich gerade auch sehr.
5: Hallo.
3: Hallo. Herzlichen Glückwunsch auch dir für eure erste gemeinsame Wohnung zusammen. Das Laminat geht auf uns.
5: Ja, vielen, vielen Dank. Das ist super.
3: Bitteschön. Wenn ihr gleich nach Hause kommt, gehst du einfach mal online beim Laminatdepot auf die Seite und dann suchst du schon mal was Schönes aus.
5: Das wird gemacht.
3: Ihr zwei, ich wünsche euch alles Glück dieser Welt.
4: Ja, vielen Dank. Ihr seid die Besten.
3: Wir wollen auch eure Wünsche erfüllen. Deshalb geht auf unsere Homepage und schreibt uns.
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0: Cat's Eye, Mad Animal. Ganz kurzer Blick auf die Straßen.
1: Ja, ist schon ein bisschen was los. Es hat wohl einen Unfall gegeben zwischen Krombach und Kreuztal auf der Hagener Straße. Da staut es sich bis nach Eichen zurück. Dann haben wir die B508 zwischen Hilchenbach und Kreuztal, 12 Minuten. Und die B62 zwischen Mudersbach und Niederschelden, da kommt gerade eine Viertelstunde obendrauf. Wir wünschen eine gute Fahrt.
0: Ja, könnt uns gerne mal sagen, was da los ist, ob es da ein besonderes Problem gibt.
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0: Unsere Nachrichten nach nur einem Spot.
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4: Mit Thorsten Adolfs. Guten Morgen. Am 1. Januar soll es losgehen mit dem staatlich geförderten Altersvorsorgedepot. Aber viele Menschen wissen bisher nur wenig darüber. Das zeigt eine aktuelle YouGov-Umfrage. Was für ein neues Angebot ist das nochmal genau?
5: Das Altersvorsorgedepot soll ermöglichen, unter anderem mit ETFs, Aktienfonds und Anleihen privat fürs Alter vorzusorgen. Der Staat fördert die Einzahlungen mit bis zu 540 Euro im Jahr. Für jedes Kind kommen bis zu 300 Euro hinzu. In der Ansparphase bleiben die Kapitalerträge steuerfrei. Allerdings zeigt die neue Umfrage, gut ein Drittel hat davon noch gar nichts gehört oder weiß nur wenig darüber. Mehr als die Hälfte derjenigen, die das Depot kennen, fühlt sich schlecht oder gar nicht darüber informiert. Deshalb halten auch nur 4 von 10 Befragten eine Depoteröffnung für sehr wahrscheinlich oder zumindest eher wahrscheinlich. Die Mehrheit ist noch unentschlossen.
4: Die Idee ist ja, dass die Menschen über die Anlage an der Börse chancenreicher fürs Alter vorsorgen können. Aber in der Umfrage haben 38% gesagt, dass sie bisher keine Erfahrungen mit der Wertpapieranlage haben.
5: Und genau deshalb ist das jetzt eine historische Chance, ein Gamechanger für die private Altersvorsorge, sagt Commerzbank-Manager Schaufler. Millionen von Menschen könnten zum ersten Mal mit dem Aktienmarkt in Berührung kommen. Das Potenzial scheint riesig zu sein. Der Manager ist überzeugt, dass die Nachfrage stark steigen wird, sobald die Menschen das Modell richtig verstanden haben. Aufklärung sei hier also der Schlüssel, damit es wirklich zum Erfolg werden kann, sagt er.
4: Malte, danke für die Infos und jetzt weitere Themen im Überblick. Der Tankrabatt ist seit Mitternacht in Kraft und er hat an vielen Orten schon für fallende Preise gesorgt. Den Liter Super E10 gibt es teilweise für unter 2 Euro. Bis Ende des Jahres gilt der Rabatt, um Autofahrer zu entlasten. Den Bund kostet die Maßnahme knapp 2,5 Milliarden Euro. Nach der Gewalttat an Bord einer Fly-Dubai-Maschine werden immer mehr Details bekannt. Nach Angaben von Passagieren soll ein Pilot mit einem Messer auf den anderen eingestochen haben, möglicherweise um die Maschine zum Absturz zu bringen. Gemeinsam mit Passagieren sei der Angreifer wenig später überwältigt worden. Crewmitglieder hätten die Maschine dann gelandet, heißt es. Das Bundesverwaltungsgericht entscheidet ab heute, ob ein Arzt selbst einen Impfstoff gegen das Coronavirus für seine Patienten herstellen darf. Ein Mediziner aus Baden-Württemberg wollte das machen. Das Regierungspräsidium Karlsruhe hatte ihm das aber verboten. Und dagegen zog der Arzt vor Gericht. Es sind gute Nachrichten für die Pendler zwischen Köln und Wuppertal. Die wochenlangen Behinderungen auf der Strecke sind vorbei. Ab sofort rollen die Züge wieder planmäßig über die Wupper bei Leverkusen-Opladen. Die Brücke dort ist repariert, nachdem dort ein Riss entdeckt worden war. Eine klitzekleine Einschränkung gibt es aber. Die Züge müssen etwas langsamer als früher über die Brücke fahren. Komplett saniert werden soll sie in den 2030er Jahren. Soweit die Meldungen mit Thorsten Adolfs.
6: Und das ist der aktuelle Radio Siegen Verkehrsservice. Ein bisschen was los auf unseren Straßen. Wir fangen an in Krombach auf der Hagener Straße. Da hat es wohl einen Verkehrsunfall gegeben. Der Verkehr staut sich bis nach Eichen zurück. Dann ein bisschen was los auf der B62. Da verliert ihr zwischen Dreistiefenbach und Weidenau gerade in die Richtung 15 Minuten. Und auch auf der B62 zwischen Mudersbach und Niederschelden eine Viertelstunde. Und dann braucht ihr... Aber das kennt ihr ja. Länger auf der B508 zwischen Hilchenbach und Kreuztal, Viertelstunde plus. Und dann werdet ihr kontrolliert zwischen Herzhausen und Allenbach. Ich wünsche euch eine gute Fahrt.
7: Wenn ihr noch mehr gesehen habt, schickt's rüber 0271 23 22 21 0.
6: Ich muss dir kurz überlegen.
7: Das ist die Nummer, wir haben ja ein paar. Genau, deswegen war ich ja kurz sortieren. Es regnet draußen und das wird es wohl den ganzen Tag mal mehr, mal weniger. Es gibt Modelle, da kommt zum Abend hin nochmal kräftig was runter. Müssen wir im Blick behalten. Sonnenphasen sind, wenn dann überhaupt, nur kurz. Temperaturen sind auch deutlich nach unten gegangen. Zwischen 17 und 20 Grad bewegen die sich heute und auch die kommenden Tage. Ab morgen wird es dann insgesamt schon wieder trockener. Bisschen Nebel, Sonne, Wolken im Wechsel, Temperaturen um die 20 Grad und ähnlich sieht auch das Wochenende aus.
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6: Das ehemalige Karstadt-Gebäude in der Siegener Oberstadt steht nicht nur leer, sondern sieht von außen auch entweder ziemlich traurig aus oder ist beschmiert. Beides soll sich jetzt ändern.
7: Dann muss man ja noch mal einer erklären, was geht eigentlich immer diesen Hirnis vor, die irgendwo irgendwelche Graffitis dran sprühen. Finden die das selber geil?
6: Das ist halt Kunst irgendwie, ja, aber hat an manchen Stellen natürlich nichts zu suchen.
7: Ich finde, es gibt Graffiti-Künstler, die können richtig was. Da sehen die Bilder cool aus, aber was ich so an Autobahnbrücken oder so sehe, das ist halt nicht schön, ja, muss ich ganz ehrlich sagen. Aber der Karstadt, da drumherum wird es zumindest jetzt schöner mit Martin Zielke. Der macht das schon seit Jahren und der malt wirklich schöne Bilder dahin.
6: Okay, ja, sprechen wir gleich drüber.
7: Machen wir.
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7: Mit uns beiden Tom Schirmer
6: und Noel Schäfer und Teddy Swims, Mr. Know-It-All. Schönen guten Morgen zusammen.

0: Teddy Swims gleich 9:08. Radio Siegen am Donnerstagmorgen. Wer von der Unterstadt, die Kölner Straße, Richtung Oberstadt hochläuft, muss auf dem Weg zum Karstadt-Gebäude, ja, auf jeden Fall daran vorbeigehen. Das steht ja jetzt schon einige Zeit leer, fällt immer wieder auf. Und über diese Zeit haben sich natürlich mittlerweile viele Schmierereien angesammelt. Die sind auch nicht so schön anzusehen.
1: Anwohner Martin Zielke sieht das genauso. In Zusammenarbeit mit zwei Graffiti-Künstlern wird aktuell in der Außenwand vom Karstadt ein großes Gemälde angesprüht. Wir haben jetzt Martin Zielke gesprochen und gefragt, warum hat er das Projekt ins Rollen gebracht?
2: Weil, wenn man hier entlang geht, so viele Schmierereien sieht, allein in diesem Bereich 100 Stück. Und die Menschen sagen, das sieht furchtbar aus, das belastet uns auch, das ist nicht schön. Und es geht nicht um Schönheit, sondern es geht darum, dass das eine Wirkung auf die Menschen hat. Und wir möchten es einfach so machen, dass die Wirkung positiver ist.
0: Insgesamt 3.000 Euro hat Martin Zielke von Sponsoren für dieses Projekt bekommen. Die befürworten das Vorhaben. Mit dem Geld konnte er die Graffiti-Künstler bezahlen, die extra angereist sind und sogar hier übernachten.
2: Das sind zwei Graffiti-Künstler aus Bonn und die kenne ich schon von früheren Projekten. Wir haben auch hier Siegener Künstler, mit denen ich intensiv zusammenarbeite. Aber weil das bei denen relativ zügig geht und die auch klasse sind, hatte ich gebeten, ob die nicht hier so an dieser markanten Stelle kurzfristig und vor allen Dingen kurzzeitig das dann auch fertig kriegen.
1: Ja, bis morgen soll das Kunstwerk dann schon komplett fertig sein. Martin Zielke, ist es wichtig, dass das Bild etwas Positives ausstrahlt, haben wir gerade schon gehört. Deswegen ist es auch folgendes Motiv geworden.
2: Wenn man da hinschaut, dann sieht man jetzt eine junge Frau, die lächelt und daneben zwei weitere Personen. Wenn man hier die Straße hochkommt und wird von dieser jungen Frau angelächelt, dann ist das ein Gefühl, dass man sich wohlfühlt. Und dass die Menschen, die auch hier sitzen zum Beispiel, nicht solche Schmierereien, wie da steht, Beleidigungen, sondern dass man sich einfach wohler fühlt.
0: Könnte optisch auf jeden Fall eine Aufwertung werden. Heute trätscht es ja den ganzen Tag. Bin gespannt, ob dann da auch so malen können. Ja. Alte Schmierereien sind zwar auch noch da, aber jetzt wird man auf dem Weg eben zur Oberstadt nett angelächelt. Und Martin Zielke wünscht sich, dass die Stadt Siegen was gegen die ganzen, sag ich mal, weniger schönen Graffiti unternimmt.
1: Wer sich selbst ein Bild machen möchte, kann am Karstadt-Gebäude in der Kölner Straße vorbeischauen. Morgen im Laufe des Tages soll das Kunstwerk dann fertig werden.

0: 1 war ganz in Ordnung, würde ich sagen. Versuch Nummer 2 ist in Hose gegangen. Heute Versuch Nummer 3 für Kloppo und die deutsche Fußballnationalmannschaft.
1: Es hat es noch nie gegeben, dass ein neuer deutscher Trainer die ersten 3 Spiele nicht gewonnen hat. Heute Abend um 8:45 das Spiel gegen Serbien. Wie gesagt, es steht schon so ein bisschen auf dem Spiel, dass Kloppo quasi mit dem schlechtesten Start aller Zeiten loslegen könnte.
0: Ich finde, es fühlt sich gar nicht so an.
1: Nö.
0: Der Mann ist so positiv, der bringt so viel Gutes mit irgendwie.
1: Ja, und vor allem, ich meine, wenn man den Kader sieht, wenn der jetzt hier seine erste Elf geholt hätte, die er im Kopf gehabt hätte, dann hätte ich jetzt auch gesagt, okay, kann es jetzt nicht sein, aber deswegen bin ich auch null gestresst, was das angeht.
0: Sehr gut, denn heute Abend dann um 8:45 das Spiel gegen Serbien. Gibt es wieder keinen Sieg, wäre Klopp, wie du schon gesagt hast, der erste Trainer, der von den ersten 4 Spielen keins gewinnen konnte.
1: Thomas Bremser aus unserer Sportredaktion, wie sehr steht er denn jetzt schon unter Druck, der Kloppo, nach den ersten beiden Spielen?
2: Also natürlich, wenn Deutschland wieder nicht gewinnt, dann ist es normal, dass die Kritik größer wird. Aktuell ist das im Team zumindest kein Thema, denn alle wissen, so ein Umbruch braucht Zeit, sagt Klopp.
3: Wenn man ein Ballett zusammenstellt, und nicht, dass wir ein Ballett wären, aber wenn man eins zusammenstellt, nach 4 Tagen sollen die auftreten, dann rennen die sich über den Haufen. Ja, das haben wir nicht getan, um es mal klarzustellen, ne?
2: Serbien hat seine ersten beiden Spiele verloren in der Nations League, aber das Team ist eingespielt und hat viel Routine. Das könnte ein Vorteil sein.
1: Ja, eingespielt, das ist ja natürlich ein Problem bei uns. Mit welcher Mannschaft will denn Kloppo heute seinen ersten Sieg einfahren?
2: Das Team ist ja nach der Griechenland-Pleite fast komplett ausgetauscht worden. Klopp könnte wieder ein paar Neulinge bringen. Definitiv sein Debüt feiert Bayerns Ersatztorwart Jonas Urbich.
4: Ich freue mich an.
2: Fast komplett ausgetauscht worden. Klopp könnte wieder ein paar Neulinge

0: Aber das hat wirklich alles getoppt. Was macht sowas mit dem Bundestrainer?
1: Klopp hat das gar nicht mitbekommen und wollte auch nicht allzu viel dazu sagen.
2: Also ich habe im normalen Leben für Dummheit wenig Zeit und in sozialen Medien auch nicht.
1: In sozialen Medien kann halt jeder alle schreiben, teils anonym, eben auch rassistische Kommentare. Klopp sagt, der Sport lebe von Vielfalt.
2: Die Welt dürfte sich ein Beispiel an einer Sportumkleidekabine nehmen. Da wird jeder genau aufgrund der richtigen Tatsachen respektiert.
1: Und auch um das nochmal zu sagen, alle Spieler im deutschen Kader, außer Waldemar Anton, sind in Deutschland geboren.
0: Das, was Kloppo sagt im dritten Anlauf, soll es dann heute Abend klappen mit dem ersten Sieg für Neubundestrainer Jürgen Klopp. Die deutsche Nationalmannschaft spielt gegen Serbien in München. Anstoß ist um 20.45 Uhr und das Ganze könnt ihr sehen im ZDF.
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0: 8.24 Uhr, kurzer Blick auf die Straßen. Ja, die sind nass heute, das wird uns den Tag über auch so begleiten und es war auch schon einiges los.
1: Ja, es hat sich ein bisschen beruhigt, muss man dazu sagen, aber trotzdem noch ein bisschen was los auf der B62 zwischen Mudersbach und Niederschelder Hütte. 13 Minuten kommen da on top. Dann B508 zwischen Hilchenbach und Kreuztal 9 Minuten und nochmal B62 zwischen Dreistiefenbach und Weidenau da 7 Minuten. Burbach B54 zwischen Burbach und Würgendorf da 6 Minuten. Und dann werdet ihr kontrolliert zwischen Herzhausen und Allenbach. Ihr dürft jederzeit ergänzen 0271 23 22 21 und die 0.
0: Hast du den in Dielfen, hast du den jetzt nochmal vorgelesen?
1: Der ist hier aus dem System rausgeflogen. Ja, es hat sich aber auch keiner mehr gemeldet. Also wenn er dann noch

0: steht.
1: Sagen, wenn der da noch steht, am Grimberg da, hat gestern zumindest in beide Richtungen kontrolliert. Eine gute und sichere Fahrt überall.
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0: Linkin Park, The Emptiness Machine. Ganz genau 8:30 jetzt.
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0: Alles, was heute Morgen wichtig ist, weiß Steffen Ziegler.
2: Guten Morgen. Ein Co-Pilot wollte, ähnlich wie beim 11. September 2001 in den USA, eine Linienmaschine in Israel gezielt zum Absturz bringen. Den Pilot stach er nieder. Der Attentäter konnte aber von den Passagieren überwältigt werden. Einer wird nun in Israel besonders gefeiert. Er hatte kurzzeitig das Steuer des Jumbos übernommen. Wie das grob geht, hätte er in einer TV-Doku gesehen. Damit hätte nicht jeder gerechnet. Die erneute Senkung der Mineralölsteuer wurde dieses Mal sehr zeitnah von den Konzernen an ihre Kunden weitergegeben. An vielen Tankstellen ist der Sprit die erhofften 17 Cent pro Liter günstiger. Seit Mitternacht, das soll bis zum Jahresende so bleiben.
1: Und jetzt die Nachrichten von hier.
2: Die Siegener Stadtbibliothek soll umziehen. Zur Miete vom Krönchencenter in das ehemalige Karstadtgebäude. Das hat der Rat der Stadt gestern beschlossen. Allerdings nicht einstimmig. Es gab etliche Bedenken, ob die Maßnahmen tatsächlich mehr Leben in die Oberstadt bringen können. Bürgermeister Tristan Fitt ist da allerdings zuversichtlich.
3: Die Zahlen, die wir bei der Bibliothek in der Stadt Siegen jetzt schon haben, in der doch eher schlechteren Lage im Krönchencenter, was rückwärtig gebaut ist, über eine Etage hoch, sind jetzt schon 70.000 Besucherinnen und Besucher im Jahr. Das Potenzial, dass wir diese Besucherfrequenz noch mal steigern, wenn die Bibliothek ins Karstadtgebäude geht, die Wahrscheinlichkeit ist hoch. Aber selbst wenn sie bei 70.000 im Jahr bleiben, ist das eine absolute Belebung der Kölner Straße und des Bereiches der Karstadtimmobilie.
2: Umzug und Umbau dürften 2-3 Jahre dauern. Wesentlich schneller wird sich ein Teil der Außenwand des ehemaligen Karstadtgebäudes verändern. Martin Zielke lässt es mit seinem Projekt Siegen sind wir gerade bemalen, ähnlich wie an vielen anderen Orten seit vielen Jahren.
4: Ich mache dieses Projekt seit 22 Jahren jetzt. Das heißt, wir haben ungefähr 600 Versorgungskästen gestaltet, 25 Wandgemälde, 10 Garagentore, Müllbehälter gereinigt und gestaltet. Also es ist eine ganze Menge dabei.
2: Ein ambitioniertes Umweltprojekt spaltet Müsen gerade. Ein Teil der Bewohner plant, über eine Bürgergenossenschaft einen großen Solarpark zu errichten und einen Langzeitspeicher für den gewonnenen Sonnenstrom, sodass man mit ihm auch in den sonnenärmeren Wintermonaten noch heizen kann. Das klingt alles vernünftig. Ein paar Anwohner sind trotzdem dagegen, weil ihre Grundstücke in direkter Nachbarschaft zu der geplanten Anlage stehen. Die Politik musste entscheiden und hat dies gestern getan. Das Projekt hat im Hilchenberg Rat eine wichtige Hürde genommen. Der Bebauungsplan in diesem Bereich wird geändert. Es stehen aber noch ein paar Gutachten aus, die Belastung für die Anwohner klären sollen. Beim 3-1 Auswärtssieg beim SC Wiedenbrück haben die Sportfreunde Siegen gestern nach einem völlig verpatzten Saisonstart wieder die Tuchfühlung zur Spitzengruppe in der Fußballregionalliga aufgenommen. In den kommenden 3 Spielen geht es nun ausnahmslos gegen Teams aus der absoluten Spitzengruppe der Tabelle. Borussia Dortmund U23, FC Gütersloh, Rot-Weiß Oberhausen. Sportfreunde Siegenspieler Konstantin Gerhardt weiß um die Bedeutung dieser Spiele.
5: Jetzt kommen die Spiele, wo man sich beweisen muss, dass man oben hingehört, dass man oben sein möchte. Und da gilt es dann halt mit derselben Einstellung wie hier auch, 3 Punkte mitnehmen zu wollen und dann am Ende das Spiel dann auch zu ziehen.
2: Das waren die Radio Siegen Nachrichten von hier mit Steffen Ziegler.
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7: Es staut sich ein bisschen auf der HTS-Abfahrt Freudenberger Straße, genauso wie auf der B508 zwischen Kreuztal und Hilchenbach da in beide Richtungen. Und ihr werdet kontrolliert Niederdilfen-Grimbergstraße in beide Richtungen und zwischen Herzhausen und Allenbach. Gute Fahrt.
0: Endlich mal wieder Regen im Kreisgebiet und der kommt heute den ganzen Tag über runter. Mal mehr, mal weniger, aber das kann bis in die späten Abendstunden hinein dauern und die Temperaturen sind dementsprechend auch etwas niedriger heute als zuletzt. Nur noch so 17 bis 20 Grad in der Spitze, die wir bekommen, aber den Regen brauchen wir auch dringend. Morgen ist es dann schon wieder insgesamt etwas trockener, ein Sonne-Wolken-Mix. Mal haben die Wolken die Oberhand. Vielleicht kommt die Sonne zwischendurch mal raus nach einem nebligen Tagesstart. Temperaturen bleiben ähnlich, genauso wie am Samstag und auch am Sonntag. Aber Regen in der Form wie heute ist erstmal nicht so in Sicht.
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0: Ja, und er arbeitet sich ja auch schon mal ab und zu am politischen Geschehen ab. Da kriegen eigentlich alle Parteien gleichermaßen eins auf die Mütze. Ja, an die AfD erinnern. Ich kann mich auch an CDU erinnern. Und jetzt gleich kriegt die Linkspartei einen mit. Das hört ihr bei uns.
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7: Noel Schäfer bin ich.
0: Und mein Name ist Tom Schirmer. Das sind Foreigner. I want to know what love is.

0: der Donnerstagmorgen hier bei Radio 7. Kleine Empfehlung von uns beiden. Man sollte sich benehmen, sonst schafft man es schnell mal in den Lautsprecher vom Beizel. Tobias Beizel schimpft gerne über politische Parteien. Die können das mit dem Nicht-Benehmen ganz gut.
1: Ja, und dann hält er da zu Recht schon mal den Finger drauf und bohrt so ein bisschen in der Wunde. Mhm. Heute bekommt die Linkspartei ab. Auch da gab es ja doch einige komische Gebaren rund um die Wahlen in Berlin.
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3: Leute, wir müssen jetzt mal über die Linkspartei sprechen. Wir kommen nicht drum herum. Denn was da nach dem Wahlsieg der Partei in Berlin alles abgegangen ist, lässt nicht nur das Herz eines jeden sabbernden Bild-Zeitungsredakteurs höher schlagen. Das ist einfach allgemein wirklich richtig wild. Erst treffen sich Mandatsträger der Linkspartei auf Veranstaltungen mit Menschen, die Organisationen angehören, die als palästinensische Terrororganisationen eingestuft werden. Dann tritt ein Rapper auf einer Wahlkampfveranstaltung auf und skandiert antisemitische Parolen. Und dann tauchen mit Ibrahim Ibrahim und Herrn Remo auch noch Vertreter des Terrorismus und der organisierten Kriminalität auf der Wahlparty auf. Man muss sich ja wundern, dass da am Wahlabend nicht noch Lord Voldemort, Christian Ulm und Gargamel am Buffet standen. Und ja, man kann in einer Masse nicht immer beurteilen, wer auf so einer Veranstaltung rumläuft, aber in der Häufung ist das schon krass. Und ich muss sagen, ich verstehe mich als politisch links, aber ich bin immer wieder überrascht davon, wie sehr es die politische Linke schafft, sich täglich selbst ein Bein zu stellen. Da wäre ein progressives rot-grün-rotes Bündnis möglich und die Linkspartei baut so einen riesigen Haufen Mist, dass man das kaum vertreten kann. Links in Deutschland ist irgendwie sehr weitläufig. Da ist von der 60-jährigen Gewerkschafterin, die durch gezielte Streiks noch die Schließung einer Werft in Garmisch-Partenkirchen verhindern würde, bis zum Antisemiten, der Israel das Existenzrecht absprechen müsste, wirklich alles dabei. Aber jetzt mal Apfel in die Schorle. Auf der rechten Seite versammeln sich gerade alle halbwegs Gleichgesinnten hinter einem Ziel. Von der AfD bis zur identitären Bewegung haben sich die Nazis lieb und halten zusammen. Aber auf der linken Seite führt man lieber Debatten über Formulierungen. Links sein hieß ja ursprünglich mal, eine solidarische Gesellschaft schaffen. Vielleicht würde es ja reichen, wenn sich die politische Linke mal wieder auf diesen Grundwert einigen könnte. Kannst du keinem erzählen.
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1: Mit Thorsten Adolfs. Guten Morgen. Die elektronische Patientenakte feiert heute ihren ersten Geburtstag. Seit einem Jahr müssen Praxen und Kliniken Daten wie Befunde oder Laborwerte dort eintragen. Und nach dem etwas holprigen Start sind die technischen Bedingungen mittlerweile flächendeckend erfüllt. Das hat das Bundesgesundheitsministerium mitgeteilt. Danny Hopper aus dem News-Team. Von 160.000 Einrichtungen in Deutschland arbeiten mittlerweile mehr als 159.000 mit der E-Akte.
2: Genau, das klingt erstmal ganz gut. Allerdings gibt es da auch direkt eine kleine Einschränkung, denn ob die Praxen und Kliniken die E-Akte auch wirklich täglich füllen oder sie nur einmal kurz getestet haben, das geht aus diesen Zahlen nicht hervor. Aber andere Zahlen belegen, dass die E-Akte immer wichtiger wird. Laut Ministerium werden inzwischen pro Woche 3 Millionen Dokumente hochgeladen und mehr als 35 Millionen digital gespeicherte Listen mit verschriebenen Medikamenten geöffnet. Also da geht es voran, bestätigt auch die Kassenärztliche Bundesvereinigung. Sie kritisiert gleichzeitig aber auch, dass es noch immer oft Störungen gibt und es technisch nicht immer alles so stabil ist.
1: Können wir also festhalten, in den Praxen ist die E-Akte angekommen? Wie sieht es bei den Patienten aus?
2: Ja, da sieht die Kassenärztliche Bundesvereinigung noch Luft nach oben. Gut 73 Millionen der 74,5 Millionen gesetzlich Versicherten haben eine E-Akte von ihrer Krankenkasse angelegt bekommen. Aber nur rund 5,4 Millionen Versicherte haben inzwischen auch eine digitale Gesundheitsidentität. Mit der kann man auf die eigene E-Akte zugreifen, zum Beispiel um Daten anzusehen oder auch sensible Inhalte zu sperren. Und da sagt die Kassenärztliche Bundesvereinigung, die E-Akte sei noch nicht so richtig im Bewusstsein der Menschen angekommen. Viele hätten offenbar aber auch Probleme, sich zu registrieren. Selbst diejenigen, die die App nutzen wollten, scheiterten oft schon bei der Anmeldung, heißt es. Also so ganz rund läuft es noch nicht.
1: Danke dir, Danny. Und jetzt weitere Meldungen in der Zusammenfassung. Der Tankrabatt ist in Kraft und die Preise an vielen Tankstellen sind schon gefallen. Kritik an der Maßnahme kommt unter anderem vom Deutschen Institut für Wirtschaftsforschung. Dort heißt es, am meisten würden diejenigen profitieren, die viel mit großen Autos fahren und in der Regel höhere Einkommen hätten. Haushalte ohne Auto erhielten keine Entlastung, sie müssten den Tankrabatt aber mitfinanzieren. In den USA ist die geplante Hinrichtung einer verurteilten 50-Jährigen abgebrochen worden. Beide Giftspritzen hatten nicht zum Tod der Frau geführt. Sie wurde in eine Klinik gebracht. Die Frau war in den 90er Jahren zum Tode verurteilt worden, weil sie eine Bekannte ermordet hatte. Für die Herstellung von Plastikflaschen wird immer mehr wiederverwertetes Material verwendet. Laut einer Studie der Gesellschaft für Verpackungsmarktforschung lag der Anteil im vergangenen Jahr bei fast 60%. Damit übertreffen wir in Deutschland deutlich die Mindestvorgaben der EU. Der Deutschen Umwelthilfe geht das aber nicht weit genug. Sie findet, dass insgesamt immer noch viel zu viel aus Einwegflaschen getrunken wird. Ein echter Umweltschutz werde erst dann erreicht, wenn Flaschen mehrmals befüllt werden, statt sie direkt zu schreddern, heißt es. Das waren die Nachrichten mit Thorsten Adolfs.
3: Dankeschön, Thorsten. Wir schauen auf die Straßen. Der aktuelle Radio Siegen Verkehrsservice bis auf die üblichen paar Minuten. Plus kommt ihr nach unseren Infos gut durch, werdet aber kontrolliert Niederdielfen-Grimbergstraße in beide Richtungen und zwischen Herzhausen und Allenbach. Wir wünschen eine gute Fahrt.
4: Endlich mal wieder Regen, freut sich die Natur und unsere Talsperren. Und da könnte heute schon ordentlich was runterkommen. Bis in die Nachtstunden kann es wohl rein regnen, mal mehr, mal weniger. Die sonnigen Phasen sind, wenn dann, nur ganz, ganz kurz. Die Wolken haben auf jeden Fall die Oberhand. Und morgen gibt es dann nach nebligem Start einen Mix aus Wolken und Sonne bei um die 20 Grad. Die Temperaturen sind deutlich zurückgegangen. Und das Wochenende wird ähnlich, aber gar nicht mal so schlecht.
0: Das war das Wetter.
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3: Bin ich froh, dass mich das nicht betrifft. Das neue Semester an der Uni Siegen startet.
4: Ich bin froh, dass mich das nicht mehr betrifft.
3: Ja, so kann man es auch sagen. Bald geht's dann im Seminar wieder los und da gibt's dann auch die vogelwildesten Gruppenarbeiten wieder. Das endet ja gerne mal im Chaos, vielleicht kennt man das noch oder auch aus der Schulzeit. Alle arbeiten irgendwie mit verschiedenen Apps. So einen richtigen Überblick hat man nicht. Am Ende macht einer dann die ganze Arbeit.
4: Ja, und kassiert quasi die Note für alle anderen mit ab. Ja. Eine Siegener Firma sagt, nee, mit unserer App geht das alles einfacher. Wer jetzt skeptisch guckt, die App heißt Lyria. Könnt ihr ab sofort kostenlos testen in euren App-Stores und gleich gibt's nochmal eine genauere Vorstellung hier bei uns. Vorher aber noch Take That mit Back for Good.
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3: Mit uns beiden. Noel Schäfer bin ich.
4: Und ich bin Top Schirmer. Alle 90s-Fans schmachten jetzt wieder dahin.
3: Oh ja.
4: Ich liebe dich auch. War um MP3-Player früher. MP mit was? 74 und so. Ja, ich weiß, du weißt
3: MP was?
4: Ich weiß, du weißt nicht, was
3: das ist. Hier, Spotify.
4: Kassette? So. Weißt du das noch?
3: Was ist das?
4: Natürlich weiß ich, was das ist. Hallo.

0: auf unseren Straßen. Kollege Simon Volkmann kam gerade rein. Auch im Wellersbergtunnel gab es ein kleines Problemchen.
1: Ja, in Richtung Freudenberg, da steht ein Pannenfahrzeug in der Linksabbiegespur in Richtung Bahnhof. Und dann bleiben wir in Siegen, Spandauer Straße Richtung Innenstadt. Da gibt es eine Sperrung wegen eines Feuerwehreinsatzes. Also, das sind die aktuellen Meldungen.
0: Wenn ihr was habt, könnt ihr es jederzeit durchgeben. 0271 23 22 21 0. Jetzt kommen wir zu David gegen Goliath. Nur diesmal mit Software statt Steinschleuder. Radio Siegen ist hier am Donnerstagmorgen. Hi zusammen.
1: Ja, aus Siegen kommt Lyria, eine neue Projektmanagement-App, die den großen Namen im App-Store ja Konkurrenz machen will. Klingt ambitioniert, aber warum eigentlich nicht? Schließlich muss gute Software nicht automatisch aus Kalifornien kommen, ne?
0: Ja, das Programm soll eine Alternative zu diesen großen Anbietern wie Asana oder Monday.com sein. Was genau dahinter steckt, erklärt uns Gründer Thomas Diebke.
2: Bei uns geht es eigentlich um den digitalen Arbeitsplatz. Also das, was man so vielleicht unter digitales Büro zusammenfassen kann. Wir versuchen im Grunde alles, was analog ist, unter einem digitalen Arbeitsplatz zusammenzufassen. Das heißt, wir haben dort die Terminplanung drin, wir haben dort die Notizen drin, wir haben dort Projekte drin und Aufgaben, wir haben die Zuständigkeit von Aufgaben und wir sehen das im Grunde im Teamkontext. Das heißt, wir können genau sehen, wer macht was wann und was steht als nächstes an.
1: Ja, ist schon mal gut, dabei soll es aber nicht bleiben. Bei den Entwicklern gibt es schon Ideen für die nächsten Schritte, denn die Software soll noch erweitert werden. Dafür möchte das Unternehmen aber gezielt auf Partner aus der Region setzen.
2: Wir haben hier im Siegerland halt wirklich geile Entwickler. Wir haben Leute, die wirklich was reißen wollen. Wir kommen halt aus Siegen, wir sind mit der Region verbunden. Wir wissen, hier gibt es viele Partner für uns. Und ich glaube, wir können hier auch richtig was reißen im Siegerland. Wir brauchen hier digitale Softwareunternehmen. Es gibt hier gar nicht so viele. Und ich glaube, wir müssen hier ein bisschen in uns investieren. Können wir auch vorstellen, zum Beispiel, dass wir es in der Siegener Verwaltung einsetzen können. Also da werden wir sicherlich auch mal mit dem Bürgermeister darüber sprechen, ob das eine Möglichkeit ist, es weiter auszurollen. Weil auch die Siegener Verwaltung muss digitalisiert werden. Da ist sicherlich einiges zu tun.
0: Der Plan ist also weiter wachsen, aber gemeinsam mit Unternehmen und möglichen Investoren aus Siegen und der Umgebung. Rund 150 Nutzer setzen inzwischen schon auf die Software.
1: Falls ihr auch mal reinklicken wollt für euren Verein, euer Team oder einfach auch privat, die Lyria-App mit Y findet ihr im App Store.
0: Vorgestellt hier bei uns bei Radio Siegen. Jetzt haben wir The Rasmus in der Playlist mit In the Shadows.

0: Neuer Abschnitt.
1: Ich habe das gegoogelt. Sie möchte damit eine neue musikalische Ära einleiten und zu einzig bekannten Namen, sag ich mal, aufsteigen wie Cher, Prince, Madonna.
0: Das sind große Namen. Da wünschen wir viel Erfolg auf jeden Fall bei.
1: Hier ist die neue Nummer.
0: Bass Persuades.
1: Hast du schon?

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2: Guten Morgen. An allen Schulen in Italien gilt ab sofort ein Verbot von Burka und Niqab. Das hat die Regierung unter der rechten Ministerpräsidentin Meloni entschieden. Meloni ist nun fast 4 Jahre im Amt. Das hat seit dem Zweiten Weltkrieg in Italien kein Regierungschef geschafft. Die meisten von uns nutzen zumindest ab und an Einwegplastik-Getränkeflaschen, im Glauben, sie würden komplett recycelt. Das stimmt aber nicht. Die Quote in Deutschland liegt bei gerade mal 60%. Im europaweiten Vergleich ist das allerdings ein ziemlich guter Wert.
1: Und jetzt die Nachrichten von hier.
2: Der Umbau der Albert-Schweitzer Grundschule in Geisweid wird teurer als gedacht. Statt der geplanten 12 Millionen Euro soll das Ganze rund 15 Millionen Euro kosten. Der Siegener Stadtrat hat gestern über das Thema gesprochen. Hanna Otto war für uns dabei.
3: Obwohl das Projekt teurer wird, hat der Stadtrat einstimmig beschlossen, weiterzumachen. Denn für das Geld soll die Schule deutlich größer werden. Geplant sind rund 2550 Quadratmeter mehr Platz. Im neuen Gebäude sollen unter anderem das Sekretariat, das Lehrerzimmer und eine Mensa untergebracht werden. Auch die Eingangshalle wird zweigeschossig und mit Aufzug neu gebaut. Außerdem sollen 2 Wärmepumpen die alte Gasheizung ersetzen. Die Stadt will prüfen, ob sie für die Maßnahmen Fördermittel vom Land bekommen kann.
2: Neunkirchens Salchendorf verliert ein Naturdenkmal. In der Kolpingstraße muss eine riesige Rotbuche gefällt werden. Ein Gutachten hatte starke Fäulnis im Inneren des Baumes festgestellt. Er sei nicht zu retten und drohe umzustürzen, teilt die Kreisverwaltung mit. Die Fällarbeiten sollen in Kürze starten. Dabei wird ein Kran zum Einsatz kommen, was Straßensperrungen und Halteverbote nach sich ziehen dürfte. Mit dem Oktober beginnt die deutlich dunklere Jahreszeit. Damit wird das Licht an unseren Autos noch wichtiger. Scheinwerfer und Rücklichter sollten funktionieren und richtig eingestellt sein. Das könnt ihr auch im kompletten Oktober in diesem Jahr kostenlos testen lassen, zum Beispiel beim TÜV Nord in Siegen und Kreuztal. Gleich dreimal ging es gestern Abend in der zweiten Runde des Fußball-Kreispokals ins Elfmeterschießen. Hier setzten sich ausnahmslos die Gastmannschaften durch. Der FC Hirchenbach bei den Sportfreunden Birkelbach, der VfL Bad Berleburg bei den Sportfreunden Edertal und der FC Eiserfeld beim VfB Burbach. Auch in 8 weiteren Begegnungen siegten die Gäste, besonders deutlich Fortuna Freudenberg. Obwohl beide Teams in der Liga nur eine Klasse trennt, siegte die Fortuna beim ersten FC Dautenbach mit 10:0. Das waren die Radio-Siegen-Nachrichten von hier mit Steffen Ziegler.
4: Dankeschön, Steffen. Wir schauen auf die Straßen. Der aktuelle Radio-Siegen-Verkehrsservice mit 4 Störungen. Bad Larsve, Ecke, Schlossstraße, Gartenstraße. Da gab es einen Unfall mit einem Schwertransporter. Busse haben Schwierigkeiten, zum Schloss zu kommen. Dann Siegen, Wellersberg-Tunnel in Richtung Freudenberg. Da steht oder stand ein Pannenfahrzeug in der Linksabbiegespur in Richtung Bahnhof. Ihr könnt ja mal durchgeben, ob das noch der Fall ist. Dann Siegen, Spandauer Straße Richtung Innenstadt. Da läuft der Verkehr einspurig wegen eines Feuerwehreinsatzes. Und HTS-Auffahrt Weidenau. Ein LKW, der Autos für ein Autohaus abladen will, blockiert Teile der Auffahrt. Und dann werdet ihr kontrolliert in Niederdilfen in der Grimbergstraße in beide Richtungen. Das war's soweit. Gute Fahrt.
0: Es regnet mal mehr, mal weniger. Gerade ist es eher weniger, zumindest hier in der Siegener Innenstadt. Der Himmel hat auch mal so ein paar helle Momente. Aber es kommt über den Tag verteilt immer mal wieder Regen runter. Auch in den Abendstunden gibt's Modelle, die da noch richtig was an Niederschlag berechnen. Schauen wir, was wir wirklich bekommen. Jeder Tropfen könnte auf jeden Fall wertvoll sein. Morgen ändert sich das schon wieder insgesamt trockener. Ein Wolken-Sonne-Mix nach einem nebligen Tagesstart bis 20 Grad in der Spitze. Ähnlich wird's am Wochenende, so ein Wechsel aus Sonne und Wolken. Es wird nicht richtig schlecht, es wird aber auch nicht so ganz so schön. Aber Niederschlag in der Form wie heute ist dann keiner mehr berechnet.
4: Man könnte sagen, ich stehe vielleicht so ein bisschen unter Druck.
0: Mit dem Rücken zur Wand.
4: Ja, es steht in der Radio Siegen Frühteam Challenge 2:1 für dich, Tom, soweit ich das richtig in Erinnerung habe.
0: Das hast du richtig, ja.
4: Ja, ich sollte heute gewinnen, um morgen dann noch die Chance zu haben, irgendwas zu reißen.
0: Oder ich mache den Deckel drauf.
4: Oder heute. Du machst heute den Deckel drauf.
0: Da sehen wir mal gleich, was Kollegin Ann-Christine Schmidt sich ausgedacht hat. Hören wir nach Avril Lavigne und Complicated. Freust dich sehr drauf.
4: Habe ich mir gewünscht.
0: Hat er sich gewünscht, ja. War hier in der Playlist, damit er seine gute Laune behält.
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4: Noch habe ich die. Noel Schäfer bin ich.
0: Und ich bin Tom Schirmer. Hoffentlich hält die noch 25 Minuten an bei dir.

0: Complicated hier bei Radio Siegen. In diesem Sinne, willkommen zur Frühteam-Challenge. Kollegin Ann-Christine Schmidt.
1: Ach so, ich fühlte mich noch nicht angesprochen.
0: Ich habe ein Mikrofon gehört.
2: Ja, ja. Schon mal die Nase gegen das Mikro dotzen.
1: Hören. Absolut, ey. Das ist gut, dass wir hier so Plopschutz haben, ne? Hm?
2: Hat trotzdem jeder gehört.
1: Da macht ja nichts. Ist ja Radiophon, ja?
2: Genau. Kein Problem. Es steht 2-1 für mich. Und Spieltag 3, weil wir haben am Montag nicht spielen können. Mhm. Was spielen wir heute?
1: Heute geht es ums Alter. Ja, Kollege Steffen Ziegler hat eine schöne Challenge vorbereitet. Ich will immer wissen, wer ist gleich alt? Welche Promis sind gleich alt? Es gibt immer 3 Antwortmöglichkeiten und ihr müsst mir dann natürlich die im besten Fall richtige Lösung nennen. Spiel verstanden?
0: Mhm. Coole Challenge, ja.
1: Gut, wie alt seid ihr? Wollt ihr es sagen?
2: Noel ist 14.
0: Tom ist 40.
2: Fast.
1: Gut, alles klar, apropos, haben wir das geklärt.
2: Darf ich das sagen?
1: Ja, bitte, was denn?
2: Du plantest ja jetzt auch deinen 30. demnächst.
1: Ja, ja,
2: 30.
1: richtig.
2: Plus
1: ja, ja.
2: 10.
1: Oh. Ja, ja, genau. Ja.
0: Gut.
1: Ja. Ja, es ist erst jetzt am Klassentreffen, sagte eine Freundin, oh, ich bin schon am Plan. Und ich so, oh Gott, ich werde ja auch 40. Ich hatte das ganz vergessen.
2: Nächstes Jahr, ne?
1: Ich fange schon mal an zu sparen. So, genau, jetzt geht's aber um Promis, die gleich alt sind. Hier kommt die erste Frage. Welche Promis sind gleich alt? Also es geht nicht um den genauen Geburtstag, sondern das Jahr. Mhm. Ne? Gwen Stefani und Kate Blanchett, Ronaldo und Messi oder Robert De Niro und Al Pacino. Welche Promis sind genau gleich alt, wenn man sich die Jahreszahl anguckt? Gwen Stefani, mit den nicht roten Lippen sieht es übrigens, finde ich, direkt ganz anders aus. Kate Blanchett, Ronaldo und Messi.
2: Kate Blanchett weiß Noel gar nicht, wer das ist.
1: Robert De Niro und Al Pacino.
0: Ja.
2: Weißt du
0: es? Es ist ein Gerate.
1: Das ist eine tolle Schauspielerin.
0: Also eine Sache kann ich definitiv ausschließen.
1: Was wäre das?
0: Das wäre B. Ja. Ronaldo und Messi sind nicht gleich alt.
2: Ja.
0: Da liegen so 2 Jahre, glaube ich, zwischen. Ich glaube, Ronaldo ist ein bisschen älter.
2: Ich glaube auch, ja.
0: Ich würde jetzt einfach mal raten und A nehmen.
2: Ich habe auch A angekreuzt.
1: Und das ist richtig, aber ich muss korrigieren, Ronaldo und Messi. Messi ist älter. Nein. Ah nee, Ronaldo ist älter, genau. Zwei Jahre. Ja. Oh, weißt du das, Tom?
2: Weil ich es heute Morgen gelesen habe, weil er ja beleidigt abgereist ist aus dem Portugal-Trainingscamp, weil er wieder nicht spielen sollte. Und das Witzige ist, die spielen in Dänemark. Also der kleine Ronaldo möchte aus dem Smallland abgeholt werden. Ja. Passt also wirklich sehr gut in diesem Zusammenhang. Wer weiß, ob er je wieder für Portugal spielt. Also genau. Punkt für beide, 1-1.
1: Genau, beide Geburtsjahre 1969. Gwen Stefani und Kate Blanchett.
2: Weißt du denn jetzt, wer Kate Blanchett ist?
0: Du lässt mich jetzt mal in Ruhe.
2: Ah, nee, er hat Herr
1: es
2: der
1: ist
2: Ringe
1: eine super schöne, tolle Schauspielerin. Ja?
2: Er hat Herr der Ringe
0: gucke ich gleich.
1: Herr der Ringe zum Beispiel. Ja, ja.
0: Ja, okay.
1: So, es geht weiter mit Leonardo DiCaprio und Sabrina Mockenhaupt.
2: Das ist ein geiler Vergleich.
0: Sehr gut.
1: Eddie Murphy und Andrew Agassi. Und Brad Pitt und Til Schweiger. Wer ist gleich alt?
2: Brad Pitt und Til Schweiger. Boah. Ey, tatsächlich könnte ich mir alle vorstellen.
0: Ja, ich denke, die liegen ja auch alle so ein.
2: Ja.
0: Na, zumindest ein bisschen aneinander.
2: Mhm.
0: Hm, ja, das ist.
2: Was war nochmal? Also, Mocky und? Wer war das?
1: Leonardo DiCaprio. Na, so. Eddie Murphy und ich weiß gar nicht, heißt der Andrew Agassi oder
2: Andrew Agassi.
1: Genau. Brad Pitt und Til Schweiger. Wer ist gleich alt?
2: Ich finde Mocky sehr witzig, aber ich glaube, dass sie etwas jünger ist. Zumindest leicht. Und deswegen habe ich mich für C entschieden.
0: Glaube ich nicht, ich nehme A.
1: Also Tom sagt, Brad Pitt und Til Schweiger sind gleich alt. Ja. Und Noel sagt, Leonardo DiCaprio ist so alt wie Sabrina Mockenhaupt. Punkt für Tom.
2: Ach,
1: Brad
2: Mann.
1: Pitt, Til Schweiger, beide Baujahr 63.
2: Also ich meine, Mocky ist noch nicht
1: Mocky ansatzweise ist Baujahr 1980.
2: Ja, deswegen.
1: Also. Leonardo DiCaprio 74.
0: Oh, okay.
1: Also ja, Punkt für Tom. So, es geht weiter mit Keanu Reeves und Nicolas Cage, Tristan Fitt und Mario Götze, Taylor Swift und Billie Eilish. Wer ist gleich alt?
2: Was war A?
1: Keanu Reeves und Nicolas Cage.
2: Ja.
1: Für Noel 2 Schauspieler.
2: Der eine aus Matrix.
1: Und der andere aus diversen anderen Filmen.
2: Der andere,
1: Filmen.
2: Also der Nicolas Cage hat ja 700 Filme gemacht.
1: Ja.
2: Mal mehr, mal weniger erfolgreich.
1: Mario Götze auch, ja.
2: So.
0: Also B halte ich für nicht richtig.
1: Singens Bürgermeister und Mario Götze.
2: Das ist ausgeschlossen, das weil nicht. Tristan Fitt ist unter 30 und Götze Mario Götze ist über 30.
0: Ja, ich gehe einfach mal mit Billie Eilish und Taylor Swift.
2: Ich sag, Billie Eilish ist jünger, deswegen habe ich mich für A entschieden.
1: Punkt für Tom. Keanu Reeves, Nicolas Cage, beide geboren in 1964.
0: Man kann das hier nicht sehen, aber ich beiß gleich ins Mikro.
1: Ja, da sind wir wieder beim Mikro. Gut, dass es schön gepolstert ist. Ne? So, wer ist gleich alt? George Clooney und Obama, Barack Obama, Julia Roberts und Ina Müller, Claudia Schiffer und Heidi Klum.
2: Claudia Schiffer und Heidi Klum. Sag mal bitte A und B.
1: George Clooney und Barack Obama, Julia Roberts und Ina Müller oder C. Claudia Schiffer und Heidi Klum. Wer ist im gleichen Jahr geboren? Das ist die letzte Frage.
2: Ja.
0: Ja, keine Ahnung.
2: Also Claudia Schiffer und Heidi Klum kann ich mir irgendwie nicht vorstellen. Ich glaube, Claudia ist etwas älter. Ich habe mich für B entschieden. Aber ich kann mir genauso gut A auch vorstellen mit Clooney und Barack Obama.
0: Dann nehme ich das.
1: Dann ist es ein Punkt für Noel. Obama und Clooney sind gleich alt. Julia Roberts, Baujahr 67, Ina Müller 65 geboren, Claudia Schiffer 1970 und Heidi Klum 73. Ja. Trotzdem geht diese Challenge an Tom Schirmer. Herzlichen Glückwunsch.
2: Ja, danke schön. Endlich mal wieder der Gyros-Pokal bei mir. Ist ja die Entscheidung für diese Woche.
0: Ja, ich möchte nichts mehr sagen. Ich bin irgendwie,
2: immer schön, wenn ich gewinne, will hier keiner mehr was sagen.
0: Ich bin einfach sauer auf mich selbst, weil es war einfach jetzt...
2: Weil du dumm bist.
0: Ja,
1: da kannst du ja nichts für, Noel.
2: Nein, weißt du, jetzt gleich kommt wieder, ich bin ja erst 21.
0: Nein, also selbst wenn ich jeden Schauspieler kennen würde, wüsste ich nicht, wie alt die sind. Also, das interessiert mich auch nicht.
2: Manchmal war Ausschlussverfahren bei mir, muss ich jetzt ganz ehrlich sagen. Und,
0: ja, also du hast einfach Glück gehabt.
2: Ja, sei doch mal ehrlich. Ein bisschen Ahnung habe ich auch. Oh, aber ich nehme
1: so, ich bin schon mal raus. Ne?
2: Wir freuen uns, wir spielen morgen für die Galerie, ja? Danke.
1: Ja,
2: danke schön.
1: Ja,
2: schönen Tag dir. Und Sieg für Schirmer. Ja.

0: 3 Minuten 48 hat Noel jetzt hier diskutiert, dass er das ja alles gar nicht wissen kann, weil er ja noch so jung ist. Und er möchte demnächst ein Quiz machen mit TikTokern und Gen Z und sowas. Und dann würde ich so schlecht
1: sein. Selbst da würde ich wahrscheinlich verlieren. Ich bin ganz ehrlich, ich bin nicht der Typ, der rumheult. Ich darf auch mal 3 Minuten sauer sein.
0: Christine, hat sich das anders angehört? Ja, oder?
1: Ja, klar. Ja. Nee, ich sag einfach nur, dass ich ein bisschen benachteiligt bin, was so Sachen angeht. Aber ja, ist doch auch egal.
0: Die 17 Jahre Lebensunterschied bei uns müssen sie ja irgendwo auch bezahlbar machen. Ja,
1: warte ab in 17 Jahren. Warte ab.
0: 17 Jahre. Dann bin ich 54, ja. Also ich weiß nicht, ob wir dann hier noch zusammen stehen. Mal gucken. So, gleich übernimmt auf jeden Fall Kevin Zimmer nach 10. Dir ist letztens auch was ziemlich Ungewöhnliches passiert. Erzähl mal.
2: Ja, das war eine Sprachnachricht, die ich da bekommen habe. Da habe ich auch nicht mit gerechnet. ESC-Teilnehmer von 2024, Isaac, hat mir eine Sprachnachricht geschickt und hat mich darum gebeten, seinen neuen Song zu spielen. Und da wir ja gerade Wünsche erfüllen, habe ich mir gedacht, ich rufe ihn gleich an und erfülle ihm diesen Wunsch.
1: Ja, guck mal, das hört ihr gleich um nach 10. Wir sind dann raus. Wir hören uns aber morgen wieder. Wir vertragen uns auch wieder. Noel Schäfer bin ich.
0: Und ich bin Tom Schirmer. Bis morgen.
1: Tschüss.

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1: Mit Thorsten Adolfs. Guten Morgen. An den Tankstellen dürfte heute mehr los sein als an den letzten Tagen, denn seit Mitternacht gilt der neue Tankrabatt. Und viele Autofahrer hatten deshalb zuletzt damit gewartet, den Tank voll zu machen. Danny Hopper aus dem News-Team, und das war auch nicht verkehrt, denn die Preise sind in der Nacht direkt deutlich runtergegangen.
2: Ja, das hat das Spritportal Tankerkönig am Morgen mitgeteilt. Demnach sind die Preise für Diesel und Benzin kurz nach Mitternacht schon um 10 bis 11 Cent gesunken. An einigen Tankstellen gab es den Liter Super E10 sogar schon wieder für unter 2 Euro. Das ist aber von Tankstelle zu Tankstelle unterschiedlich, und auch regional gibt es zum Teil noch große Unterschiede. Laut ADAC gab es zum Beispiel in München, Stuttgart oder Leipzig am Morgen schon viele Angebote unter 2 Euro, in Köln dagegen an keiner Tankstelle. Wie vollständig der Tankrabatt an die Autofahrer wirklich weitergegeben wird, das kann man jetzt nach ein paar Stunden eh noch nicht sagen. Das dürfte erst nach ein paar Tagen der Fall sein.
1: Genau das ist ja auch immer wieder ein Kritikpunkt, denn das Vertrauen gegenüber den Mineralölkonzernen ist nicht besonders groß.
2: Nein, denn der erste Tankrabatt wurde eben nicht vollständig an die Autofahrer weitergegeben. Das haben ja zum Beispiel das IFO-Institut oder auch die Monopolkommission ausgerechnet. Worauf aber auch immer wieder hingewiesen wird, die Tankstellen müssen die Steuersenkung auch nicht 1:1 wiedergeben. Aber dass die Preise jetzt zum Start des neuen Tankrabatts zum Teil schon so stark gesunken sind, kann man erstmal als positives Signal werten. Generell hatten die Preise in den letzten Tagen aber sowieso schon ein gutes Stück nachgegeben, vielleicht auch schon als Vorgriff auf den Tankrabatt. Deshalb ist es momentan noch schwierig zu beurteilen, wie groß der Effekt gerade wirklich ist.
1: Danke, Danny. Und jetzt weitere Themen im Überblick. Viele Branchen schwächeln. In der deutschen Elektroindustrie sieht das gerade aber völlig anders aus. Sie entwickle sich zunehmend zur Konjunkturlokomotive, heißt es vom Münchner IFO-Institut. Die Unternehmen melden deutlich mehr Neuaufträge und wollen die Fertigung in den nächsten Monaten ausweiten. Auch vom Auslandsgeschäft werden Impulse erwartet. Polizei und Steuerfahndung wollen heute in Duisburg Bilanz zu der Großrazzia gegen ein Geldwäschenetzwerk und die Hells Angels ziehen. Gestern waren bei Einsätzen in 5 Bundesländern und weiteren Ländern Vermögenswerte in Höhe von rund 49 Millionen Euro beschlagnahmt worden. Nach Angaben der Ermittler besteht der Verdacht, dass Dritte den Kriminellen bei ihren Machenschaften geholfen haben könnten. Die Bevölkerung auf dem Land altert schneller als in den Städten. Das hat das Statistische Bundesamt ermittelt. Demnach liegt das Durchschnittsalter auf dem Land bei 46,8 Jahren und in den Großstädten bei 43,5 Jahren. Die im Schnitt jüngsten Bürger hat Hamburg, die ältesten leben in Sachsen-Anhalt. Der Bund der Steuerzahler stellt in einer Stunde in Düsseldorf sein neues Schwarzbuch vor. In dem Buch wird jedes Jahr kritisiert, wie mit dem Geld der Steuerzahler umgegangen wird. Beispiele aus Nordrhein-Westfalen haben in diesem Jahr ein eigenes Kapitel. Oft geht es um öffentliche Bauprojekte, deren Kosten aus dem Ruder laufen oder die nach Ansicht des Steuerzahlerbundes insgesamt überflüssig sind. Manche Projekte tauchen mehrfach in dem Buch auf, wenn sich die Kosten weiter erhöhen und sich die Fertigstellung über Jahre verzögert. Im vergangenen Jahr war die Kölner Oper ein Dauerbrenner. Das neue Opernhaus, bei dem Bauzeit und Baukosten massiv aus dem Ruder gelaufen waren, ist mittlerweile fertig und wiedereröffnet worden. Das waren die Nachrichten mit Thorsten Adolfs.
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4: Ja, das Wetter heute ist wie, wenn dir so eine Wasserbombe ins Gesicht fliegt. Ja, gestern Sommer, heute schon Regen und Herbst. Wir erreichen Temperaturen bis 22 Grad. Es regnet heute den ganzen Tag immer wieder. Die gute Nachricht, morgen zieht der Regen schon ab und es bleibt trocken. Und auch der Samstag wird eher trocken bleiben. Also pünktlich zum Wochenende wieder alles okay. Temperaturen bleiben in den nächsten Tag so bei um die 20 Grad.
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4: Und das ist noch los. Relativ viel. Alle Staus jetzt ab 21 Minuten Zeitverlust. A3 Frankfurt-Oberhausen zwischen Rösrath und Köln-Delbrück 9 Kilometer, eine Stunde mehr. Die A4 Aachen-Olpe zwischen 3 Köln-Holmer und Bergisch-Gladbach-Refrath 2 Kilometer, 21 Minuten on top. Die A4 Olpe-Aachen zwischen Bergisch-Gladbach-Bensberg und Köln-Eifeltor 15 Kilometer, bedeutet 44 Minuten mehr. Die 42 Kamp-Lindfort-Dortmund zwischen Herne-Baukau und Castrop-Rauxel-Bladenhorst 2 Kilometer, 29 Minuten. A59 Bonn-Köln zwischen Köln-Wahn und 3 Köln-Holmer, 5 Kilometer, 41 Minuten. Und die A61 Koblenz-Mönchengladbach zwischen Rheinbach und Kreuz-Bliesheim, 10 Kilometer, 34 Minuten mehr. Euch eine gute Fahrt mit uns. Ich habe letztens von Isaac, Singer-Songwriter, ESC-Teilnehmer mit Always on the Run, ja, eine Sprachnachricht bekommen. Hört mal.
5: Ich habe mir gedacht, ich melde mich einfach mal bei dir, weil die Frage ist nämlich folgende. Ich habe, was gibt es, dass ich tun kann, damit ich mehr bei euch gespielt werde?
4: Er muss doch nichts tun. Wenn er den Wunsch hat, dass ich seine neue Nummer, seinen neuen Song oder so spiele, erfüllen wir den Wunsch. Ich meine, Wünsche erfüllen, das ist doch gerade unsere Spezialität hier beim Wunscherfüller. Ich rufe ihn, glaube ich, gleich mal an.
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4: Ich bin Kevin Zimmer. Euch einen schönen Start in diesen Donnerstag.

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0: Hallo, schönen guten Morgen. Isaac hat 2024 beim ESC teilgenommen. Platz 12 damals. Aus heutiger Sicht gar nicht so schlecht. Und vor ein paar Tagen habe ich eine Sprachnachricht von Isaac bekommen. Da hatte er den Wunsch, dass wir seinen Song spielen. Habt ihr gerade gehört? Die habe ich euch vorgespielt, diese Sprachnachricht. Und wir erfüllen ja gerade Wünsche hier bei uns, beim Wunscherfüller. Habe ich gedacht, dann rufe ich Isaac doch mal an und sag, ich erfülle deinen Wunsch. Hallo Isaac.
1: Moin Kevin.
0: Hi. Mensch Isaac, was machst du gerade?
1: Boah, ich bin gerade auf dem Weg zu einer Session. Was machst du gerade?
0: Ich mache Radio und spiele ein bisschen Musik, weißt du?
1: Ja, check ich.
0: Du bist auf dem Weg zu einer Session? Habe ich das richtig verstanden? Was ist es denn für eine Session?
1: Naja, ich treffe mich mit einem Dude in Nordhorn und mache mit dem Musik. Also wir schreiben Songs.
0: Neue Songs, die wir bald dann hören können?
1: Naja, also das dauert ja immer so ein bisschen, aber grundsätzlich ja bald.
0: Hör mal, 2024 ESC, guckst du dir heute eigentlich nochmal den Auftritt an? Oder wenn wir hier bei den NRW-Lokalradios Always on the Run spielen und du hörst es bei uns im Radio, kommen dann so Flashbacks eigentlich noch bei dir?
1: Ja, Flashbacks grundsätzlich, aber den Auftritt gucke ich mir nicht an, weil ich muss auch ganz ehrlich sagen, als ich da vor Ort gewesen bin, also man hat das ja irgendwie gefühlt 20 Mal geprobt und immer mit Vollaufnahme, bis ich den Auftritt gespielt habe, habe ich den selber schon 20 Mal gesehen. Und dann hatte ich irgendwie nicht mehr so das Verlangen danach, mir das nochmal anzugucken.
0: Du hast ja, das muss ich sagen, Isaac, unserer Musikchefin, der Annik, eine Sprachnachricht geschickt, dass du dir wünschst, dass wir deinen neuen Song spielen. Isaac, wir erfüllen ja gerade hier im Radio Wünsche unserer Hörer. Da erfüllen wir natürlich auch deinen. Das ist doch kein Problem, Mensch. Also, we had it all. Warum ist dir dieser Song so wichtig? Warum willst du unbedingt, dass wir den spielen?
1: Du musst dir vorstellen, nachdem ich Always on the Run veröffentlicht habe und der auch so durch die Decke gegangen ist, da war eine absolute Erwartungshaltung dahinter. Wenn du auf Krampf irgendwie versuchst, ja jetzt lass mal einen Radiobanger schreiben, und dann ist das irgendwie das Arsch. Lass mal einfach chillen, lass uns vielleicht ein bisschen jammen und ich gehe lieber mit zwei, drei kurz schönen Ideen heraus. Und dann habe ich auf einmal diesen Song geschrieben, so immediately, sofort. Das ist eine super starke Nummer geworden, die der so zu diesem Frühjahr hingezogen hat, dieses, wo alles so unbeschwert war, was eben an niemandem, weil wir alle komplette Loser waren, hatte niemand irgendeine Erwartungshaltung an uns. Das war dieser Moment, den ich mir da zumindest für eine Sekunde wahnsinnig doll zurückgewünscht habe.
0: Hast du eigentlich bei dir, wo du gerade von der Kindheit auch gesprochen hast und so ein bisschen, wo du kleiner warst, gab es da irgendwie so einen Wunsch, der vielleicht nie in Erfüllung gegangen ist, den du heute noch hast?
1: Boah, also ja doch, ich hatte schon immer so den Wunsch von einer Welttournee, hatte ich schon irgendwie, weil ich liebe es, Konzerte zu spielen und ich liebe es, Länder zu bereisen. Aber das war schon immer so ein Wunsch von mir und den werde ich mir auch noch irgendwann erfüllen. Kannst aber Gift draufnehmen.
0: Ja, das glaube ich. Ich glaube dir das. Wenn du das so sagst, dann glaube ich das so, Mensch. Gibt es irgendeinen Wunsch, den du dir schon abgearbeitet hast?
1: Es war immer ein Wunsch von mir gewesen, sämtliche Instrumente zu lernen. Ich habe jetzt seit einem Jahr ungefähr ein Cello.
0: Aber wie geil ist das? Da kauft der Mann sich einfach ein Cello. Du kannst aber noch nichts da drauf. Du hast einfach gesagt, ich will das jetzt lernen, das ist ein Wunsch von mir und dann kaufe ich mir das. Und dann gucke ich mal, wie weit ich komme. Bringst du dir das dann autodidaktisch bei oder hast du irgendwie einen Cello-Lehrer?
1: Nein, ich habe keinen Lehrer. Ich setz mich dann einfach dran und probiere so lange, dass ein geiler Ton rauskommt.
0: Okay. Isaac, also, wenn du mal wieder einen Wunsch hast, meldest du dich einfach bei uns und das mit We Had It All, den Wunsch erfüllen wir dir jetzt. Hier ist dein Song. Isaac, vielen Dank. Alles Gute für dich.
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0: Halb elf.
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0: Mit Steffen Ziegler. Guten Tag. In 10 Jahren dürfte es in den deutschen Alpen keinen einzigen Gletscher mehr geben. In der Schweiz sind ein paar kleinere über den Sommer bereits verschwunden. Insgesamt ging die Eismenge über den Sommer um 5,5% im Vergleich zum Vorjahr zurück. Israel feiert einen Passagier der Linienmaschine, die ein Co-Pilot in Israel zum Absturz bringen wollte. Der Passagier hatte den Attentäter überwältigt und kurzzeitig das Steuer des Flugzeugs übernommen. Wie das grob geht, hätte er in einer TV-Doku gesehen. Die Albert-Schweitzer Grundschule in Geisweid soll größer werden. Grund dafür sind steigende Schülerzahlen. Dafür will die Stadt rund 2500 Quadratmeter zusätzliche Fläche schaffen. Der Umbau wird allerdings teurer als bislang gedacht. Statt 12 Millionen Euro rechnet die Stadt inzwischen mit Kosten von rund 15 Millionen Euro. Der Stadtrat hat gestern Abend trotzdem einstimmig beschlossen, die Planung weiterzuführen. Salchendorf verliert ein Naturdenkmal. In der Kolpingstraße des Neunkirchener Ortsteils muss eine riesige Rotbuche gefällt werden. Ein Gutachten hatte starke Fäulnis im Inneren des Baumes festgestellt. Er sei nicht zu retten und drohe umzustürzen, teilt die Kreisverwaltung mit. Die Fällarbeiten sollen in Kürze starten. Dabei wird ein Kran zum Einsatz kommen, was zu Straßensperrungen und Halteverboten führen dürfte. Beim Wetter hat es, wie wir alle mitbekommen haben, einen Wechsel gegeben. Es ist etwas kühler geworden hier in Siegen-Wittgenstein, keine 20 Grad mehr und Regen hat eingesetzt. Ab morgen ist das aber schon wieder Geschichte. Ab morgen Nachmittag wird es zunehmend sonniger und das gilt dann auch fürs Wochenende.
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0: Der aktuelle Radio Siegen Verkehrsservice, es ist jede Menge los. Ich beschränke mich auf die Meldungen, wo ihr mehr als 5 Minuten verliert. Das ist zum Beispiel auf der A4 so, Richtung Köln bzw. Aachen zwischen Bergisch Gladbach, Bensberg und Köln-Eiffeltor. Riesiger Stau, 3/4 Stunde Zeitverlust Richtung Köln. A45 Hagen Richtung Dortmund, vor dem Westhofener Kreuz 6 Kilometer stockender Verkehr. Ihr verliert eine knappe Viertelstunde. Dann haben wir, ja, der Rest ist drunter, 2 Radarkontrollen, Freudenberger Straße Richtung Siegener Innenstadt und Niederdilfen-Grimbergstraße in beide Richtungen.

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0: Mark Forster hat schon 194 Länder bereist. Seine Reisekostenabrechnung möchte ich nicht sehen. Arme Plattenfirma, die muss das alles zahlen. Ne? Naja gut, so. Wir sind im Herbst angekommen. Das wird uns, wenn wir gleich nach draußen gehen oder falls ihr schon draußen wart, sehr schnell bewusst. Regnerisch, ungemütlich, grau, Laub liegt auf den Straßen und auf den Gehwegen. Das kann ganz schön rutschig sein. Aber unser Hannes hat dafür ein tolles Mitbringsel von seinem Vater bekommen.
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2: Mich holt meine Vergangenheit ein. Leute, mein Papa hat mir jetzt Sachen vorbeigebracht, die ich seit 20 Jahren bei denen schön eingelagert hatte. Zum Beispiel auch so Schuhe, die ich zum Schulsport gebraucht habe. Spikes zum Sprinten, Schuhe mit Stacheln drunter. Ob ich die noch brauchen würde? Freunde, ich weiß nicht mehr, wann ich das letzte Mal gerannt bin. Ich bin in einem Alter, mir schläft das Bein im Sitzen ein. Ich bin Ende 30, ich trage auf langen Autofahrten Thrombosestrümpfe. Wenn ich auf einmal sprinte, dann reißt mir die Achillessehne wie ein Schnürsenkel, den jemand als Abschleppseil benutzt. Die Schuhe, die habe ich, glaube ich, noch im Markt bezahlt. Und so lange bin ich auch nicht mehr gesprintet. Ich habe das Wort nicht mal mehr benutzt. Wenn ich jetzt vor einem wilden Tier abhauen müsste, da hätte ich ein Problem. Und ich rede nicht von einem Geparden oder einem Löwen oder so. Haben wir ja nicht. Bei mir wäre schon beim Igel vorbei. Nee, ich mache nichts mehr, was mich in die Nähe einer Sportverletzung bringt. Ich stand letztens vor einem umgekippten Baumstamm beim Spazieren im Wald. Ich bin umgedreht, habe mir ein Taxi gerufen. Also, immer dran denken, Sport ist kein Mord. Aber in meinem Fall wenigstens versuchte Körperverletzung.
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1: Mit Thorsten Adolfs. Guten Tag. Wer den Führerschein machen will, der muss dafür heute tausende Euro einplanen. Für viele Familien und Jugendliche ist der Lappen damit kaum noch bezahlbar. Die Bundesregierung will das ändern und plant im nächsten Jahr eine Reform der Fahrausbildung, um den Führerschein wieder günstiger zu machen. Danny Hopper aus dem Newsteam. Eine neue Umfrage im Auftrag der DEVK zeigt jetzt, dass vor allem junge Menschen die geplanten Maßnahmen gut finden.
2: Genau, zum Beispiel soll der Theorieunterricht in Zukunft ja ausschließlich online stattfinden dürfen. Das heißt, Fahrschülerinnen und Fahrschüler können komplett digital lernen, zum Beispiel auch mit Hilfe einer Lern-App. Und 59% der befragten 16- bis 29-Jährigen finden das gut. Ältere Befragte sehen das dagegen deutlich skeptischer. Anders sieht's bei einer weiteren geplanten Änderung aus, dem Fahren üben mit den Eltern. Das soll dann ja nach der bestandenen Theorieprüfung möglich sein. Kommt auch bei den meisten jungen Menschen in der DEVK-Umfrage gut an, bei den 40- bis 49-Jährigen. Aber noch besser. Da dürften viele Teenager-Eltern dabei sein, die gerne mit ihren Kindern üben wollen, ohne dafür nur auf teure Fahrstunden angewiesen zu sein.
1: Geplant sind ja auch Erleichterungen für die Führerscheinprüfung.
2: Genau, momentan umfasst der Theorieteil ja noch mehr als 1100 Fragen. Das soll um ein Drittel zusammengestrichen werden. Und auch die Pflicht, Sonderfahrten zum Beispiel bei Nacht oder auf der Autobahn, sollen reduziert werden. Auch das schont das Portemonnaie nochmal, denn die Online-Plattform Statista hat ausgerechnet, dass die Preise für den praktischen Unterricht von 2020 bis 2025 um 45% gestiegen sind. Wer heute den Führerschein machen will, muss laut Statista mit absoluten Kosten von bis zu 4500 Euro rechnen. Und deshalb findet auch der ACV, Automobilclub Verkehr, ist gut, dass der Fahrschulunterricht moderner und bezahlbarer werden soll. Er warnt aber auch, die Einsparungen dürften nicht zulasten der Ausbildung gehen.
1: Dankeschön, Danny. Und jetzt weitere Themen im Überblick. Mit dem Start des Tankrabatts sind die Preise an vielen Tankstellen deutlich gesunken. Im Schnitt gab es pro Liter einen Preisrückgang um rund 10 bis 11 Cent, meldet das Portal Tankerkönig. Mit dem Tankrabatt sollen Autofahrer bis Ende des Jahres finanziell entlastet werden. Ob die 16,7 Cent pro Liter komplett an die Verbraucher weitergegeben werden, wird sich in den nächsten Tagen zeigen. Nach der gewaltsamen Auseinandersetzung im Cockpit einer Maschine der Fluggesellschaft Fly Dubai haben die Behörden der Vereinigten Arabischen Emirate Ermittlungen eingeleitet. Sie wollen die Hintergründe des Vorfalls klären. Israels Regierung geht von einem versuchten dschihadistischen Terroranschlag des Co-Piloten aus, der aus dem Oman stammt. Der VW-Software-Tochter Cariad droht nach Informationen aus Unternehmenskreisen der Abbau von rund 1000 Arbeitsplätzen. Das wäre ungefähr ein Viertel der Belegschaft. Wegen Problemen mit der Software bei mehreren Modellen hatte VW-Chef Blume schon vor einiger Zeit die Strategie gewechselt. Er setzt auf Kooperationen mit Anbietern aus China und den USA. Heute Abend wird wieder Fußball gespielt. Die deutsche Nationalmannschaft hat ihren dritten Auftritt in der Nations League und Bundestrainer Klopp will den ersten Erfolg in seinem neuen Amt feiern. Im Auftaktspiel gegen die Niederlande gab es ein 1:1 Unentschieden und danach eine 0:1 Niederlage gegen Griechenland. Heute Abend heißt der Gegner in München Serbien. Die Serben stehen noch komplett ohne Punkte da. Anstoß ist um 8:45. Soweit die Meldungen mit Thorsten Adolfs.
3: Das Wetter. So, das Wetter wechselt gerade, aber richtig ordentlich. Gestern noch Sommer, heute fühlt es sich an, als würde dir eine Wasserbombe ins Gesicht klatschen. Bei bis zu 22 Grad regnet es den ganzen Tag immer wieder. Morgen ist der Regen aber dann schon weg und auch am Samstag bleibt es trocken. Pünktlich zum Wochenende passt das Wetter also wieder. Temperaturen liegen dann in den nächsten Tagen so um die 20 Grad.
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3: Und das ist noch los auf den Straßen. Alle Staus jetzt ab 27 Minuten Zeitverlust. Also noch einiges los, wie ihr merkt. A3 Frankfurt-Oberhausen zwischen Rösrath und Köln-Delbrück. 8 Kilometer, 54 Minuten mehr. Da hat es einen Unfall gegeben, deswegen dauert es da so lange. A4 Olpe-Aachen zwischen Bergisch Gladbach-Bensberg und Köln-Eifel-Tor. 16 Kilometer, 38 Minuten on top. Die A59 Bonn-Köln zwischen Flughafen Köln-Bonn und Dreieck Köln-Heuma. 3 Kilometer, 31 Minuten mehr Zeit einplanen, bitte. A59 Dienstlaken Duisburg zwischen Duisburg-Althamborn und Kreuz Duisburg. 2 Kilometer sind 27 Minuten on top. Und die A61 Koblenz-Mönchengladbach zwischen Rheinbach und Kreuz Bliesheim. 10 Kilometer. 41 Minuten kostet euch dieser Stau. Allen unterwegs, gute Fahrt. Hallo, Kevin Zimmer hier. Heute ist Tag des Kaffees. Habt ihr einen Kaffeevollautomat? Diese kleinen Dieven, diese nervigen Automaten, ja, das sind wirklich die Dieven unter den Kaffeemaschinen. Ich habe Freunde, die haben so ein Ding, die schwärmen natürlich auch immer davon. Würde ich auch, wenn ich einen Tausender dafür ausgegeben hätte, ja. Dabei meckert die Maschine den nur an. Ey, Boden nachfüllen, Behälter leeren, erst das Reinigungsprogramm starten, kriegst einfach keinen Kaffee, ja. Also bis du da einen Kaffee bekommst, ist die Milch ranzig. Und am Ende schmeckt es wie Kaffee mit Milch. Also Leute, ah, die gute alte Filtermaschine. Ich bin Fan.
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0: So, das ist doch ein Song, der pustet die schlechte Laune weg, die wir vielleicht jetzt durch die Regenwolken bekommen haben. Und ich weiß noch was, was schlechte Laune wirklich wegpustet, indem man Wünsche erfüllt bekommt.
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0: Elias zieht bald mit seiner Freundin zusammen in das Haus von seiner Oma. Und da wird vorher ordentlich renoviert, neue Tapeten, neue Möbel, was man also braucht. Und vor allem muss ein neuer Boden her. Und den wünscht er sich von uns. Jürgen Banger, das ist im Wunscherfüller-Team, hat ihn heute Morgen angerufen.
2: Was macht ihr mit den Fußböden?
3: Ja, haben wir jetzt schon mal ein bisschen geguckt, ob wir da jetzt irgendwie Laminat, Vinyl oder ähnliches drauf verlegen.
2: Hast du noch nicht gekauft, auch noch nicht bestellt?
3: Nee.
0: Na, es muss was Qualitatives sein, denn seine Freundin bringt 4 Katzen mit ins Haus. Und wir dachten uns, bevor die beiden jetzt in etwas Halbgares investieren, das nach einem Jahr wieder komplett zerkratzt ist von den Viechern, von den lieben Katzen, helfen wir ein bisschen nach.
2: 2.500 Euro als Gutschein vom Laminatdepot sind 21 Filialen in NRW, wo du das einlösen kannst oder online.
3: Oh wow, also da bin ich jetzt echt sehr geschockt.
4: Ja, vielen, vielen Dank. Das ist super.
2: Bitteschön.
0: So, mega Elias Wunsch haben wir erfüllt. Und wenn wir euch als nächstes glücklich machen sollen, dann geht auf unsere Website, stöbert auf unseren Wunscherfüller-Katalog oder ihr schickt uns euren persönlichen Wunsch einfach so online. Und jetzt Musik von Pink. Die habe ich mir gewünscht.

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0: Mit Steffen Ziegler. Guten Tag. An vielen Tankstellen in Deutschland dürfte es gerade voll sein. Anders als von vielen erwartet, gaben die Kraftstoffpreise bereits kurz nach Mitternacht zeitnah zur Absenkung der Mineralölsteuer um 17 Cent pro Liter nach. Um 12 Uhr geht's trotzdem erstmal wieder kräftig rauf. Die meisten von uns nutzen zumindest ab und an Einweg-Plastik-Getränkeflaschen im Glauben, sie würden komplett recycelt. Das stimmt aber nicht. Die Quote in Deutschland liegt bei gerade mal 60%. Im europaweiten Vergleich ist das allerdings ein ziemlich guter Wert. Die Stadt Siegen hat kein Geld, trotzdem schluckt sie die bittere Pille, dass die als notwendig angesehene Erweiterung der Albert-Schweitzer Grundschule in Geisweid 3 Millionen Euro teurer als geplant wird. 15 statt 12 Millionen Euro. Vor dem Hintergrund steigender Schülerzahlen in Geisweid hat der Rat gestern einstimmig beschlossen, die Planung fortzuführen. Mit dem Oktober beginnt die deutlich dunklere Jahreszeit. Das merken wir vor allem heute, wo mehr Wolken am Himmel sind. Damit wird das Licht an unseren Autos noch wichtiger. Scheinwerfer und Rücklichter sollten funktionieren und, wo das geht, richtig eingestellt sein. Das könnt ihr auch in diesem Oktober kostenlos testen lassen. Zum Beispiel beim TÜV Nord in Siegen und Kreuztal. Den Regen heute aus den dicken Wolken über Siegen-Wittgenstein können wir sehr gut gebrauchen. Ab morgen Nachmittag setzt sich dann schon wieder die Sonne durch. Auch das Wochenende wird recht freundlich. Ohne dass sich bei den Temperaturen viel tun würde, in der Spitze bleibt es bei Werten um die 20 Grad.
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0: Der aktuelle Radio Siegen Verkehrsservice, die A4. Olpe Richtung Köln, vor Bielstein-Wieltalbrücke, 1 Kilometer Stau, 5 Minuten obendrauf. Wenn ihr weiter Richtung Köln wollt, steht ihr in einem dicken Stau, 30 Minuten obendrauf, zwischen Hinterbergisch-Gladbach, 11 Kilometer Stau. Dann rüber auf die A45, Hagen Richtung Dortmund, vor dem Westhofener Kreuz verliert ihr mindestens eine Viertelstunde, 6 Kilometer Stau. Und vorher schon in der Gegenrichtung, Hagen Richtung Gießen, zwischen Drolshagen und Freudenberg, 5 Minuten Zeitverlust, hier etwa 1 Kilometer Stau. 5 Minuten müsst ihr auch zwischen Kreuztern und Hilchenbach im Baustellenbereich obendrauf rechnen. Und wir wissen von der Radarkontrolle, Freudenberger Straße Richtung Siegener Innenstadt. Gute Fahrt da, wo es geht.

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0: Na, na, na. Gala und Freed from Desire. Mein Gott, haben die gute Laune. Immer noch. Und das, obwohl es gerade regnet. Und alle Kinobetreiber so, hey, endlich Regen. Die Leute kommen wieder zu uns. Gibt neue Filme im Kino. Einen mit Tom Cruise. Tom Cruise versucht sich nämlich jetzt mal als, Achtung, nicht anfangen zu lachen, als, jetzt muss ich doch lachen, als Charakterdarsteller. So, in einer Filmsatire, Digger heißt die, die kommt morgen bei uns in die Kinos. Und wie die Oscar-Chancen für Cruise stehen, weiß Kinomann Jörg Albrecht.
1: An einem Tag bist du eine Katze, ein kleiner Haps für Daddy. Am nächsten Tag bist du bloß noch Asche in der Dose.
2: Ja, sind wir denn hier bei James Bond oder doch bei Austin Powers? Tom Cruise als Digger Rockwell schmust gerade mit seinem Kätzchen. Da kommt ein Videoanruf rein aus Grönland, wo der milliardenschwere Digger nach Öl bohren lässt.
3: Mr. Rockwell, mein Name ist Sandy Clarkson.
1: Ja, Sandy, alles klar. Der Mann mit der 1,5-Meter-Spalte.
4: Mein Schwanz hat ein Zehntel von der Größe.
2: Auf die Größe kommt es in diesem Fall sehr wohl an. Denn die Spalte, von der da die Rede ist, die hat dafür gesorgt, dass sich ein Eisberg gewaltigen Ausmaßes Richtung Europa in Bewegung setzt. Bedeutet, ganze Landstriche werden in kürzester Zeit überflutet sein.
1: Digger hat uns in diese Scheiße geritten und Digger gräbt uns da auch wieder raus.
2: So die Strategie des US-Präsidenten, den John Goodman spielt. Dass man bei ihm an Trump und bei Digger an Elon Musk denken muss, ist natürlich beabsichtigt.
1: Klar schieben Sie die ganze Schuld auf mich.
5: Du hast gerade einen halben Kontinent ertränkt. Was willst du denn machen? Noch einen draufsetzen?
2: Und das ist Sandra Hüller, die auch ein paar Szenen hat als Mitglied der Rockwell-Dynastie. Eine Satire soll und will Digger sein. Auf die Mächtigen der Welt und ihre Machenschaften. Und Tom Cruise, kaum erkennbar unter den ganzen Prothesen, sieht so richtig vom Leder.
6: Also, was sind die schärfsten Angriffe, mit denen ich bei diesen Leuten rechnen muss? Die denken, ich bin der Abschaum der Erde. Das habe ich nicht erwartet.
2: Sowas wie Digger werden viele auch nicht erwarten. Für die meisten dürfte der Katastrophenfilm eine Filmkatastrophe sein. Klar, Tom Cruise spielt das großartig, aber der wirre, selten lustige und auch nicht wirklich böse Film lässt einen völlig ratlos und erschöpft zurück. Wird schwer mit dem Oscar, Tom.
7: Es ist lächerlich. Und es ist erschreckend.
8: Und es ist dumm. Macht großen Spaß zuzusehen.
2: Und zwar so wie bei einem Unfall. Man will nicht hingucken, kann aber nicht anders.
0: Tom Cruise, ich habe schlechte Nachrichten für dich. Mit dem Oscar wird nichts, aber komm, das wird ihm egal sein. Er hat einen Bambi, oder? Hat er nicht einen Bambi bekommen? Wobei, kriegt den nicht auch jeder? Ich weiß gar nicht.
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10: Neu bei uns, Michael Schulte, Lovesick.

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1: Mit Thorsten Adolfs. Guten Tag. Mal so richtig schön durchschlafen und dann am nächsten Morgen ausgeschlafen, frisch und munter wach werden. Das schaffen leider nur die wenigsten von uns. Das zeigt eine neue Forsa-Umfrage für die AOK. Demnach ist Schlafmangel ein großes Problem in Deutschland. Danny Hopper aus dem News-Team Schlafexperten empfehlen ja 7 bis 9 Stunden. Das schaffen aber wirklich nur die wenigsten.
2: Genau, nicht mal jeder Dritte. Der Rest kommt nicht mal auf 7 Stunden Schlaf pro Nacht. Vor allem Menschen zwischen 45 und 59 Jahren haben große Schlafprobleme. Hier bleiben 77% der Befragten unter der empfohlenen Schlafdauer. Die meisten von ihnen haben Probleme damit durchzuschlafen, werden also zwischendurch immer mal wieder wach. Dann gibt es aber auch die, die abends im Bett lange wach liegen und einfach nicht einschlafen können. Und dann noch die, die morgens zu früh wach werden und nicht mehr einschlafen können. Und die Folgen spüren viele Betroffene dann tagsüber. Hier wurden in der Umfrage vor allem Müdigkeit, Erschöpfung und Antriebslosigkeit genannt. Viele fühlen sich dadurch aber auch einfach nicht belastbar im Alltag. Ist natürlich nicht gut für die Gesundheit und deshalb sollte das auch kein Dauerzustand sein, sagt die AOK.
1: Das ist natürlich leichter gesagt als getan. Was sind denn die Gründe dafür, dass so viele schlecht schlafen?
2: Also fast 2/3 der Befragten nannten hier Stress und psychische Belastungen. Denn der Alltag ist für viele Menschen nun mal stressig. Volle Terminkalender, Arbeit, Kinder, Krankheit oder auch pflegebedürftige Angehörige. Das sind natürlich alles Faktoren, die man nicht so einfach abstellen kann. Ein paar Dinge kann man aber beeinflussen. Die Raumtemperatur zum Beispiel sollte zwischen 16 und 18 Grad liegen. Dazu ist eine ruhige Umgebung gut fürs Einschlafen, genauso wie Bewegung im Alltag. Alkohol vorm Schlafen ist dagegen nicht förderlich. Und was die Experten auch empfehlen, vorm Schlafen gehen das Smartphone weglegen. Der Konsum digitaler Medien sei bei rund jedem 4. ein Grund für Schlafprobleme, heißt es.
1: Dankeschön, Danny. Und jetzt weitere Nachrichten im Überblick. Ein Teil des neuen Tankrabatts ist schon an den Zapfsäulen angekommen. Im Schnitt waren die Preise am Morgen rund 10 bis 11 Cent günstiger als gestern. Regional gibt es aber große Unterschiede. Für den Liter E10 mussten Kunden in München, Stuttgart oder Leipzig oft weniger als 2 Euro zahlen. In Hamburg und Köln lag der Preis dagegen an vielen Tankstellen über der 2-Euro-Marke. Der Bundesgerichtshof befasst sich heute mit den Preiserhöhungen beim Abo-Dienst Amazon Prime. Die Verbraucherzentrale NRW war gegen Amazon vorgegangen, weil nicht nach dem Einverständnis der Kunden zu den höheren Gebühren gefragt wurde. Amazon hatte die Preise vor 4 Jahren von 69 Euro auf 89,90 pro Jahr erhöht. Das Leben wird teurer und viele machen sich Sorgen, wie sie die monatlichen Rechnungen noch bezahlen sollen. Das zeigt eine neue Studie der R&V-Versicherung. Fast 6 von 10 Befragten haben Angst davor, dass das Einkaufen, die Miete oder andere Dinge des täglichen Bedarfs das eigene Budget sprengen. Das Thema ist ein Dauerbrenner. Schon zum 16. Mal führt diese Angst das Ranking an. Neben den Preisen schauen die Bürger mit Sorge auf die Staatskasse und die politische Lage. Gut jeder Zweite hat große Angst, dass die Steuern steigen oder Leistungen gekürzt werden. Und fast genauso viele sorgen sich, ob unser Staat durch die Anzahl der Geflüchteten überfordert ist. Das waren die Nachrichten mit Thorsten Adolfs.
3: Das Wetter. Erst Sommer, jetzt Regen. Der Wetterumschwung hat es in sich. Gestern war noch Sommer, heute also ein bisschen Herbstgefühl, würde ich mal sagen. Es werden bis zu 22 Grad, das ist noch relativ warm, aber über den Tag verteilt regnet es immer wieder. Immerhin ist morgen Schluss damit. Morgen und Samstag bleibt es trocken bei Temperaturen um die 20 Grad in den nächsten Tagen.
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3: Und das sind die längsten Staus derzeit für euch. Alles ab 19 Minuten Zeitverlust. Und da starten wir auf der A1 Münster-Dortmund zwischen Kamner Kreuz und Unna. 5 Kilometer, 19 Minuten on top. Auf der A3 Frankfurt-Oberhausen zwischen Rösrath und Köln-Delbrück. Da hat es ja einen Unfall gegeben. Die Aufräumarbeiten laufen. Aktuell staut es sich dort auf 9 Kilometer. Da müsst ihr eine Stunde mehr Zeit einplanen. A4 Olpe-Aachen zwischen Bergisch Gladbach-Frankenforst und Köln-Eiffeltor. 13 Kilometer, 34 Minuten mehr. 57 Köln-Krefeld zwischen Kreuz-Karst und Krefeld-Oppum 4 Kilometer plus 35 Minuten. Nochmal die A57, jetzt die andere Richtung. Krefeld-Köln zwischen Köln-Worringen und Köln-Bickendorf 5 Kilometer, 20 Minuten on top. Und die A61 Koblenz, Mönchengladbach zwischen Rheinbach und Erftstadt 11 Kilometer, 21 Minuten mehr. Ich wünsche euch eine gute Fahrt. Seit Mitternacht gibt es jetzt wieder einen Tankrabatt. Die Chefs der Mineralölkonzerne haben schon gesagt, wir geben den Rabatt von 17 Cent auch an den Verbraucher 1:1 weiter. Trauen wir denen? Weiß ich nicht, ich habe irgendwie ein schlechtes Gefühl dabei. Deswegen wollten wir selbst wissen. Unser Reporter Thorsten Ortmann meldet sich gleich von der Tankstelle. Gleich hier bei mir. Ich bin Kevin Zimmer. Schönen Donnerstag.
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0: Und? Habt ihr schon getankt? Fühlt es sich besser an? Der Tankrabatt ist da. Juhu! Oder doch nicht? Heute um Mitternacht ist er ja in Kraft getreten. 17 Cent sollte der Sprit heute günstiger sein als gestern. Allerdings hatten viele Verbraucherschützer und Automobilverbände im Vorfeld befürchtet, dass die Mineralölkonzerne am Tag 1 nicht den vollen Rabatt weitergeben. Wir wollten mal genauer hinschauen. Reporter Thorsten Ortmann ist für uns an der Tankstelle.
1: Ja, hier an der Avia-Tankstelle sind nach Mitternacht tatsächlich die kompletten 17 Cent angekommen. Und zwar exakt bei allen Spritsorten. Und heute Vormittag sind die Preise dann sogar noch mal etwas weiter nach unten gegangen. Bei Super 95 und E10 um 3 Cent. Klar, dass hier heute Vormittag natürlich richtig was los war an der Tankstelle. Und die meisten waren erleichtert. Inwiefern hilft Ihnen denn der Tankrabatt jetzt weiter?
2: Man freut sich ja über jeden Cent, der niedriger ist, ne?
3: Der hilft mir besonders gut, weil ich sehr viel Kilometer fahre, beruflich unterwegs bin.
4: Es ist auf jeden Fall erstmal nicht mehr ganz so schlimm zu tanken.
1: Allerdings gab es auch viele kritische Stimmen. Vielen geht dieser Tankrabatt nicht weit genug.
5: Das ist generell zu wenig. Nur in Deutschland ist er so teuer.
6: Ich hätte gerne ein bisschen mehr gehabt, bin ich ganz ehrlich, weil wir viel Auto fahren müssen, weil man ist auf Montage und das geht richtig ins Geld, ne?
1: Und was ich auch immer wieder gehört habe, trotz des Tankrabatts müssen sich doch noch viele Autofahrerinnen und Autofahrer einschränken, zum Beispiel dieser Familienvater. Inwiefern hilft Ihnen denn der Tankrabatt jetzt weiter?
7: Ja, sehr viel, weil wir fahren mit dem Auto ja immer zur Arbeit. Ja, wir sind halt eine vierköpfige Familie und das macht sich dann schon sehr bemerkbar.
1: Müssen Sie sich mittlerweile auch so ein bisschen einschränken, weil die Spritpreise so hoch sind? Oder haben Sie eine Strategie entwickelt oder was machen Sie?
7: Wir müssen uns schon ein bisschen einschränken, ja, was das angeht. Und dann müssen wir mal gucken, dass wir dann schon irgendwie weniger fahren, ja.
6: Ja, ich überlege, welche Fahrten ich mache oder was ich koppeln kann, ne? Dass ich nicht für der Sache fahren muss und für die Sachen. Also ich sehe schon zu, dass ich einmal so einen Rundumschlag machen kann. Ja.
1: Dennoch freuen wir uns erstmal über die leichte Entspannung an den Zapfsäulen, denn der September war laut ADAC mit Abstand der teuerste Tankmonat bisher. Jetzt haben wir erstmal bis Ende des Jahres den Tankrabatt.
0: Tankrabatt Tag 1. Thorsten Ortmann hat sich das direkt mal an der Tankstelle angeschaut. Vielen Dank für die Infos.
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0: Und das ist Hubers Tank und The Reason.

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0: gleich 12:30.
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0: Mit Steffen Ziegler. Guten Tag. 7 bis 9 Stunden Schlaf pro Nacht empfehlen uns Experten. Nicht mal jeder dritte Deutsche kommt auf diesen Wert. Bei den Älteren ist es nur jeder fünfte. Das meldet die AOK auf Grundlage einer neuen Umfrage. Hauptgrund für den Schlafmangel sei Stress. Als Folge sinke die Leistungsfähigkeit tagsüber. Klassischer Teufelskreis. Zu den Stressfaktoren in unserem Alltag zählen auch Ängste. Bei einer Erhebung der R&V-Versicherung landete hier zum 16. Mal in Folge die Angst, mit dem Geld nicht klarzukommen, auf Platz 1. Zu wenige Frauen lassen abchecken, ob sie Brustkrebs haben. Das bemängelt die heimische Mammographie-Screening-Einheit. Im vergangenen Jahr seien an den Standorten Siegen und Bad Berleburg 14.500 Frauen gezählt worden. Die Quote beim kostenlosen Früherkennungsangebot habe damit bei unter 50% gelegen. Bei 90 Frauen in unserem Kreis habe man auf diesem Weg Brustkrebs feststellen können. Ist mit dem Licht am eigenen Auto alles okay? Funktionieren alle Scheinwerfer und Rücklichter und sind sie, wo das möglich ist, richtig eingestellt? Das könnt ihr bis zum Ende dieses Monats kostenlos testen lassen, wie jeden Oktober, zum Beispiel beim TÜV Nord in Siegen und auch in Kreuztal. Ein Tag Regen für Siegen-Wittgenstein brauchen wir, nehmen wir gerne, dürfte sogar mehr sein, gibt's aber nicht. Ab morgen Nachmittag setzt sich schon wieder die Sonne durch, auch das Wochenende wird recht freundlich, ohne dass sich bei den Temperaturen viel tun würde. In der Spitze bleibt es bei Werten um die 20 Grad.
1: Das war das Wetter.
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0: Der aktuelle Radio Siegen Verkehrsservice. Die 4 Richtung Köln vor der Wiehltalbrücke 1 Kilometer Stau. Ihr braucht laut ADAC 7 Minuten länger. Auf der 45 Richtung Dortmund vor dem Westhofener Kreuz eine Viertelstunde obendrauf 6 Kilometer Stau. Auf der A45 Hagen Richtung Gießen zwischen Herborn Süd und Wetzlarer Kreuz 2 Minuten Zeitverlust, 1 Kilometer stockender Verkehr. 6 Minuten obendrauf sind es auf der Bundesstraße 508 zwischen Kreuztal und Hilchenbach. Und eine Radarkontrolle ist frisch reingekommen. Eremitage bergab Richtung Niederdilfen. Dankeschön.

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0: Bei uns hier in der Comedy-Redaktion ist man schon relativ nervös, denn Sonntag geht's los. Das erste Comedy-Camp, ja? Und dann sind wir in Bergheim. Aber zum großen Tourfinale am 14. November, vielleicht schon mal vormerken, sind wir in Lechten, ja? Und da kehrt ein echtes Comedy-Camp-Urgestein zurück. Mirja Böß, die Queen of Quatsch, steht dann zusammen mit Fabian Lambert und Hannes Höfer auf der Bühne. Bevor es soweit ist, lernen wir Mirja aber erstmal ein bisschen persönlich kennen.
1: Stell dich in einem Satz vor, aber bitte so, als würdest du dich auf einer Dating-App beschreiben.
2: Hallo, ich bin Mirja Böß und ich bin sehr lebensfroh und mutig.
1: Welcher Comedy-Kollege hat das Potenzial zum Dschungelkönig?
2: Also die Frage, welcher Comedy-Kollege von mir für Dschungelkönig geeignet wäre, finde ich ja sehr, sehr schwierig, weil ich ja die meisten meiner Comedy-Kollegen sehr gerne mag. Und dann stelle ich mir vor, die sitzen im Dschungel und essen Känguruhoden. Vielleicht kann das jemand anders übernehmen.
1: Was sollten wir auf gar keinen Fall über dich erzählen?
2: Über mich kann man erzählen, was man will, solange es stimmt. Ich habe, glaube ich, keine schlimmen Geheimnisse.
1: Beende den Satz. Wer sich kein Ticket fürs Comedy Camp holt?
2: Also wer sich kein Ticket für das Comedy Camp kauft, der ist einfach dumm. Der ist einfach dumm. Und er möchte gar keinen Spaß, oder wie?
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0: Unsere Nachrichten nach nur einem Spot.
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4: Mit Jannik Böke. Schönen guten Tag. Moderne Autos erinnern mittlerweile an kleine Raumschiffe. Auf breiten Bildschirmen bedienen wir heute fast alles, vom Navi über die Heizung bis zur Innenbeleuchtung. Das Problem, die verschachtelten Bildschirmmenüs lenken gefährlich vom Verkehr ab. Die Rettung soll Sprachsteuerung sein. Der ADAC hat jetzt getestet, wie gut die wirklich schon funktioniert. Malte Albrecht aus dem News-Team, was haben die Experten dabei herausgefunden?
5: Der ADAC hat 40 Fahrzeugmodelle getestet. Dabei ging es um 3 Bereiche: Infotainment, Klimaanlage und sicherheitsrelevante Funktionen. Das Ergebnis: 16 Modelle haben mit der Gesamtnote gut abgeschnitten. Spitzenreiter ist der BMW 5er. Er verstand fast alle untersuchten Befehle. Ganz anders der Suzuki e-Vitara. Der konnte nur 3 Befehle verarbeiten. Dafür gab es die Note mangelhaft. Und auch Dacia hat enttäuscht. Hier steuert der Sprachknopf am Lenkrad nur ein angeschlossenes Smartphone, aber nicht das Auto selbst.
4: Kann die Sprachsteuerung damit die klassischen Knöpfe und Schalter im Auto ersetzen?
5: Der ADAC sagt, nein, noch nicht. Vor allem bei Navigation und Radio klappt die Sprachsteuerung zwar schon ziemlich gut, da kann sie nach Ansicht der Experten eine sinnvolle Unterstützung sein. Aber wenn es um die Sicherheit geht, zum Beispiel Warnblinker, sieht es anders aus. Diese Funktionen lassen sich bei den meisten getesteten Autos nicht per Sprache bedienen. Und das ist auch gut so, sagt der ADAC. Genau diese Funktionen müssten schnell und zuverlässig erreichbar sein. Deshalb bleiben echte Knöpfe und Schalter im Auto vorerst unersetzlich.
4: Danke, Malte. Mehr Meldungen jetzt im Überblick. 11 Tage nach der Abgeordnetenhauswahl in Berlin gibt es erste offizielle Gespräche. Linke, Grüne und SPD haben sich zu ersten Verhandlungen getroffen. Themen sind unter anderem die Haltung der Linken zu den Themen Antisemitismus, organisierte Kriminalität und Linksextremismus. 2 russische Drohnen haben nach Angaben von Kiews Bürgermeister Klitschko eine wichtige Brücke in der ukrainischen Hauptstadt getroffen. Der U-Bahn-Verkehr und öffentliche Nahverkehr über die Brücke sei eingestellt worden, so Klitschko auf Telegram. Die Südbrücke verbindet den Westen und den Osten Kiews. Die teils gewalttätigen Schülerproteste in Frankreich weiten sich aus. In Marseille wurden mehrere Busse in Brand gesetzt. Aus einem Pariser Vorort wurden erneut gewaltsame Auseinandersetzungen gemeldet. Auslöser der Proteste waren Forderungen, zahlreiche Missstände an den weiterführenden Schulen Frankreichs zu beenden. Die Bedeutung erneuerbarer Energien in Deutschland ist weiter gestiegen. Der Anteil der Erneuerbaren ist in den ersten 3 Quartalen des Jahres auf knapp 61% gestiegen. Das geht aus aktuellen Berechnungen hervor, die unter anderem der Bundesverband der Energie- und Wasserwirtschaft heute vorgestellt hat. Dabei ist der Stromverbrauch insgesamt ebenfalls gestiegen. Experten führen das unter anderem auf die Hitzewellen und den Einsatz von Klimaanlagen zurück. Besonders stark zugelegt hat die Stromproduktion durch Windräder und Photovoltaikanlagen. Wegen der geringen Niederschlagsmengen haben Wasserkraftwerke dagegen weniger Energie geliefert. Und das waren die Nachrichten mit Jannik Böke.
6: Das Wetter.
7: Nass heute. Trocken zum Wochenende. Gestern noch Sommer, heute schon Regen und Herbst und das bei bis zu 22 Grad. Der Regen kommt den ganzen Tag immer wieder vorbei von allen Seiten. Morgen zieht er ab, der Samstag bleibt ebenfalls trocken. Also Wochenende ist gesichert. Dazu bleiben die Temperaturen in den nächsten Tagen bei ungefähr 20 Grad.
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7: Und das sind die längsten Staus, alles ab 20 Minuten Zeitverlust. A1 Münster-Dortmund zwischen Kamener Kreuz und Unna 6 Kilometer, 25 Minuten. A4 Aachen-Köln zwischen Kreuz-Köln-West und Köln-Eiffeltor, 5 Kilometer, 27 Minuten. A4 Olpe-Aachen zwischen Kreuz-Köln-Ost und Köln-Eiffeltor, 10 Kilometer, 24 Minuten. A57 Köln-Krefeld zwischen Kreuz-Karst und Krefeld-Zentrum, 8 Kilometer, 20 Minuten mehr. Und die A61 Koblenz-Mönchengladbach zwischen Miel und Erftstadt, 10 Kilometer, 20 Minuten on top. Ich wünsche euch eine gute Fahrt. Die 90er, ja, da haben wir noch Songs gehört, die wollten wir einfach nicht übersetzen. Warum? Wir hatten einfach Angst, dass die Texte einfach keinen Sinn ergeben. Ja, und tief in uns wussten wir, sie werden auch keinen Sinn ergeben, wenn wir sie übersetzen. Aber sie klingen einfach cool. Hier, Snap, Rhythm is a Dancer. Paradebeispiel für sowas.
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7: So, mit Mitte 40 bin ich bereit, mir die Übersetzung anzuschauen. Rhythmus ist dein Tänzer, er ist ein Begleiter der Seele. Du kannst ihn überall spüren. Heb deine Hände und Stimmen, befreie deinen Geist und mach mit. Du kannst ihn in der Luft spüren. Oh, es ist eine Leidenschaft. Oh, du kannst es in der Luft spüren. Oh, es ist eine Leidenschaft. Oh, oh, oh, oh. Naja, immerhin noch besser als die Texte bei Bauer sucht Frau, oder?
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0: Es ist 13:30.
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0: Mit Caroline Hartmann, guten Tag. 59% der Bundesbürger haben Angst, dass ihr Geld nicht mehr zum Leben reicht. Das sind 7% mehr als noch vor einem Jahr. Die Zahlen gehen aus einer aktuellen Studie der R&V-Versicherung hervor. Wie lässt sich ein Ansturm von Migranten wie in der spanischen Exklave Ceuta künftig vermeiden? Darüber sprechen heute die EU-Innenminister in Luxemburg. Im Mittelpunkt steht dabei ein stärkerer Schutz der Außengrenzen der EU. Viele Frauen in Siegen-Wittgenstein nehmen die Brustkrebsvorsorge nicht ernst genug. Das bemängelt die heimische Mammographie-Screening-Einheit. 2025 seien an den Standorten Siegen und Bad Berleburg 14.500 Frauen gezählt worden. Die Quote beim kostenlosen Früherkennungsangebot habe damit bei unter 50% gelegen. Frauen ab 50 erhalten alle 2 Jahre eine Einladung zum Screening und können sich dann in bestimmten Praxen in Siegen und Bad Berleburg vorstellen. Sie machen den, örtlich gesehen, höchsten Job in Siegen-Wittgenstein und bekommen dafür jetzt deutlich mehr Geld. Die Tariflöhne für Dachdecker in Siegen-Wittgenstein steigen. Das meldet die Gewerkschaft Bauen Agrar Umwelt. Um 3,8% gehen die Löhne rauf. Ein Geselle hat damit am Monatsende rund 130 Euro mehr in der Tasche. Bei uns gibt's rund 60 Dachdeckerbetriebe mit 450 Beschäftigten. Das waren die Radio Siegen Nachrichten von hier mit Caroline Hartmann. Schauen wir aufs Wetter. Der Donnerstag bleibt trüb. Es sind dichte Wolken unterwegs, aus denen auch immer mal wieder Regen fällt. Das Ganze heute bei maximal 19 Grad. Der Freitag bringt ebenfalls viele Wolken. Es bleibt dann aber trocken und nachmittags kommt auch die Sonne raus, bei ähnlichen Werten wie heute. Das Wochenende bringt dann einen ruhigen Sonne-Wolken-Mix bei bis zu 20 Grad.
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0: Der aktuelle Radio Siegen Verkehrsservice. Im Moment wissen wir von 2 Radarkontrollen. Geblitzt wird in Niederdilfen auf der Grimbergstraße in beide Richtungen und Siegen-Freudenberger Straße hier in Richtung Stadt. Allen unterwegs, gute Fahrt.

0: Ist er etwa nicht mehr unser Messias in Sachen Fußball? Nach 2 Spielen in der Nations League mit nur einem mageren Pünktchen ist klar, auch Jürgen Klopp kann keine Wunder bewirken. Schade. Ich habe fest damit gerechnet. Heute Abend hat die deutsche Fußballnationalmannschaft in München gegen Serbien aber die nächste Chance auf den ersten Sieg unter Jürgen Klopp. Danny Hopper aus der Sportredaktion, den dürfte Klopp auch holen wollen, denn sonst hätte er direkt einen Negativrekord geholt. Ne?
1: Genau, dann wäre Klopp der erste Bundestrainer, der keine seiner 3 ersten Partien mit der Nationalmannschaft gewinnen konnte. Generell betont Klopp ja immer wieder, dass es nur ein paar Monate nach dem peinlichen WM-Aus noch nicht alles klappen könne, hat er jetzt nochmal mit einem schönen Vergleich verdeutlicht.
2: Wenn man einen Ballett zusammenstellt, und nicht, dass wir ein Ballett wären, aber wenn man eins zusammenstellt, nach 4 Tagen sollen die auftreten, dann rennen die sich über den Haufen. Ja, das haben wir nicht getan, muss man klarzustellen. Ne?
1: Heute darf ja der zweite Teil von Klopps XXL-Kader ran. Auch der dürfte noch nicht wirklich eingespielt sein. Das heißt, Automatismen darf man da noch nicht groß erwarten. Klopp sagt aber, man sei gut vorbereitet auf Serbien und natürlich will er hier heute endlich den ersten Sieg holen.
0: Dann lass uns nochmal auf das Spiel heute Abend schauen. Es deutet sich ja eine sehr junge Startelf an. Ne?
1: Auf jeden Fall, im Tor feiert Jonas Urbich vom FC Bayern sein Debüt in der Nationalelf und der freute sich riesig.
3: Ja, es ist ein Moment, auf den man ja sein ganzes Leben hingearbeitet hat.
1: Über die Flügel könnten die beiden Shootingstars der letzten Saison kommen, Bayerns Lennart Kahl und Kölns Said Elmala. Dazu haben 9 von 25 Spielern im Aufgebot noch kein einziges Länderspiel gemacht. Darunter sind Spieler wie Mika Bauer, Vitali Janelt oder Derich Scherhand, von denen wohl viele Fans vor ihrer Berufung noch nie etwas gehört haben. Also Klopp bleibt weiter mutig und was man natürlich auch sagen muss, das Team, das heute gegen Serbien aufläuft, kann das eigentlich ganz unbefangen tun, denn mit der Pleite gegen die Griechen hatte es nichts zu tun.
0: Ja, die deutsche Fußballnationalmannschaft muss am Abend wieder in der Nations League ran. Gegner in München ist Serbien. Die Infos dazu hatte Danny Hoppe. Vielen Dank.

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1: Mit Jannik Böke. Schönen guten Tag. Wann immer Bund und Länder Fördergelder vergeben, klingt das erstmal nach einer guten Nachricht für Städte und Gemeinden. Doch genau solche Zuschüsse können nach Ansicht des Bundes der Steuerzahler dazu führen, dass Kommunen unnötig viel Geld für Projekte ausgeben. Das kritisiert der Verband in seinem neuen Schwarzbuch, das heute vorgestellt wurde. Insgesamt nennt er 100 Fälle von Steuerverschwendung in ganz Deutschland, 17 davon aus NRW. Rosina Sjandi aus dem Landtagsstudio. Wo sieht der Steuerzahlerbund bei uns denn besonders problematische Beispiele?
2: Ja, nach Ansicht des Steuerzahlerbundes sorgen Förderprogramme für falsche Anreize. Städte investieren in Projekte, weil es dafür Zuschüsse gibt und nicht unbedingt, weil sie gerade am dringendsten gebraucht werden. Ein Beispiel kommt aus Bielefeld. Dort wurden Wasserstoffmüllfahrzeuge für 7,5 Millionen Euro angeschafft, größtenteils mit Fördergeldern. Zum Tanken mussten die Fahrzeuge aber ins 35 Kilometer entfernte Reda-Wiedenbrück fahren, obwohl es in Bielefeld bereits eine Wasserstofftankstelle gab. Die durften die Müllfahrzeuge aber nicht benutzen, weil diese Tankstelle mit Fördergeldern finanziert worden war. Und die Richtlinien sahen das Betanken von Müllfahrzeugen nicht vor, sondern nur von Bussen. Rick Steinheuer, der Vorsitzende des Bundes der Steuerzahler, fordert deshalb:
3: Wäre es viel besser, man würde den Kommunen das Geld über Pauschalen zur Verfügung stellen, statt über detaillierte Vorgaben in Förderprogrammen. Und dann könnten die Kommunen das Geld dort einsetzen, wo es am dringlichsten gebraucht wird.
2: Die Geschichte in Bielefeld ging noch weiter. Inzwischen dürfen Müllfahrzeuge die Tankstelle benutzen. Allerdings hat Bielefeld inzwischen beschlossen, bei der nächsten Generation auf Elektroantrieb zu setzen.
1: Weitere Themen jetzt im Überblick. Die Bundesregierung debattiert aktuell über die Details der angekündigten Pflegereform. Der Druck für Veränderungen ist dabei weiter gestiegen. Die Durchschnittslöhne in der Pflege haben in diesem Jahr erneut um 3,4% zugelegt, meldet der Spitzenverband der gesetzlichen Krankenkassen. Wegen steigender Kosten droht ein Rekorddefizit bei den Pflegekassen. Bei Razzien gegen Oppositionspolitiker in der Türkei sind erneut Bürgermeister festgenommen worden. Knapp 60 Menschen wird Korruption vorgeworfen, berichtet die staatliche Nachrichtenagentur Anadolu. Seit dem Wahlsieg der Oppositionspartei CHP bei den Kommunalwahlen geht die Justiz immer stärker gegen Politiker vor. Die Regierung weist eine Einflussnahme auf die Justiz zurück. Immer noch werden zu viele Lebensmittel in Plastik eingepackt, die eigentlich gar keine Verpackung brauchen. Darauf macht die Deutsche Umwelthilfe aufmerksam. Bei eigenen Untersuchungen in Supermärkten und Discountern sei der Verpackungsanteil weiter sehr hoch ausgefallen, heißt es von den Umweltschützern. Zum Beispiel lagen bei Obst und Gemüse rund 68% der Produkte verpackt im Regal. Die Deutsche Umwelthilfe fordert deshalb mehr verbindliche Regeln von der Politik. Dass viele Verpackungen oft nicht nötig sind, zeigen der Untersuchung zufolge Biomarktketten. Hier lag der Verpackungsanteil bei Obst und Gemüse nur bei durchschnittlich 16%. Und das waren die Nachrichten mit Jannik Böke.
4: Rüber auf die Straßen. Das ist der aktuelle Radio Siegen Verkehrsservice. Da ist es bisher ruhig. Ja, es gibt nur diesen Mini-Stau, den üblichen, auf eurem Weg Richtung Köln. Die A4, Olpe-Köln, zwischen Gummersbach und Bielstein, 1 Kilometer Stau, 7 Minuten plus. Dann 2 Radarkontrollen, hier lokal. Siegen, Freudenberger Straße, stadteinwärts. Und Niederdilfen, Grimbergstraße, hier in beide Richtungen. Ich wünsche euch eine gute Fahrt. Und für mehr Verkehrsmeldungen wählt die 0271 23 22, 21 und die 0. Gute Fahrt. Ja, ich bin Fan von dem Regen heute, muss ich sagen, dass ich das mal sage. Ne? Mir tut das aber irgendwie gut. Aber ich habe so ein Problem. Fleecejacke habe ich über einem weißen Shirt und da habe ich so langsam schon den Reißverschluss ausgenudelt heute. Ne? An, aus, an, aus. Also obwohl es schüttet, ist es mollig warm bei uns. So 19 Grad in Fellinghausen, 16 in Schwarzenau. Morgen, euer Start ins Wochenende am Freitag, ist dann wohl wieder trocken mit bis zu 20 Grad. Und das gilt auch für das Wochenende.
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4: Ja, Tiere, ne? Die haben so lustige Eigenarten teilweise. Unsere Katze, die hat früher jeden Abend das Ritual gepflegt, in den Hasenstall zu hopsen und mit unseren beiden Häschen zu Abend zu essen. Ja, die Häschen knabbern so am grünen Kohlrabi-Blatt. Die Katze schlemmt dann Rinderleber, Hühnerbrustgemisch oder irgendwie sowas. Gleich geht's bei mir um einen lustigen Waschbären aus Eschenbach.
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4: Max Schepp ist mein Name. Schön, dass ihr dabei seid. Ich habe jetzt Cat's Eye für euch in der Playlist mit Animal.

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0: Der ist neu bei uns, Tiffany Harris mit Find Me. Ja, mein Flöckchen, ne? Das hat mir ständig die Chips aus der Hand gefressen, wenn ich nicht richtig aufgepasst habe. Ja, gemeint ist meine Katze Flocke, Leute. Hat sie wirklich gemacht. Und ich finde es ja so lustig und so süß, wenn Tiere so menschliche Dinge irgendwie essen, ne? Die Katze, die Chips mümmelt oder so ein Affe, der eine Banane genüsslich aufmacht und isst. So, wie bekomme ich jetzt die Kurve zu Ann-Christine Schmidt, meiner Radio 7-Kollegin, die bei mir im Studio ist?
1: Achso, ich esse auch gerne Chips. Ich bin Allesfresser, was das angeht. Ich finde das auch, ich gucke mir auch gerne dabei zu, absolut.
0: Du hast auch jemand anderem in deinem Garten dabei zugeschaut, wie er was isst.
1: Ja.
0: Das war auch ganz süß.
1: Ja, mich hat vorgestern ein Waschbär besucht. Also ich bin abends spät nochmal vor die Tür und plötzlich kam er da aus dem Nichts, es raschelte so ein bisschen und dann schob sich dieser dicke graue Boppes, schob sich da bei mir durch die Büsche.
0: Du hast mir ein Video geschickt, also, das sah so goldig
1: süß
0: aus.
1: Süß.
0: Und
1: ja.
0: Du hast ja Bäume in deinem Garten stehen, ne? Wohnst in Eschenbach, da direkt, der Bach ist noch dazwischen und der Nachbar hat auch Bäume, so einen besonderen Baum.
1: Ja, einen Pflaumenbaum. Also der Waschbär führt ein gutes Leben. Ich hoffe nicht bei mir unterm Dach, denn das wird wirklich problematisch da. Ne? Da müsste ich mich nochmal mit ihm unterhalten. Er ist rüber zum Nachbarn, der hat Obstbäume. Und er hat ganz genüsslich, hat er da in diesen Bäumen gelegen und Pflaumen gefuttert.
0: Ist das geil. Wie sieht sein Mund dann aus? So richtig so lila-mäßig?
1: Ich habe jetzt noch keine so Nahaufnahme. So nah habe ich mich auch gar nicht reingetraut. Die können ja auch anders. Ne?
0: Aber also, sieht so schnuckelig aus.
1: Er
0: ne?
1: sieht so süß aus. Oh mein Gott. Aber wie gesagt, ich hoffe, er geht nicht auf meinen Dachboden. Aber
0: erzählen wir euch übrigens, weil heute der Tag des Waschbären ist. Und dann habe ich die Story gehört eben und dachte, das müssen wir euch erzählen. Einfach lustig,
1: unbedingt,
0: süß, schnuckelig zwischendurch. Der Waschbär, der Pflaumen mümmelt da in Eschenbach. Wenn ihr auch sowas habt, irgendein Tier, das solche menschlichen Dinge gerne isst, dann meldet euch doch gerne bei uns. Dann erzählen wir es weiter hier im Radio. 0271 23 22 21 und die 0. Da
1: du
0: gerne.
1: Du wolltest 0190 sagen, ich weiß es ganz genau.
0: Jetzt hören wir aber auf. Lieber in die Musik.

Ja, alle Netfer dürfte das tierisch nerven. Regen, Freibadsaison vorbei. Ja, und das Hallenbad da in Netfen beim Freizeitbad Richtung Brauersdorf, das ist dicht, weiterhin. Dann muss am Dach gewerkelt werden, ansonsten könnte euch das irgendwann auf den Kopf fallen. Das wollen wir ja nicht, boah. Das kann wohl erst wieder Anfang November, mit Glück Ende Oktober aufmachen. Aber jetzt eine gute Nachricht für alle Saunagänger unter euch. Die Saunawelt da in Netfen, ja, ist ja auch eine ziemlich große, so die einzige hier, die es zumindest in Siegen-Wittgenstein direkt gibt. Die ist wieder offen und zwar ab nächsten Samstag. Dann geht's wieder los, dann kann da geschwitzt werden. Das haben die Betreiber des Endflows jetzt mitgeteilt. Also eine gute Nachricht für alle Saunagänger. In Netfen, die Sauna macht früher wieder auf als das Hallenbad. Und das ist jetzt hier gute Musik für euch. As far as feelings go bei Radio Siegen. 8 Minuten noch bis 2:30.

0: Falkenstein. Das ist da, wo der Speicher in Unglinghausen
1: Ollern
0: ist. In Niederndorf aber der
1: Ollern.
0: Nochmal
1: Ollern.
2: Ollern.
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0: Es ist 2:30.
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0: Das News-Update jetzt von Caroline Hartmann.
2: Guten Tag. Das Bundeskanzleramt stoppt die Zuckersteuer, zumindest vorerst. Wie die deutsche Presseagentur aus Regierungskreisen erfahren hat, werden die Pläne von Finanzminister Klingbeil als in dieser Form nicht mehr mehrheitsfähig beurteilt. Der Entwurf sieht vor, dass die Steuer für alle Getränke ab einem Zuckergehalt von 5 Gramm pro 100 Milliliter gelten soll. Die Bundesbürgerinnen und Bürger haben Sorgen wegen ihrer wirtschaftlichen Situation. Knapp 60% der Befragten fürchten, dass die Lebenshaltungskosten weiter stark steigen könnten. Das zeigt eine Studie, die die R&V-Versicherungen jährlich durchführt. Sie machen den örtlich gesehen höchsten Job in Siegen-Wittgenstein und bekommen dafür jetzt deutlich mehr Geld. Die Tariflöhne für Dachdecker steigen. Das meldet die Gewerkschaft Bauen Agrar Umwelt. Um 3,8% gehen die Löhne rauf. Ein Geselle hat damit am Monatsende rund 130 Euro mehr in der Tasche. Bei uns hier im Kreis gibt's rund 60 Dachdeckerbetriebe mit 450 Beschäftigten. Heute ist der europaweite Tag der Stiftungen. Die Zukunftsstiftung Unser Erntebrück nutzt dieses Datum, um eine Bilanz zu ziehen. Seit 2,5 Jahren etwa gibt es die Stiftung. Nach eigenen Angaben hat sie in dieser Zeit 75 Projekte im Gemeindegebiet unterstützt. Die Bandbreite reicht von Sport, Bildung und Kultur bis hin zum Naturschutz. Die Stiftung finanzierte unter anderem Spielzeug und Hochbeete für alle Kitas der Gemeinde und ein Konzert der Philharmonie Südwestfalen mit 500 Kindern. Das waren die Radio Siegen Nachrichten von hier mit Caroline Hartmann.
0: Danke dir, Caro. Dann switchen wir rüber auf die Straßen. Das ist der aktuelle Radio Siegen Verkehrsservice. Hier ist nichts Wildes los. So ein bisschen Plus haben wir die üblichen Verkehre. Der Ministau auf der A4 Olpe-Köln zwischen Gummersbach und Bielstein, der ist weiterhin da. 2 Kilometer, 8 Minuten Zeitverlust. Das gilt auch für die Gegenrichtung zwischen Overath und Gummersbach. Dann haben wir hier lokal die B508 zwischen Hilchenbach und Kreuztal. In beiden Richtungen verliert ihr rund 5 Minuten. Und die B62 zwischen Weidenau und Reisttiefenbach. Auch hier sind es 5 Minuten plus. 3 Radarkontrollen habt ihr durchgegeben. Danke dafür. HTS Siegen Richtung Eiserfeld, kurz hinter dem Ziegenbergtunnel. Dann Siegen Freudenberger Straße stadteinwärts und Niederdilfen Grimbergstraße. Hier wird in beide Richtungen kontrolliert. Gute und sichere Fahrt euch. Es bleibt heute regnerisch an diesem Donnerstagnachmittag in Siegen-Wittgenstein, dazu so 19 Grad. Morgen wird es einen Ticken wärmer, 20 Grad in Oberhees, 17 in Stendenbach. Dazu kommt die Sonne auch nochmal ein bisschen raus und es hört auf zu regnen. Am Wochenende erwarten wir ebenfalls keinen Regen und um die 20 Grad. Ja, gleich geben sich das Wetter und die Musik hier bei uns im Radio quasi die Hand. Ich habe wieder Musik von hier aus Siegen-Wittgenstein für euch und die passt optimal zum Regenwetter.
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0: Vorher hören wir aber noch die Hits. Teddy Swims habe ich jetzt hier in der Playlist mit Mr. Know It All. Max Schepp ist mein Name. Ich grüße euch.

0: Wäre ich gerne gewesen bei den Konzerten, ne, der Backstreet Boys, aber so teuer sind die Tickets gewesen, da wäre ich raus gewesen, muss ich sagen. Ich habe jetzt kurz überlegt, welches Lied wir uns als nächstes zusammen hier anhören bei Radio Siegen. Aber dann war es mir im Grunde klar, als ich mal in unser Gefühl gedacht habe, das wir alle heute so haben. Haha, Regen, ja klar, Regen von Paul Falk aber. Ja, ein lokaler Sänger hier aus Siegen, der Sohn von Dieter Falk. Ich bin ja ehrlich, als ich heute Morgen aufgewacht bin, da war ich richtig froh, so den Regen an der Fensterscheibe zu hören. Das tut gut heute, finde ich, wie so eine Abkühlung nach einem Saunagang. Also Regen von oben auf dem Kopf und Regen jetzt auch im Ohr von Paul Falk. Der liefert das Sänger hier aus Siegen.
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Paul Falk ist das gewesen mit Regen. Ja, den kennt ihr. Das ist der Sohn von Dieter Falk, dem Komponisten und Sänger hier aus Siegen. Und an dieses Lied schließt sich das hier ganz gut an. Lila Wolken in dem Fall. Von Jascha und Materia. Ich wünsche euch einen schönen Donnerstagnachmittag. Hier mit uns und den Hits.

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3: Mit Jannik Böke. Schönen guten Tag. Aus der geplanten Zuckersteuer wird erst einmal nichts. Das Kanzleramt hat sein Veto eingelegt und den Entwurf von Finanzminister Klingbeil vorerst gestoppt. Das ist aus Regierungskreisen durchgesickert. Malte Albrecht aus dem News-Team. Erst gestern war der Entwurf bekannt geworden.
4: Geplant war demnach, alle Getränke mit mehr als 5 Gramm Zucker pro 100 Milliliter zu besteuern. Je nach Zuckergehalt wären zwischen 26 und 38 Cent pro Liter fällig geworden. Starten sollte das Ganze im Juli kommenden Jahres. Mit der Steuer will Klingbeil nicht nur jährlich rund 1 Milliarde Euro einnehmen, sondern vor allem Herstellern einen Anreiz geben, Getränke weniger stark zu zuckern und so gesünder zu machen. Aber heute heißt es aus Berlin, Klingbeils Entwurf weiche vom Vorschlag der Finanzkommission Gesundheit ab und sei in dieser Form in der Regierung nicht mehrheitsfähig.
3: Woran entzündet sich der Streit konkret?
4: Na, die Kommission hatte niedrigere Steuersätze vorgeschlagen, höchstens 32 Cent pro Liter und nicht 38 Cent. Entsprechend hatte sie auch mit deutlich weniger Einnahmen gerechnet. Außerdem gibt es Widerstand aus der Union und mehreren Bundesländern. Hessens Ministerpräsident Rhein warnt etwa vor zusätzlichen Belastungen für Verbraucher und mittelständische Getränkehersteller. Und auch aus der Wirtschaft gibt es Kritik. Die Zuckersteuer ist damit also erstmal ausgebremst. Laut Finanzministerium laufen die Abstimmungen, wie sie doch noch umgesetzt werden kann, aber weiter.
3: Mehr Meldungen jetzt in der Zusammenfassung. Der Bund der Steuerzahler wirft Bund, Ländern und Kommunen einen sorglosen Umgang mit Steuergeld vor. Es müsse mehr Kontrolle und Transparenz gefördert werden, fordert der Chef des Lobbyverbands Holznagel. Insgesamt 100 Fälle von Steuerverschwendung hat der Verband in seinem neuen Schwarzbuch heute vorgestellt, 17 davon in NRW. Wegen der teils gewaltvollen und wachsenden Schulproteste hat Frankreichs Premier eine Krisensitzung einberufen. Mehrere Minister sollen zur Lage an den Gymnasien beraten. Seit Tagen protestieren Schüler für mehr Mittel und mehr Personal. Teils arteten die Proteste allerdings aus. Allein gestern wurden mehr als 600 Menschen festgenommen. Eisige Kälte, kaum Sauerstoff und unter einer eisigen Kruste ein Ozean, dessen Wasser so ätzend ist wie Rohrreiniger. Für Menschen klingen die Bedingungen auf dem Saturnmond Enceladus alles andere als gemütlich. Mikroorganismen könnten in dem Ozean des Eismonds aber durchaus überleben. Zu diesem Ergebnis kommen Wissenschaftler der Ludwig-Maximilians-Universität München in einer aktuellen Studie. Die Forscher haben dafür die Bedingungen auf dem Meeresboden des Monds nachgebildet. Im Labor überlebten dabei Einzeller, die sich von Wasserstoff ernähren. Ob es tatsächlich Leben auf dem Eismond gibt, beantwortet die Studie zwar nicht. Die Europäische Weltraumorganisation hat allerdings angekündigt, bei einer geplanten Mission Wasserproben untersuchen zu wollen, allerdings erst im Jahr 2042. Und das waren die Nachrichten mit Jannik Böke.
5: Rüber auf die Straßen. Das ist der aktuelle Radio Siegen Verkehrsservice. Da merken wir, es geht so langsam auf die Feierabendzeit zu. Es gibt ein bisschen dichten Verkehr. Zunächst auf den Autobahnen. Hier haben wir auf der A4 Köln-Olpe zwischen Engelskirchen und Gummersbach 2 Kilometer Stau, rund 10 Minuten Zeitverlust. Auch 10 Minuten plus in der Gegenrichtung zwischen Gummersbach und Bielstein. Dann die A45 Hagen-Gießen zwischen Drolshagen und dem Kreuz Olpe Süd. Ebenfalls 2 Kilometer stockender Verkehr, 5 Minuten. Plus. Dann hier lokal die B508 zwischen Kreuztal und Hilchenbach. Hier sind es 10 Minuten, die ihr oben drauf rechnen solltet. Und die B62 zwischen Weidenau und Reis-Tiefenbach. Hier gut 7 Minuten. Dann haben wir insgesamt 4 Radarkontrollen. Danke fürs Durchgeben. HTS, Siegen Richtung Eiserfeld, kurz hinter dem Ziegenbergtunnel. Siegen, Freudenberger Straße, stadteinwärts. Niederdielfen, Grimbergstraße, hier in beide Richtungen. Und noch Oberdielfen, nicht weit davon, in Richtung Niederdielfen, da in Höhe der Glascontainer. Gute und sichere Fahrt euch. Ja, der Regen hält sich am Nachmittag hier in Siegerland und Wittgenstein. Entsprechend bleibt es trüb bei uns. Morgen am Freitag klart es dann aber wohl wieder etwas auf. Sonne ist hier und da möglich. Es hört zudem auf zu regnen bei 20 Grad in Wilgersdorf, 17 oben am Siegerland-Flughafen. Auch das Wochenende erwarten wir Stand jetzt trocken und warm.
0: Das war das Wetter.
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5: Also ich bin großer Fan von diesen Kids hier. Ja, die Grundschüler von Drislers Park in Kreuztal, die haben diesen Schulsong gemacht und der hat Ohrwurmpotenzial, ich sag's euch. Gleich mehr dazu.
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5: Max Schepp ist mein Name. Schön, dass ihr zuhört. Gehen wir rein in die letzte Stunde in Richtung Feierabend, zumindest für viele von euch. Mit dem Bar-Song Shabuzi.

0: Janet Jackson, Together Again. Hier ist Radio Siegen um gleich 3:12. Ich habe sowas hier leider nie gemacht, aber ich hätte es, glaube ich, früher super cool gefunden, einen eigenen Schulsong machen. Die Grundschüler von Dreslers Park in Kreuztal, die haben jetzt einen selbst gemacht.
1: Im Grunde genommen sollten die Kinder rappen und das waren dann drei Gruppen. Zu den drei Grundwerten Respekt, Engagement und Verantwortung. Zur Einstimmung wurden Reime gesucht, passende Wörter, was passt da rein in den jeweiligen Gruppen.
0: Ja, und das hat sich trocken dann erstmal so angehört.
2: Wir sind cool, wir sind stark. Hier an Dreslers Park.
0: Ja, da wusste man, in welche Richtung es gehen soll. Und dann hat man alles zusammengepackt, ist in ein Tonstudio gefahren und dann klingt das so hier. Also ich finde, das klingt wirklich richtig knuffig.
1: Wenn das Lied angeht, seid ihr sofort am Klatschen. Das ist schon ein ziemlich cooler Groove. Es ist eben Hip-Hop, das trifft irgendwie so den Nerv der Kinder und es ist wirklich ein Ohrwurm geworden.
0: Ja, da hat er wirklich einen Punkt, ne? Also an Dreslers Park und so, da holen wir uns den Ohrwurm doch zusammen, würde ich sagen. Jetzt mit den Kids der Grundschule an Dreslers Park. Hören wir rein in diesen Song. Den haben sie dann wirklich so richtig professionell, ne, in einem Tonstudio aufgenommen. Muss ein cooler Moment gewesen sein für alle Kids da. 3:13 jetzt.

0: Schulsong von der Grundschule Andreslas Park in Kreuztal. 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
0: Alles Wichtige jetzt von Caroline Hartmann.
2: Guten Tag. Das Bundeskanzleramt hat die Pläne für eine Zuckersteuer offenbar gestoppt. Wie mehrere Medien berichten, wurde der Gesetzentwurf von Finanzminister Klingbeil zurückgewiesen. Zur Begründung heißt es, der Entwurf weiche von den bisherigen Vorschlägen ab und sei nicht mehrheitsfähig. Die Mitgliedsländer der EU haben endgültig die rechtliche Grundlage zur Errichtung umstrittener Abschiebezentren in Drittstaaten geschaffen. Als letzten formellen Schritt gaben die EU-Innenminister dem Gesetz bei einem Treffen in Luxemburg grünes Licht. Zuvor hatte bereits das Europaparlament formell zugestimmt. Heute ist der europaweite Tag der Stiftungen. Die Zukunftsstiftung Unser Erntebrück nutzt dieses Datum, um eine Bilanz zu ziehen. Seit 2,5 Jahren gibt es die Stiftung jetzt. Nach eigenen Angaben hat sie seither 75 Projekte im Gemeindegebiet unterstützt. Die Bandbreite reicht von Sport, Bildung und Kultur bis zum Naturschutz. Die Stiftung finanzierte unter anderem Spielzeug und Hochbeete für alle Kitas der Gemeinde und ein Konzert mit der Philharmonie Südwestfalen für 500 Kinder. Auch in Freudenberg ging es Anfang September um den guten Zweck. Mehr als 15.000 Euro hat das Benefizfestival Hohenhain gebracht. Es fand am 1. Septemberwochenende am Gelände des Englischen Gartens am Hohenhainer Tunnel statt. Das Geld fließt jetzt an eine Schule und ein Waisenhaus in Indien und sichert so rund 140 Kindern Betreuung und Bildung für mindestens 2 Jahre. Das waren die Radio Siegen Nachrichten von hier mit Caroline Hartmann.
0: Danke dir, Caro. Wir gehen rüber auf die Straßen. Das ist der aktuelle Radio Siegen Verkehrsservice. Ja, da habt ihr weiterhin ein bisschen Plus an den üblichen Stellen. Erstmal die Autobahnen. A4 Olpe-Köln zwischen Gummersbach und Bielstein 1 Kilometer, 5 Minuten plus. In der Gegenrichtung zwischen Engelskirchen und Gummersbach verliert ihr auch 5 Minuten. Dann gucken wir noch auf die Bundesstraßen hier. Die B508 zwischen Hilchenbach und Kreuztal. 6 Minuten kommen hier oben drauf. Dasselbe gilt für die Gegenrichtung. Auch auf der B62 zwischen Weidenau und Reisttiefenbach braucht ihr rund 5 Minuten länger. Das gilt auch für die B480 zwischen Raumland und Bad Berleburg. Dann hat es einen Unfall gegeben in Siegen. Wellersbergtunnel in Richtung Stadtmitte. Dementsprechend staute sich nach hinten quasi in Richtung Truppach. Ansonsten haben wir noch 4 Radarkontrollen für euch. Danke fürs Durchgeben. HTS Siegen Richtung Kreuztal, kurz hinter dem Ziegenbergtunnel. Dann die Ortsdurchfahrt Vormwald. Hier wird in beide Richtungen kontrolliert. Und 2x Dielfen, einmal Niederdielfen, Grimbergstraße in beide Richtungen und Oberdielfen in Richtung Niederdielfen, da in Höhe der Glascontainer. Danke euch fürs Durchgeben und gute Fahrt. Auch nach eurem Feierabend später regnet es wohl weiter bei uns in Siegerland und Wittgenstein bei 19 Grad in der Spitze. Morgen am Freitag haben wir so 20 in Holzhausen bei Burbach und 17 in Holzhausen im Wittgensteiner Land oben. Dazu ist es wieder trocken, Sonne ist zwischendurch möglich.
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0: Ab in die Musik und das ist ein echter Klassiker für euch. Elton John mit Candle in the Wind. Max Schepp ist mein Name. Schön, dass ihr dabei seid.

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0: Der ist neu bei uns, Golden Summer, Loy und David Puentes. 20 vor 4 haben wir es jetzt hier bei Radio Siegen. Und ihr wünscht euch was und wir quatschen dann mal mit der Wunschfee.
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0: 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Da gibt es zum Beispiel einige Konzertbesuche. Und dann mit ein bisschen Glück ruft euch unsere Wunschfee Jürgen Bangert zurück. Und du hast jetzt auch den Nächsten in der Leitung, Jürgen, ne?
2: Hallo Dirk.
3: Ja, hallo.
2: Dirk, du hast uns einen Wunsch eingereicht.
3: Ja, genau. Und zwar hatte ich mir gewünscht, für meine Freundin und mich einen Aufenthalt in Berlin mit Übernachtung. Ja, sie ist halt jetzt seit fast 2 Jahren hier in Deutschland. Die kommt aus Kuba.
2: Ah.
3: Und ihr größter Wunsch war es halt immer gern mal nach Berlin. Und da wir es finanziell, obwohl wir halt berufstätig sind, uns bis jetzt nicht ermöglichen konnten, habe ich mir gedacht, okay, dann probiere ich es mal und bewerbe mich und vielleicht haben wir ja Glück.
2: Bei mir hat sich so ein kleines Ritual entwickelt. Ich muss, wenn ich nach Berlin komme, das Erste, also man darf das ja auch gar nicht sagen, wenn man aus NRW kommt, weil wir haben ja diesen ewigen Currywurst-Disput mit Berlin. Aber wenn ich nach Berlin komme, muss erstmal eine Currywurst auf der Faust. Das ist einfach so.
3: Ja, Currywurst bin ich auch großer Fan von.
2: Ja. Weißt du, warum ich dir das erzähle?
3: Nein.
2: Weil du da mal hingehen sollst mit deiner Freundin. Und dann an uns denken sollst, wenn ihr euren Berlin-Urlaub macht.
3: Nein!
2: Lieber Dirk, wir erfüllen dir diesen Wunsch.
3: Sag mal hallo.
4: Hallo.
2: Hallo, wen habe ich denn da dran?
4: Maria.
2: Hallo Maria, hier ist der Jürgen vom Wunscherfüller.
4: Bitteschön.
2: Machen wir doch gerne. Also, das heißt, wir übernehmen die Hotelkosten und wir legen auch noch Taschengeld für euch drauf, damit das ein richtig schöner Citytrip für euch wird.
3: Ihr seid doch verrückt.
2: Ihr Lieben, ganz, ganz viel Spaß in der Hauptstadt.
3: Ja, danke schön.
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What are you waiting for? Das werden sich viele auch gefragt haben in Bezug auf das Karstadt-Gebäude in der Siegener Oberstadt. Ja, worauf wartet ihr denn? Wann wird da endlich der Leerstand behoben? Wann kommt was rein? Ich kann euch sagen, nicht mehr lange. Die Stadtbibliothek, die soll rein. Und zwar ins Erdgeschoss und ins erste Untergeschoss. Da sollen dann nicht nur Regale mit Büchern stehen, ne, sondern es soll auch Plätze geben, an denen ihr lernen und arbeiten könnt und auch Flächen für Veranstaltungen. Wann genau die Umbauarbeiten da starten können? Noch nicht klar. Es werden jetzt so Vertragsdetails besprochen. Im kommenden Frühjahr könnte es dann Handfestes geben.

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4: Mit Jannik Böke. Schönen guten Tag. Nach der europaweiten Großrazzia gegen die organisierte Kriminalität gestern haben die Ermittler heute weitere Details bekannt gegeben. Es geht um ein Netzwerk aus Geldwäschern und Rockern der Hells Angels. Insgesamt 14 Menschen wurden festgenommen. Malte Albrecht aus den Nachrichten. Die Ermittler sprechen von einem wichtigen Schlag gegen die Hells Angels in Duisburg und es sollen auch hochrangige Mitglieder der Rockergruppe ins Netz gegangen sein.
5: Nach Angaben der Staatsanwaltschaft ist die Führungsriege der Duisburger Hells Angels festgenommen worden. Zwei Hauptverdächtige sollen die Redelsführer des Netzwerks gewesen sein. Anderen ranghohen Mitgliedern werden unter anderem Erpressung und Nötigung vorgeworfen. Die Rocker sollen Hand in Hand mit einer weiteren kriminellen Vereinigung zusammengearbeitet haben. Dabei soll illegal beschafftes Geld über Firmen, Grundstücke und andere Vermögenswerte einem künstlichen Wirtschaftskreislauf zugeführt worden sein. Insgesamt wird gegen 71 Verdächtige ermittelt, auch gegen drei Mitarbeiter der Stadt Duisburg und einen Polizisten. Ein städtischer Mitarbeiter steht im Verdacht der Er soll Geld für die Gewährung von Vorteilen in Verwaltungsverfahren angenommen haben. Die beiden anderen Stadtangestellten und der Polizist gaben offenbar dienstlich erlangte Informationen weiter. Wie es aussieht, hatten sie die Rocker bei früheren Razzien vorgewarnt.
4: Danke, Malte. Mehr Meldungen jetzt im Überblick. Das Bundeskanzleramt hat die Pläne für eine Zuckersteuer vorerst gestoppt. Das ist aus Regierungskreisen durchgesickert. Ein Entwurf von Finanzminister Klingbeil hatte eine Steuer zwischen 26 und 38 Cent für zuckerhaltige Getränke vorgesehen. Die Zuckersteuer soll Hersteller motivieren, gesündere Rezepturen auf den Markt zu bringen. Teile der Union lehnen die Pläne ab. Nach russischen Drohnenattacken auf Kiew gibt es immer mehr Berichte über Schäden. So soll eine Drohne das Gelände einer Atomforschungsanlage getroffen und einen Brand ausgelöst haben. Erhöhte Radioaktivität sei aber nicht festgestellt worden, meldet die ukrainische Atomaufsichtsbehörde. Nur ein mageres Pünktchen aus zwei Spielen. Das ist die bisherige Bilanz der deutschen Fußballnationalmannschaft in der Nations League unter Jürgen Klopp. Heute Abend gibt es allerdings die nächste Chance auf den ersten Dreier. In München geht es im dritten Spiel gegen Serbien. Danny Hoppe aus der Sportredaktion. Wie stehen denn die Chancen auf einen Heimsieg?
6: Ja, das ist schwer einzuschätzen, denn gegen Serbien darf jetzt ja eine komplett andere Mannschaft ran, nämlich der zweite Teil von Klopps XXL-Kader. Auch der dürfte noch nicht wirklich eingespielt sein, das heißt, Automatismen darf man da noch nicht groß erwarten. Aber auch generell keine Wunder, dass jetzt ein paar Monate nach dem peinlichen WM aus alles wieder direkt rund läuft, das betont ja auch Klopp immer wieder.
7: Dass Jürgen Klopp nicht vorbeikommt und einmal kurz mit Hand auflegen alle Probleme löst, also ich wusste das vorher, falls es irgendjemand nicht wusste.
6: Ja, so leicht geht's nicht und wie gesagt, Klopp nutzt die Spiele in der Nations League jetzt vor allem auch, um sich einen Überblick zu verschaffen, auf wen er in den nächsten Monaten bauen kann. Also wer zum Beispiel zu seinem Spielstil passt. Trotzdem wäre ein Sieg für Klopp heute gegen Serbien schon schön, denn es geht nicht nur um einen Stimmungsaufschwung, sondern auch darum, einen Negativrekord zu vermeiden. Sollte es auch heute keinen Sieg geben, wäre Klopp der erste Bundestrainer, der keine seiner ersten drei Partien mit der Nationalmannschaft gewinnen konnte. Da wird auch er keine Lust drauf haben.
4: Und das waren die Nachrichten mit Jannik Böke.
8: Rüber auf die Straßen. Das ist der aktuelle Radio Siegen Verkehrsservice. Ja, und da sehen wir so den üblichen Feierabendverkehr jetzt langsam im Siegerland. Aber das klemmt noch nicht so wirklich. Oben im Wittgensteiner Raum, da hakt es etwas. Und zwar auf der B62 Bad Larsfeld Richtung Niederlarsfeld. Da habt ihr 10 Minuten plus gerade. Außerdem auf der B480 zwischen Bad Berleburg und Raumland. Auch hier braucht ihr 10 Minuten länger. Mehr Verkehrsmeldungen, die dürft ihr gerne durchgeben. 0271 23 22 21 und die 0, da eben anrufen oder eine WhatsApp schreiben. Darüber habt ihr uns 4 Radarkontrollen durchgegeben. Danke dafür. HTS, Siegen Richtung Eiserfeld, kurz hinter dem Ziegenbergtunnel. Dann Niederdilfen, Grimbergstraße in beide Richtungen und Oberdilfen in Richtung Niederdilfen in Höhe der Glascontainer. Außerdem wird kontrolliert in der Ortsdurchfahrt vorm Wald und das in beide Richtungen. Kommt gut und sicher an euer Ziel. Dann schauen wir aufs Wetter für Siegen-Wittgenstein nach eurem Feierabend jetzt. Es regnet wohl den ganzen Tag weiter heute. Ja, die Natur braucht es auch, das wissen wir alle. Dazu ist es ja trotzdem so irgendwie mollig warm, ne? 19 Grad. Morgen am Freitag hört der Regen dann auf. Es wird einen Ticken wärmer als heute. 20 Grad hier unten im Siegerland rund um Geiswald. So 17 oben in Raumland. Schauen wir noch aufs Wochenende. Ja, da kommt dann auch die Sonne immer mehr wohl raus bei ähnlich warmen Temperaturen. Und es bleibt trocken.
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8: Weniger anstehen beim Popcorn oder bei den Nachos, großer Kinosaal, verstellbare Sitze. Ja, all das gibt's jetzt im Sinister Kino in Siegen.
9: Wir haben wieder super Filme im Angebot. Von daher ist es genau die richtige Entscheidung gewesen, jetzt den Standort Siegen so toll zu renovieren. Und ich wünsche allen Siegnern und Leuten aus Umgebung viel Spaß im neuen Kino.
8: Radio Siegen-Reporter Simon Volkmann ist vorhin dort gewesen und gleich erzählt er uns, wie es denn da aussieht im neuen Sinister.
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8: Vorher habe ich noch zwei Hits am Stück für euch. Topic und Becky G machen den Start mit Sorry Puppy. Max Schepp bin ich. Ich grüße euch.

0: Sascha mit If You Believe hier bei Radio Siegen. 4:12 haben wir's. Ständig Durst, bis der Cola-Becher irgendwann leer ist, beppige Hände vom Popcorn und die Nacho-Soße plumpst auch noch auf die Hose. So sieht mein Kinobesuch aus, meistens zumindest. Im Sinistar-Kino in Siegen geht's nun etwas anders zu, moderner. Es ist umgebaut worden und seit heute ist alles fertig. Radio Siegen-Reporter Simon Volkmann, du bist jetzt bei mir im Studio. Grüß dich.
1: Hallo.
0: Und du bist heute ja da vor Ort gewesen, bei der offiziellen Eröffnung. Und du bist echt begeistert gewesen. So mit einem Lachen kamst du wieder in die Redaktion.
1: Ja, ich hatte auch eine Pepsi im Kino. Ist ja keine Cola da im Sinister. Ja, es hat mir wirklich gut gefallen, was ich da heute gesehen habe und die anderen Pressevertreter. Es geht schon los, wenn man da reinkommt ins Kino. Es ist jetzt alles ja im Blau gehalten. Ist auch meine Lieblingsfarbe. Passt also irgendwie.
0: Hast du auch an gerade, ne? So eine blaue Fließjacke.
1: Ja, ich liebe Blau. Und ja, und da, wo früher die Theke war, ne, also wo man dann in der langen Schlange stehen musste, da sind jetzt so Zapfautomaten für Pepsi, 7-Up und wie der ganze Kram heißt. Und es gibt auch Regale mit Wein und Bier. Du kannst auch Wein aus der Pfalz trinken im Kino. Ja.
0: Edel. Ne?
1: Und auf der gegenüberliegenden Seite, also die Wand, wo es zu den Rolltreppen geht, da sind jetzt dann Wärmeschränke für Popcorn und Nachos. Schön sortiert nach salzig, süß.
0: Also kann man sie einfach bedienen und
1: genau.
0: Rausnehmen. Ne?
1: Und vor allem, man sieht endlich mal, wie groß die Packung ist.
0: Ja,
1: das ist
0: genau.
1: Immer ein bisschen schwierig. Ja, und also ist im Prinzip wie im Supermarkt. Du gehst dann damit zur Kasse und bezahlst dann.
0: Ja, und das Ganze hat auch einen Vorteil, ne? Hat uns Geschäftsführer Oliver Fock gesagt.
2: Nicht mehr Schlange stehen, das ist das Gute. Weil jeder kennt das ja, wenn du an einem Concession-Theke gestanden hast, so nennen wir unsere Popcorn-Verkaufstheken, ja, und du bist dran, man fragt dich, was möchtest du haben, dann in dem Moment fragt man, ach ja, was wollten wir eigentlich haben? Schatz, was wollten wir haben? Und das Thema fällt alles weg.
0: Das fühle ich komplett. Also ich habe wie oft bis zur Tür, bis zur Rolltreppe gefühlt gestanden und irgendwann lief mein Film schon und ich hatte immer noch nicht meine Nachos oder so. Ist auf jeden Fall wirklich praktisch dann. So, und ihr könnt das eben auch genießen dann in einem neuen Saal. Der große Saal 1, das ist der erste, wenn ihr diese paar Stufen hochgeht, ne? Er ist nicht neu geschaffen, aber neu gemacht worden.
1: Ja, ist neu renoviert worden sozusagen, genau.
0: Was hat er alles?
1: Ja, also das nennt sich jetzt VMAX-Saal, steht auch ganz vorne draußen groß dran. Der Sound ist besser. Es gibt ein neues Bild, also so ein 4K-Laserprojektor, der dann da die Pixel oder was auf die Leinwand dingst. Und vor allem, es gibt neue Sitze, wo du mit so Knöpfen, kannst du die Rückenlehne nach vorne
0: Nein.
1: und hinten machen, doch. Und unten, also so eine wie nennt sich das, Fußstütze
0: so
1: oder
0: eine Fußstütze
1: so.
0: Genau, hochfahren, wo man dann
1: kann,
0: kann da
1: jetzt liegen im Kino und dann den Film genießen.
0: Also quasi mega. Wie im Möbelhaus. Ja. Das sind die Dinger, die ich immer nur ausprobiere und mir nie leisten kann. Also das gibt's
1: auch
0: jeden Fall jetzt
1: am besten gefällt. Die sind wahnsinnig gemütlich, diese Sitze.
0: Muss ich unbedingt also nochmal hin. Es kostet 2 Euro, sich so einen Premium-Sitz dann da in so einem normalen Kinosaal zu holen. 3. Und 5 Euro, wenn ihr dann den VMAX-Saal und so einen coolen Sitz zusammennehmen möchtet. Und man kann dann ja auch eben noch so richtig sich einen zwitschern vorher. Ne?
1: Oder hinterher, je
0: oder
1: nachdem.
0: Hinterher.
1: Ja, es gibt eine neue Lounge, ja. Oliver Fock hat uns da auch was zu gesagt.
2: Wo früher die alte Bar war, die ja ein bisschen verwaist war, die ist komplett weg. Da ist jetzt ein kompletter Lounge-Bereich, wo man sitzen kann. Und auch oben im ersten Obergeschoss ist ein Lounge-Bereich. Dort haben wir noch eine Bar installiert, die für Sonderveranstaltungen ist, die für die Met, wenn wir die Metropolitan Opera live übertragen.
0: Klingt alles toll, ich werde mich selbst von überzeugen. Das Sinister in Siegen ist renoviert worden, vieles ist neu. Eindrücke sind das gewesen jetzt von Simon Volkmann. Danke dir dafür.
1: Gerne.

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Emerald Eyes, ganz neu bei uns von Alex Warren. Hier ist Radio Siegen. 4:09 haben wir es jetzt. Gleich gibt's wieder die Radio Siegen Nachrichten von hier. Vorher hören wir aber noch zwei Hits. Die Imagine Dragons habe ich jetzt für euch im Angebot. Auf eurem Weg Richtung Feierabend oder ihr habt jetzt schon Feierabend. Ich wünsche euch auf jeden Fall einen schönen.

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0: 4 und Clueso mit Zusammen. Es ist 16:30.
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0: Jetzt mit Caroline Hartmann. Hallo Caro.
2: Guten Tag. Die Mitgliedsländer der EU haben die rechtliche Grundlage zur Errichtung umstrittener Abschiebezentren in Drittstaaten geschaffen. Als letzten formellen Schritt gaben die EU-Innenminister grünes Licht. In die Zentren sollen ausreisepflichtige Personen kommen, die nicht in ihre Herkunftsländer zurückgebracht werden können, etwa weil das Land sich weigert, sie zurückzunehmen. Das Kanzleramt hat offenbar den Entwurf von Finanzminister Klingbeil für die geplante Zuckersteuer gestoppt. Der Vorschlag sei in dieser Form nicht mehrheitsfähig, heißt es aus Regierungskreisen. Einzelheiten sind nicht bekannt.
1: Und jetzt die Nachrichten von hier.
2: Diese Vorwürfe wiegen schwer. Mitarbeiterinnen des DRK-Kreisverbands haben Anzeige gegen einen Kollegen erstattet. Es geht um den Verdacht der sexuellen Belästigung. Das hat das Rote Kreuz bestätigt. Die Staatsanwaltschaft Siegen ermittelt nun. Simon Volkmann hat Einzelheiten.
3: Laut DRK wurde der Mitarbeiter vom Dienst freigestellt und darf sämtliche Gebäude und Räume des Kreisverbands nicht mehr betreten. Man nehme die Vorwürfe sehr ernst, heißt es vom Kreisverband. Allerdings gelte bis zu einem rechtskräftigen Abschluss die Unschuldsvermutung. Erste Hinweise habe es schon im letzten Jahr gegeben, so das DRK. Sie seien allerdings unkonkret gewesen und hätten nur auf Hörensagen beruht. Zu diesem Zeitpunkt habe es auch keine Anzeige gegeben. Nun hätten die Mitarbeiterinnen aber konkrete Vorwürfe geäußert, so dass weitere Schritte eingeleitet werden konnten. Weitere Details möchte das DRK mit Blick auf das laufende Verfahren nicht nennen.
2: Die Renovierung im Sinestar in Siegen ist fertig. Der Eingangsbereich ist jetzt in Blau gehalten und auch der große Saal auf der unteren Ebene ist neu. Er entspricht dem VMAX-Standard, heißt, es gibt eine größere Leinwand und einen besseren Sound. Auch der Komfort wurde verbessert. Es gibt jetzt Sitze, wo ihr eure Rücken- und Armlehnen verstellen könnt. Statt der alten Theken gibt es jetzt eine Art Supermarkt. Wir haben darüber mit Geschäftsführer Oliver Fock am Radio Siegen-Mikrofon gesprochen.
4: Das Kinoerlebnis fängt jetzt vorne schon an der Eingangstür an. Man geht durch einen geräumigen Marketplace, sieht alles und kann sich wunderbar selbst bedienen, nimmt sich die frischen Popcorn aus der Wärmetheke, die frischen Nachos aus der Wärmetheke, zapft sich seine Pepsi oder trinkt einen wunderbaren Wein aus der Pfalz, den wir jetzt auch haben. Und ich glaube, die Vielfalt, die wir jetzt anbieten, ist erstmal besser und das Nicht-Schlange-Stehen.
2: Gekostet hat die aufwendige Renovierung rund 2 Millionen Euro. Neben dem großen Saal wurden auch alle anderen Säle erneuert, allerdings nicht so aufwendig. Das sind gute Nachrichten für Saunafans. Im Enflow in Netphen kann die Saunalandschaft am 10. Oktober wieder öffnen. Gemeinsam mit dem Hallenbad ist sie aktuell geschlossen, wegen kurzfristig entdeckter Schäden im Dach. Jetzt haben die Verantwortlichen bei Social Media mitgeteilt, dass zumindest die Sauna nächste Woche Samstag wieder öffnen kann. Wann das Schwimmbad wieder aufmacht, ist dagegen noch unklar. Die Verantwortlichen hoffen, dass es in diesem Jahr noch klappt. Das waren die Radio Siegen Nachrichten von hier mit Caroline Hartmann.
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0: Auf der Autobahn braucht ihr ein bisschen länger. Auf der A45 genau, Hagen-Gießen, zwischen Drolzhagen und dem Kreuz Olpe Süd, 2 Kilometer Stau, 5 Minuten plus. Dann haben wir die A4, Köln-Olpe, zwischen Engelskirchen und Gummersbach, 1 Kilometer, hier 7 Minuten länger. In der Gegenrichtung zwischen Gummersbach und Bielstein, 6 Minuten. Das alles laut ADAC. Dann hier lokal, auch der übliche Berufsverkehr. Es stockt auf der B508 zwischen Hilchenbach und Kreuztal in beiden Richtungen. Da braucht ihr so zwischen 5 und 8 Minuten länger. Ansonsten wünsche ich euch da jetzt ein gutes Durchkommen. Es wird mindestens hier geblitzt. Einmal Oberdielfen Richtung Niederdielfen in Höhe der Glascontainer und in der Ortsdurchfahrt Formwald. Und zwar in beide Richtungen. Gute und sichere Fahrt euch. Was ist da dunkel geworden gerade eben hier mitten in Siegen? Meine Güte, wir mussten hier unseren weißen Lichtschalter betätigen im Studio. Ansonsten hätten wir nichts mehr gesehen. Also es bleibt heute trüb und regnerisch in Siegerland und Wittgenstein. Morgen am Freitag wird es wieder besser. Es hält auf. Die Sonne kann auch mal durchkommen. Dazu hört der Regen auf. 20 Grad erwarten wir in Nenkers. Dorf 17 in Sassenhausen.
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0: Kurz nach 16:30, Abfahrt in den Feierabend mit uns und den Hits im besten Mix. Beyoncé ist das mit Texas Hold'em. Ich bin Max Schepp. Ich grüße euch.

0: Sitting Down hier, Radio Siegen habt ihr im Ohr, um 16.43 Uhr jetzt gleich. Ja, die Oberstadt hochlaufen und so auf halber Strecke, da ist es mir immer schon ins Auge gestochen, das Siegener Bruchwerktheater. Das ist jetzt nicht mehr da, es ist umgezogen und zwar runter in die Unterstadt, in die St. Johannstraße quasi da bei Kochsecke.
1: Die Tribüne fürs Publikum zieht mit um, na klar, aber dazu kommen auch relativ große Anschaffungen, beispielsweise ein Traversensystem für die Licht- und Tontechnik.
0: Sagt Theaterchef Milan Peschel am Radio Siegen Mikro. Und heute geht's da los. Ihr könnt euch heute nämlich die Baustelle da schon mal anschauen. Wie wird so ein Theater überhaupt neu gebaut? Habe ich auch noch nicht gesehen. Alles fertig ist noch nicht, könnt aber gleich eben schon mal reinschnuppern. In gut 6 Wochen am 14. November, dann wird dort da unten Theater gespielt.

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1: Mit Jannik Böke, schönen guten Tag. Seit heute gibt es ihn wieder, den Tankrabatt. Und gleich am ersten Tag sind die Spritpreise schlagartig gefallen. Das hat der ADAC beobachtet. Demnach kommt die Steuersenkung um 17 Cent pro Liter zum größten Teil bei den Autofahrern an. Malte Albrecht aus dem News-Team. Deswegen war besonders am Vormittag viel los an den Tankstellen.
2: Ja, und wie? Das ist ja die Zeit, in der der Sprit meistens am billigsten ist, kurz vor dem üblichen Preissprung um 12 Uhr. Laut ADAC ist der Preis für Super E10 und Diesel von gestern auf heute im Schnitt um 14 bis 15 Cent pro Liter gesunken. Vielerorts kostete E10 sogar wieder weniger als 2 Euro, deswegen bildeten sich an manchen Tankstellen sogar Schlangen. Für Diesel blieben die Preise in der Regel dagegen klar über 2 Euro. Dass die Preise diesmal über Nacht so stark gefallen sind, hat viele überrascht. Früher hieß es da ja oft, wir müssen erst die teuren Lagerbestände verkaufen. Am Mittag gingen die Preise zwar wieder rauf, lagen aber immer noch deutlich unter dem Niveau von gestern.
1: Es gibt aber weiter Kritik.
2: Der ADAC fordert die Mineralölkonzerne auf, zeitnah die volle Steuersenkung weiterzugeben. Die Entlastung dürfe auch nicht durch spätere Erhöhungen wieder einkassiert werden, mahnt der Verkehrsclub. Der Chef der Monopolkommission DUSO kritisiert den Tankrabatt scharf. Bund und Länder geben 2,5 Milliarden Euro Steuergelder aus, ohne dass das Geld bei denen lande, die es am nötigsten bräuchten. Wer viel tankt und große Autos fährt, profitiere am meisten. DUSO fordert stattdessen direkte Zahlungen an einkommensschwache Haushalte und kleine Betriebe.
1: Weitere Themen jetzt in der Zusammenfassung. Die geplante Zuckersteuer sorgt weiter für Ärger in der Bundesregierung. Das Kanzleramt hat die Pläne von Finanzminister Klingbeil vorläufig gestoppt. Der Vorschlag sei in der aktuellen Form nicht mehrheitsfähig, heißt es aus Regierungskreisen. Die Zuckersteuer soll dafür sorgen, dass zum Beispiel Softdrinks weniger Zucker enthalten. Kritik kommt von der Industrie, aber auch von Arbeitnehmervertretern. Der Bundeswehreinsatz im Irak ist beendet. Die letzten 28 Soldaten aus dem Feldlager in Erbil im Norden des Landes sind auf dem Luftwaffenstützpunkt Wunstorf in Niedersachsen eingetroffen. Das hat das Bundesverteidigungsministerium mitgeteilt. Das Feldlager sei der irakischen Regierung übergeben worden. 11 Tage nach der Wahl in Berlin sind erste Gespräche über eine Regierungsbildung gestartet. Spitzenpolitiker der Linken, Grünen und SPD haben sich zu ersten Verhandlungen getroffen. Themen waren unter anderem die Haltung der Berliner Linken zu den Themen Antisemitismus, organisierte Kriminalität und Linksextremismus. Die Preiserhöhung von Amazon für Prime-Abos vor 4 Jahren war rechtswidrig und ist damit unwirksam. Das hat jetzt in letzter Instanz der Bundesgerichtshof festgestellt. Amazon hatte den Preis erhöht, ohne die Kunden ausdrücklich um Zustimmung zu bitten. Schon in den Vorinstanzen war die Klage gegen dieses Vorgehen von der Verbraucherzentrale NRW erfolgreich. Eine Amazon-Sprecherin hat angekündigt, den Prime-Beitrag für langjährige Kunden nun anzupassen. Schon gezahlte Gebühren seien Gegenstand eines gesonderten Verfahrens. Amazon drohen Rückzahlungen in Millionenhöhe. Und das waren die Nachrichten mit Jannik Böke.
3: Rüber auf die Straßen. Das ist der aktuelle Radio Siegen Verkehrsservice. Da gibt es etwas Stau derzeit auf der A4. Köln-Olpe, also wenn ihr von Köln ins Siegerland reinfahrt, einmal zwischen Bergisch Gladbach-Refrath und Bergisch Gladbach-Behensberg. 5 Kilometer stockender Verkehr, rund 10 Minuten plus. Ein bisschen weiter zwischen Bielstein und Gummersbach, da verliert ihr 6 Minuten. In der Gegenrichtung Olpe-Köln zwischen Gummersbach und Bielstein, hier verliert ihr 7 Minuten. Dann schauen wir auf die A45, Hagen-Gießen zwischen Drolshagen und dem Kreuz Olpe Süd. Hier haben wir 1 Kilometer Stau, rund 5 Minuten länger dauert es hier. Dann gucken wir auf unsere Bundesstraßen. Einmal die B62 zwischen Weidenau und Reis-Tiefenbach. 5 Minuten kommen hier oben drauf. B508 zwischen Hilchenbach und Kreuztal. Hier sind es 6 Minuten. Auch in der Gegenrichtung könntet ihr Zeit verlieren. Wir gehen ins Wittgensteiner Land. B62 Bad Larsve Richtung Niederlarsve. Hier verliert ihr 7 Minuten. Dann haben wir noch eine Meldung von der B54. 50 Olpe Richtung Krombacher Höhe. Hier sind es 10 Minuten plus. Und bitte ein bisschen Zeit mehr einplanen, wenn ihr im Raum Kreuztal unterwegs seid. Die HTS Buschütten Richtung Kreuztal, da hat es in der Abfahrt Buschütten einen Unfall gegeben. Außerdem habt ihr uns Radarkontrollen durchgegeben. Einmal Ortsausgang Affolderbach Richtung Lützel, hier wird in beide Richtungen kontrolliert. Dann Ortsdurchfahrt Vormwald in beide Richtungen, genauso wie in Niederdilfen in der Grimbergstraße. Jetzt sind wir durch. Gute und sichere Fahrt euch. Schauen wir auf aufs Wetter für Siegerland und Wittgenstein hier heute. Ja, es heißt nochmal Wassertonnen raufstellen heute. Alles an Regenwasser mitnehmen, was geht. Denn morgen am Freitag ist es schon wieder trocken. Die Sonne kann zwischendurch mal rauskommen bei 20 Grad rund um Netfen, 17 in Puderbach. Das Wochenende erwarten wir dann ähnlich, trocken und bis zu 20 Grad.
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3: Die Linke feiert in Berlin. Wer da so mitfeiert, das ist gar nicht so feierlich, findet auch unser Poetry-Slammer Tobias Beitzel. Der hat sich dazu einige Gedanken gemacht. Hört ihr gleich hier bei mir.
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3: Max Chef ist mein Name in eurem Feierabend. Ich hoffe, ihr habt einen schönen und entspannten bei diesem, ja, man kann ja schon fast sagen, muckeligen Wetter. Zumindest, wenn er drin auf der Couch sitzt und den Regentropfen an der Scheibe so lauscht. Das ist jetzt Michael Jackson für euch mit Bad.

0: Miles Smith hier bei Radio Siegen mit Stargazing. 13 Minuten nach 5 haben wir es in eurem Feierabend. Und ich finde das schon krass, ne? Du hast das eine Extreme in Sachsen-Anhalt, das andere Extreme dann jetzt in Berlin. Die AfD gewinnt die Landtagswahl in Sachsen-Anhalt, da gibt es Proteste. Die Linke gewinnt die Wahl nicht weit entfernt in Berlin. Und auch hier gibt es eben Proteste. Zu Recht findet unser Poetry Slammer Tobias Beitzel.
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2: Leute, wir müssen jetzt mal über die Linkspartei sprechen. Wir kommen nicht drum herum. Denn was da nach dem Wahlsieg der Partei in Berlin alles abgegangen ist, lässt nicht nur das Herz eines jeden sabbernden Bild-Zeitungsredakteurs höher schlagen. Das ist einfach allgemein wirklich richtig wild. Erst treffen sich Mandatsträger der Linkspartei auf Veranstaltungen mit Menschen, die Organisationen angehören, die als palästinensische Terrororganisationen eingestuft werden. Dann tritt ein Rapper auf einer Wahlkampfveranstaltung auf und skandiert antisemitische Parolen. Und dann tauchen mit Ibrahim Ibrahim und Herrn Remo auch noch Vertreter des Terrorismus und der organisierten Kriminalität auf der Wahlparty auf. Man muss sich ja wundern, dass da am Wahlabend nicht noch Lord Voldemort, Christian Ulm und Gargamel am Buffet standen. Und ja, man kann in einer Masse nicht immer beurteilen, wer auf so einer Veranstaltung rumläuft, aber in der Häufung ist das schon krass. Und ich muss sagen, ich verstehe mich als politisch links, aber ich bin immer wieder überrascht davon, wie sehr es die politische Linke schafft, sich täglich selbst ein Bein zu stellen. Da wäre ein progressives rot-grün-rotes Bündnis möglich und die Linkspartei baut so einen riesigen Haufen Mist, dass man das kaum vertreten kann. Links in Deutschland ist irgendwie sehr weitläufig. Da ist von der 60-jährigen Gewerkschafterin, die durch gezielte Streiks noch die Schließung einer Werft in Garmisch-Partenkirchen verhindern würde, bis zum Antisemiten, der Israel das Existenzrecht absprechen müsste, wirklich alles dabei. Aber jetzt mal Apfel in die Schorle. Auf der rechten Seite versammeln sich gerade alle halbwegs Gleichgesinnten hinter einem Ziel. Von der AfD bis zur identitären Bewegung haben sich die Nazis lieb und halten zusammen. Aber auf der linken Seite führt man lieber Debatten über Formulierungen. Links sein hieß ja ursprünglich mal, eine solidarische Gesellschaft schaffen. Vielleicht würde es ja reichen, wenn sich die politische Linke mal wieder auf diesen Grundwert einigen könnte. Kannst du keinem erzählen.
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0: Somber mit Homewrecker hier bei Radio Siegen. 12 Minuten noch bis 5:30 und ich habe das Gefühl, der macht gerade genau das, was ich als Teenie bei FIFA auf der Playstation ständig gemacht habe. Ne? Einfach mal so rumprobieren, ganz vielen Fußballspielern mal das weiße Deutschland-Trikot überstreifen. Ja, Jürgen Klopp, der geht ja heute Abend in sein drittes Spiel als deutscher Bundestrainer. Es geht gegen Serbien und heute kommt dann der zweite Kader zum Einsatz. Er hat ja zwei große nominiert, 44 Spieler insgesamt. Das heißt, er wird heute fast komplett durchrotieren und sich ein Bild davon allen Spielern machen. Das Ganze ist ja übrigens kein Testspiel, ne? Sondern es geht schon um was. Es ist die Nations League. Anstoß des Ganzen ist 8:45 und das ZDF überträgt live im Free TV.
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0: Whitney Houston, One Moment in Time. Es ist 5:30.
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0: Alles Wichtige jetzt von Caroline Hartmann. Hallo Caro.
2: Guten Tag. Der Steuerzahlerbund prangert einen sorglosen Umgang mit Steuergeld an. In seinem neuen Schwarzbuch stellt

0: stellt der Verband 100 Fälle vor. Allein Hamburg ist in diesem Jahr mit gleich 10 Fällen dabei, so viele wie noch nie. Nach den USA hat auch die Bundeswehr ihren Einsatz im Irak endgültig beendet. Wie das Verteidigungsministerium mitteilte, sind heute die letzten 28 deutschen Soldaten, die noch im Feldlager in Erbil stationiert waren, nach Deutschland zurückgekehrt. Der Bundeswehreinsatz lief seit 2015.
1: Und jetzt die Nachrichten von hier.
0: Es sind schwere Vorwürfe, die Mitarbeiterinnen des DRK-Kreisverbands gegen einen Kollegen erheben. Sie haben Anzeige erstattet. Es geht um sexuelle Belästigung. Das hat das Rote Kreuz bestätigt. Die Staatsanwaltschaft Siegen ermittelt jetzt. Simon Volkmann hat Einzelheiten.
2: Laut DRK wurde der Mitarbeiter vom Dienst freigestellt und darf sämtliche Gebäude und Räume des Kreisverbands nicht mehr betreten. Man nehme die Vorwürfe sehr ernst, heißt es vom Kreisverband. Allerdings gelte bis zu einem rechtskräftigen Abschluss die Unschuldsvermutung. Erste Hinweise habe es schon im letzten Jahr gegeben, so das DRK. Sie seien allerdings unkonkret gewesen und hätten nur auf Hörensagen beruht. Zu diesem Zeitpunkt habe es auch keine Anzeige gegeben. Nun hätten die Mitarbeiterinnen aber konkrete Vorwürfe geäußert, so dass weitere Schritte eingeleitet werden konnten. Weitere Details möchte das DRK mit Blick auf das laufende Verfahren nicht nennen.
0: Die Renovierung des Sinestar-Kinos in Siegen ist abgeschlossen. Die Flure sind jetzt blau und auf beiden Ebenen gibt es gemütliche Sitzecken und eine Lounge. Neu ist auch der sogenannte Marketplace. Ihr könnt euch jetzt eure Snacks und Getränke selbst aus den Regalen nehmen und dann damit wie im Supermarkt zur Kasse gehen. Die aber vielleicht wichtigste Veränderung gibt es im großen Kinosaal. Er wurde komplett erneuert und entspricht jetzt dem VMAX-Standard. Geschäftsführer Oliver Fock.
3: Eine riesengroße Leinwand, die von links nach rechts, von oben nach unten geht. Dann ein 7.1 Soundsystem, eine 4K-Laserprojektion und super geile Stühle. Also elektrisch verstellbare Recliner. Ganz normale Stühle haben wir auch. Früher waren die 55 cm breit, heute sind sie 68 cm breit. Und das alles rundherum ist ein komplett neues Kinoerlebnis.
0: Gekostet hat die Renovierung insgesamt rund 2 Millionen Euro. Die gemeinschaftliche Sekundarschule Burbach-Neunkirchen trägt einen neuen Namen. Sie heißt jetzt Margot-Friedländer-Sekundarschule. Heute Abend um 18 Uhr findet die offizielle Festveranstaltung zur Namensvergabe statt. Die Schule ist eine der ersten in Deutschland mit diesem Namen. Im Vorfeld musste die Margot-Friedländer-Stiftung in Berlin zustimmen und das hat sie getan. Die Sekundarschule hatte auch gute Argumente. Unter anderem hat sie enge Verbindungen zu einer Schule in Israel. Seit 2017 fand auch mehrfach bereits ein Schüler Austausch statt. Margot Friedländer wurde in Berlin geboren und überlebte den Holocaust. Sie war eine der bekanntesten Zeitzeuginnen und sprach unter anderem in Schulen über ihr Leben und den Nationalsozialismus. Sie starb im vergangenen Jahr im Alter von 103 Jahren. Das waren die Radio Siegen Nachrichten von hier mit Caroline Hartmann.
4: Danke dir, Caro.
1: Und jetzt die Nachrichten von hier.
4: Na, die hatten wir. Wir gehen rüber auf die Straßen, das wollte ich sagen. Wir gucken erstmal auf die Autobahnen. Ja, da braucht ihr ein bisschen länger auf der A4. Und zwar auf eurem Weg von Köln wieder hier rein ins Siegerland. Die A4, Köln-Olpe, zwischen Köln-Merheim und Bergisch-Gladbach-Bensberg. 6 Kilometer stockender Verkehr. Gut 11 Minuten kommen hier oben drauf. Und ein bisschen näher hier an Siegen, zwischen Engelskirchen und Gummersbach, sind es nochmal 2 Kilometer. 8 Minuten Zeitverlust. Dann die A4 Olpe-Köln, zwischen Gummersbach und Bielstein. 1 Kilometer, 7 Minuten Zeitverlust. Die A45 Hagen-Gießen zwischen Drolshagen und dem Kreuz Olpe Süd. Hier haben wir 1 Kilometer Stau, 5 Minuten obendrauf rechnen. Die B508 zwischen Kreuztal und Hilchenbach. Hier sind es gerade 8 Minuten, die ihr länger braucht. Und außerdem braucht ihr dann zwischen Schleifmühlchen und Kochsecke in beiden Richtungen etwas länger. Das rührt noch aus dem Berufsverkehr. Bitte auch Acht geben auf der HTS, Buschütten Richtung Kreuztal. In der Abfahrt Buschütten hat es einen Unfall gegeben. Da kann es zu Behinderungen kommen. Dann habt ihr uns Radarkontrollen durchgegeben. Kreuztal, Breslauer Straße, es wird in beide Richtungen kontrolliert. Niederdilfen, Grimbergstraße, auch hier in beide Richtungen. Genauso wie am Ortsausgang Affolderbach in Richtung Lützel. Gute und sichere Fahrt euch. Heute kann es den gesamten Abend weiter regnen. In der Nacht hört es dann aber wohl auf. Und morgen am Freitag erwarten wir dann keinen Regen mehr. Dazu wird es warm. Bis zu 20 Grad bekommt ihr in Dreistiefenbach, 17 in Ludwigseck. Am Wochenende ist es dann ähnlich freundlich. Sowohl Samstag als auch Sonntag trocken und hier und da sonnig. Bis zu 20 Grad.
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4: Das ist euer Weg Richtung Abend hier mit uns und wir haben die Hits für euch. Lola Young ist das jetzt mit Messi. Ich bin Max Schepp. Grüße.

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0: Der ist ganz neu bei uns. Iggy Kelly mit Miracle. Hier ist Radio Siegen. 20 vor 6 ist durch. Und das ist schon echt krass, ne? Also mittlerweile musst du nur noch auf die Verpackung mit Protein schreiben. High Protein, und schon wird es deutlich öfter gekauft als das andere. Es gibt ja sogar mittlerweile Energy Drinks mit der Aufschrift High Protein oder so Maiswaffeln oder sowas, ne? Da steht High Protein drauf. Die Leute denken, ah super, kaufe ich. Ja, und dann hast du hinten drauf 20 Gramm Protein auf 100 und die Maiswaffel an sich wiegt 0,3 Gramm. Hast du auch nicht viel gewonnen. Atze Schröder, unser Comedian, hat sich da auch mal Gedanken drüber gemacht.
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3: Ja, nee, ist klar. Ich war wirklich überrascht, was es alles gibt, was man so einwerfen kann. Ich meine, früher, überleg mal, da gab's Abtei Kieselerde, Mert Spezialdragés und Klosterfrau Melissengeist. Das war gegen alles gut. Also je nachdem, in welcher Reihenfolge man das Zeug genommen hat. Ja, und unser Oma ist ja damit auch 95 geworden. Heute hast du im Rossmann ganze Regale voll mit Vitaminpillen und Supplements. Sogar im Lidl kannst du riesige Dosen Eiweiß kaufen. Wo ich mich immer frage, wo bleibt das ganze Eigelb? Ja, dann geht wahrscheinlich alles in den Selbstbräuner. Außerdem heißt das nicht mehr Eiweiß, sondern Protein. Ja, genau wie Snickers. Das heißt heute auch Proteinriegel. Ja, sicher. Und spätestens da hat uns die Verarsche doch komplett eingeholt. Ich hatte letztens im Supermarkt einen Becher Magerquark in der Hand. Ja, da ist ja nun wirklich nichts drin, außer Eiweiß. Aber das reicht den Vögeln nicht. Das ist zu einfach, zu billig. Also wird auf den Quark gedruckt, High-Protein-Quark. Dann kannst du die Pampe nämlich für 4,80 Euro verkaufen. Und da sage ich, nicht mit mir, Freunde. Da stelle ich mich lieber an die Pommesbude vorm Lidl. Ja, sicher, so eine Currywurst ist ja auch eine Eiweißbombe. Glaub mir, gesund lebt man nicht länger. Das kommt einem nur länger vor.
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Ich habe mich da richtig drüber gefreut über diese Nachricht, ja, im Kino in Siegen, im Sinister. Da muss ich jetzt nicht mehr mich nach vorne beugen, wieder nach hinten, nach links, nach rechts, wieder nach vorne, weil mir irgendwann der Rücken wehtut vom Sitzen. Nein, ich kann einfach auf ein Knöpfchen drücken und dann fährt der Stuhl zurück und vorne fährt für die Füße so eine Stütze hoch und dann kannst du im Liegen den Film schauen. Das ist doch richtig geil. Das Sinister ist umgebaut worden. Ihr könnt das alles nochmal nachhören und auch nachsehen mit Bildern bei uns in der Radio Siegen App und auf radiosiegen.de. Da haben wir euch das alles hochgeladen. Ab 6 bin ich jetzt gleich raus. Max Schepp ist mein Name. Schön, dass ihr mit dabei gewesen seid. Moderatorin Vera Körber übernimmt für euch. Ich habe jetzt noch Rihanna für euch hier in der Pipeline mit Stay. Macht euch einen schönen, muckeligen Abend und Grüße.

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1: Mit Jannik Böke. Schönen guten Abend. Wann immer Bund und Länder Fördergelder vergeben, klingt das erstmal nach einer guten Nachricht für Städte und Gemeinden. Doch genau solche Zuschüsse können nach Ansicht des Bundes der Steuerzahler dazu führen, dass Kommunen unnötig viel Geld für Projekte ausgeben. Das kritisiert der Verband in seinem neuen Schwarzbuch, das heute vorgestellt wurde. Insgesamt nennt er 100 Fälle von Steuerverschwendung in ganz Deutschland, 17 davon aus NRW. Rosina Sjandi aus dem Landtagsstudio. Wo sieht der Steuerzahlerbund bei uns besonders problematische Beispiele?
2: Ja, nach Ansicht des Steuerzahlerbundes sorgen Förderprogramme für falsche Anreize. Städte investieren in Projekte, weil es dafür Zuschüsse gibt und nicht unbedingt, weil sie gerade am dringendsten gebraucht werden. Ein Beispiel kommt aus Bielefeld. Dort wurden Wasserstoffmüllfahrzeuge für 7,5 Millionen Euro angeschafft, größtenteils mit Fördergeldern. Zum Tanken mussten die Fahrzeuge aber ins 35 Kilometer entfernte Reda-Wiedenbrück fahren, obwohl es in Bielefeld bereits eine Wasserstofftankstelle gab. Die durften die Müllfahrzeuge aber nicht benutzen, weil diese Tankstelle mit Fördergeldern finanziert worden war. Und die Richtlinien sahen das Betanken von Müllfahrzeugen nicht vor, sondern nur von Bussen. Rick Steinheuer, der Vorsitzende des Bundes der Steuerzahler, fordert deshalb:
3: Wäre es viel besser, man würde den Kommunen das Geld über Pauschalen zur Verfügung stellen, statt über detaillierte Vorgaben in Förderprogrammen. Und dann könnten die Kommunen das Geld dort einsetzen, wo es am dringlichsten gebraucht wird.
2: Die Geschichte in Bielefeld ging noch weiter. Inzwischen dürfen Müllfahrzeuge die Tankstelle benutzen. Allerdings hat Bielefeld inzwischen beschlossen, bei der nächsten Generation auf Elektroantrieb zu setzen.
1: Mehr Meldungen jetzt im Überblick. Der Tankrabatt hat für schnell sinkende Preise und volle Tankstellen gesorgt. Die Kritik von Experten reißt allerdings nicht ab. Der Vorsitzende der Monopolkommission meinte, dass man aus dem vorherigen Tankrabatt nichts gelernt habe. Stattdessen sollte die Bundesregierung direkte Zahlungen an einkommensschwache Haushalte und kleine Betriebe vorbereiten. Die Strompreise könnten kommendes Jahr bundesweit steigen. Für den Transport von Strom per Überlandleitung wird nächstes Jahr ein höheres Entgelt fällig. Das haben die vier großen Betreiber angekündigt. Hintergrund ist die geplante Kürzung des jährlichen Bundeszuschusses zu den Übertragungsnetzkosten. 11 Tage nach der Abgeordnetenhauswahl in Berlin haben sich Linke, Grüne und SPD heute zu einem ersten Gespräch vor möglichen Sondierungen getroffen. Das Treffen sei konstruktiv verlaufen, sagte eine Grünen-Sprecherin anschließend. Inhaltliche Details nannte sie nicht. Es sei eine Fortsetzung der Gespräche vereinbart worden, so die Sprecherin. Ein betrügerisches Trio soll die Sparkasse Solingen mit manipulierten Kreditunterlagen um mehrere Millionen Euro geprellt haben. Der Prozess gegen zwei Angeklagte ist jetzt am Wuppertaler Landgericht gestartet. Ein dritter Verdächtiger soll mit 6 Millionen Euro auf der Flucht sein. Laut Anklage war mit manipulierten Einkommens- und Eigenkapitalnachweisen die Bonität von Immobilienkäufern geschönt worden. Zudem sei der Wert der Immobilien zu hoch angesetzt worden. Auf diese Weise habe sich das Trio die Bewilligung von Immobilienkrediten in Millionenhöhe erschlichen. Den Angeklagten drohen lange Haftstrafen. Und das waren die Nachrichten mit Jannik Böke.
4: Das Wetter.
5: Ja, gestern noch die Flipflops, heute die Gummistiefel. In der Nacht verzieht sich der Regen aber so langsam. Die Temperaturen gehen runter auf bis zu 11 Grad und dann wird es aber wieder richtig schön in den nächsten Tagen. Es wird hier und da sonnig, auf jeden Fall bleibt es trocken. Morgen bis zu 20 und am Wochenende bis zu 22 Grad.
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5: Es ist viel los auf den Straßen. Hier braucht ihr mindestens 20 Minuten länger. A2 Dortmund Richtung Hannover zwischen Bad Alsen und Bad Nenndorf 9 Kilometer 24 Minuten plus. A3 Frankfurt Richtung Oberhausen zwischen dem Dreieck Köln-Heumer und dem Kreuz Leverkusen 10 Kilometer 20 Minuten obendrauf. Nochmal A3, jetzt Köln Richtung Oberhausen zwischen dem Kreuz Ratingen Ost und Oberhausen Lierich 6 Kilometer. Nochmal 20 Minuten obendrauf. Die A4 Aachen Richtung Köln zwischen dem Kreuz Köln-West und Köln-Eiffeltor 6 Kilometer 41 Minuten länger. Dann noch die A30 Osnabrück Richtung Amsterdam zwischen Rheine-Kanalhafen und Rheine-Nord 4 Kilometer 24 Minuten plus. Und ganz zum Schluss die A57 Köln Richtung Nimwegen zwischen Holzbüttgen und Krefeld-Gartenstadt 7 Kilometer 33 Minuten länger. Da wo es geht, wünsche ich euch eine gute, aber vor allem auch sichere Fahrt. Einen schönen Feierabend wünsche ich euch. Hallo zusammen. Ja, ich weiß, der ein oder andere hat noch nicht so wirklich Feierabend. Vielleicht, weil er auch noch im Stau steht. Das ist natürlich ziemlich nervig, aber ich würde sagen, einmal ganz tief ein- und ausatmen. Ich bin doch bei euch. Wir stehen das zusammen durch.
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5: Entspannte Musik gibt's auf jeden Fall von Mark Ember. Hier ist er mit Belong Together. Ich bin Vera Körber.

0: Temper City und Self-Aware. Gleich gibt's James Blunt mit 1973, aber vorher müssen wir noch ein paar wichtige Dinge klären. Boah, ich glaube, der Bangert ist schon gespannt wie ein Flitzebogen. Ne? Am Sonntag starten wir wieder die Comedy-Camp-Tour und zwar in Bergheim diesmal. Und schon gucken wir aufs Finale am 14. November in Lechten. Da kehrt nämlich ein richtiges Comedy-Camp-Urgestein zurück, Mirja Bös. Und ich würde sagen, kommt, die hören wir uns doch schon mal genauer an.
1: Stell dich in einem Satz vor, aber bitte so, als würdest du dich auf einer Dating-App beschreiben.
2: Hallo, ich bin Mirja Bös und ich bin sehr lebensfroh und hurtig.
1: Welcher Comedy-Kollege hat das Potenzial zum Dschungelkönig?
2: Also die Frage, welcher Comedy-Kollege von mir für Dschungelkönig geeignet wäre, finde ich ja sehr, sehr schwierig, weil ich ja die meisten meiner Comedy-Kollegen sehr gerne mag. Und dann stelle ich mir vor, die sitzen im Dschungel und essen Känguruhoden. Vielleicht kann das jemand anders übernehmen.
1: Was sollten wir auf gar keinen Fall über dich erzählen?
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1: 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Wer sich kein Ticket fürs Comedy Camp holt?
2: Also wer sich kein Ticket für das Comedy Camp kauft, der ist einfach dumm. 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

0: Es ist 7:30.
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0: Mit Caroline Hartmann, guten Abend. Die EU hat die rechtlichen Voraussetzungen für Abschiebezentren in Drittstaaten geschaffen. Die Innenminister stimmten dem Gesetz bei einem Treffen in Luxemburg zu. In den Zentren sollen ausreisepflichtige Personen unterkommen, die nicht in ihr Herkunftsland zurückkehren können. Das erste Dreiergespräch zwischen Linken, Grünen und SPD nach der Berliner Abgeordnetenhauswahl ist aus Sicht der Beteiligten konstruktiv verlaufen. Ergebnisse wurden aber nicht bekannt. Für das Wochenende sind weitere Runden geplant. Beim Glasfaserausbau in Deutz hat es einen Umweltvorfall gegeben. Das meldet das Unternehmen Greenfiber. Ein von Greenfiber beauftragtes Unternehmen hat anfallenden Bohrschlamm in einen Kanal eingeleitet. Der Schlamm ist dabei auch in die Sieg gelangt. Bohrschlamm wird in der Umwelt nicht abgebaut und muss daher fachgerecht entsorgt werden. Als Konsequenz wurde ein Baustopp verhängt. Rechtliche Schritte werden derzeit von Greenfiber geprüft. Es sind schwere Vorwürfe, die Mitarbeiterinnen des DRK-Kreisverbands gegen einen Kollegen erheben. Sie haben Anzeige erstattet. Es geht um sexuelle Belästigung.

Das hat das Rote Kreuz heute bestätigt. Die Staatsanwaltschaft Siegen ermittelt nun. Laut DRK wurde der Mitarbeiter vom Dienst freigestellt und darf sämtliche Gebäude und Räume des Kreisverbands nicht mehr betreten. Das waren die Radio Siegen Nachrichten von hier mit Caroline Hartmann. Wir schauen aufs Wetter. Heute Abend bleibt es bei dichten Wolken und es sind immer mal wieder Schauer unterwegs. In der Nacht wird es dann aber trockener und morgen ist trotz vieler Wolken kein Regen mehr dabei. Später am Tag kommt dann auch die Sonne durch, bei ähnlichen Werten wie heute. Das Wochenende bringt einen ruhigen Sonne-Wolken-Mix bei bis zu 20 Grad. Der aktuelle Radio Siegen Verkehrsservice A45 Hagen Richtung Gießen zwischen Freudenberg und Siegen Süd gibt es aktuell 3 Kilometer Stau. Ihr verliert hier mindestens 10 Minuten. Diese Radarkontrollen kennen wir noch. Kreuztal, Breslauer Straße in beide Richtungen, Ortsausgang Affolderbach Richtung Lützel, hier ebenfalls in beide Richtungen und Niederdielfen, Grimbergstraße in beide Richtungen. Gute und sichere Fahrt.

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0: Benson Boone und Beautiful Things. So, es wird spannend heute Abend. Also ein bisschen, ne? Ich finde Fußball ja herrlich, ne? Erst wird Kloppo als so eine Art Messias gefeiert. Dann kommt in den ersten zwei Spielen in der Nations League nur ein mageres Pünktchen raus. Und zack, wird klar, ja, auch Jürgen Klopp kann keine Wunder bewirken, ne? Heute Abend hat die deutsche Nationalmannschaft in München gegen Serbien aber die nächste Chance auf den ersten Sieg. Danny Hopper aus der Sportredaktion, den dürfte Klopp auch holen wollen, denn sonst hätte er direkt einen Negativrekord geholt.
1: Genau, dann wäre Klopp der erste Bundestrainer, der keine seiner drei ersten Partien mit der Nationalmannschaft gewinnen konnte. Generell betont Klopp ja immer wieder, dass nur ein paar Monate nach dem peinlichen WM-Aus noch nicht alles klappen könne, hat er jetzt nochmal mit einem schönen Vergleich verdeutlicht.
2: Wenn man ein Ballett zusammenstellt, und nicht, dass wir ein Ballett wären, aber wenn man eins zusammenstellt, nach vier Tagen sollen die auftreten, dann rennen die sich über den Haufen. Ja, das haben wir nicht getan, muss man klarzustellen, ne?
1: Heute darf ja der zweite Teil von Klopps XXL-Kader ran. Auch der dürfte noch nicht wirklich eingespielt sein. Das heißt, Automatismen darf man da noch nicht groß erwarten. Klopp sagt aber, man sei gut vorbereitet auf Serbien und natürlich will er hier heute endlich den ersten Sieg holen.
0: Na, dann gucken wir doch mal aufs Spiel heute Abend. Es deutet sich eine sehr junge Startelf an.
1: Auf jeden Fall, im Tor feiert Jonas Hurbig vom FC Bayern sein Debüt in der Nationalelf und der freute sich riesig.
3: Ja, das ist ein Moment, auf den man ja sein ganzes Leben hingearbeitet hat.
1: Über die Flügel könnten die beiden Shootingstars der letzten Saison kommen, Bayerns Lennart Karl und Kölns Said Elmala. Dazu haben 9 von 25 Spielern im Aufgebot noch kein einziges Länderspiel gemacht. Darunter sind Spieler wie Mika Bauer, Vitali Janelt oder Derry Scherhand, von denen wohl viele Fans vor ihrer Berufung noch nie etwas gehört haben. Also Klopp bleibt weiter mutig und was man natürlich auch sagen muss, das Team, das heute gegen Serbien aufläuft, kann das eigentlich ganz unbefangen tun, denn mit der Pleite gegen die Griechen hatte es nichts zu tun.
0: Doch, das klingt doch erstmal gut. Die deutsche Fußballnationalmannschaft muss also heute Abend wieder in der Nations League ran. Gegner in München ist Serbien. Infos dazu hatte Danny Hoppe. Vielen Dank dafür. Gucken können wir das Spiel natürlich auch, und zwar

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0: Jannik Böke, schönen guten Abend. Nur ein mageres Pünktchen aus 2 Spielen. Das ist die bisherige Bilanz der deutschen Fußballnationalmannschaft in der Nations League unter Jürgen Klopp. Heute Abend gibt es allerdings die nächste Chance auf den ersten Dreier. In München geht es im 3. Spiel in gut 1,5 Stunden gegen Serbien. Danny Hoppe aus der Sportredaktion, wie stehen denn die Chancen auf einen Heimsieg?
1: Ja, das ist schwer einzuschätzen, denn gegen Serbien darf jetzt ja eine komplett andere Mannschaft ran, nämlich der zweite Teil von Klopps XXL-Kader. Auch der dürfte noch nicht wirklich eingespielt sein, das heißt, Automatismen darf man da noch nicht groß erwarten. Aber auch generell keine Wunder, dass jetzt ein paar Monate nach dem peinlichen WM aus alles wieder direkt rund läuft, das betont ja auch Klopp immer wieder.
2: Dass Jürgen Klopp nicht vorbeikommt und einmal kurz mit Hand auflegen alle Probleme löst, also ich wusste das vorher, falls es irgendjemand nicht wusste.
1: Ja, so leicht geht's nicht und wie gesagt, Klopp nutzt die Spiele in der Nations League jetzt vor allem auch, um sich einen Überblick zu verschaffen, auf wen er in den nächsten Monaten bauen kann. Also wer zum Beispiel zu seinem Spielstil passt. Trotzdem wäre ein Sieg für Klopp heute gegen Serbien schon schön, denn es geht nicht nur um einen Stimmungsaufschwung, sondern auch darum, einen Negativrekord zu vermeiden. Sollte es auch heute keinen Sieg geben, wäre Klopp der erste Bundestrainer, der keine seiner ersten 3 Partien mit der Nationalmannschaft gewinnen konnte. Da wird auch er keine Lust drauf haben.
0: Weitere Themen jetzt in der Zusammenfassung. 1,5 Wochen nach der Berlin-Wahl haben Gespräche über eine Regierungsbildung in der Hauptstadt begonnen. Spitzenpolitiker der Linken, Grünen und SPD trafen sich vor dem Start möglicher Sondierungen zu einem ersten Vorgespräch zum Thema Antisemitismus. Ergebnisse wurden im Anschluss nicht bekannt. Der Bundesgerichtshof hat die Preiserhöhung bei Amazon Prime von 2022 endgültig gekippt. Das Unternehmen hatte die Preise angepasst, ohne die Kunden ausdrücklich um Zustimmung zu bitten. Eine Amazon-Sprecherin hat angekündigt, den Prime-Beitrag für langjährige Kunden nun anzupassen. Schon gezahlte Gebühren seien Gegenstand eines gesonderten Verfahrens. Das Bundeskanzleramt hat die Pläne für eine Zuckersteuer vorerst gestoppt. Das ist aus Regierungskreisen durchgesickert. Ein Entwurf von Finanzminister Klingbeil hatte eine Steuer zwischen 26 und 38 Cent pro Liter auf zuckerhaltige Getränke vorgesehen. Die Zuckersteuer soll Hersteller motivieren, gesündere Rezepturen auf den Markt zu bringen. Teile der Union lehnen die Pläne allerdings ab. Eisige Kälte, kaum Sauerstoff und unter einer eisigen Kruste ein Ozean, dessen Wasser so ätzend ist wie Rohrreiniger. Für Menschen klingen die Bedingungen auf dem Saturnmond Enceladus alles andere als gemütlich. Mikroorganismen könnten in dem Ozean des Eismonds aber durchaus überleben. Zu diesem Ergebnis kommen Wissenschaftler der Ludwig-Maximilians-Universität München in einer aktuellen Studie. Die Forscher haben dafür die Bedingungen auf dem Meeresboden des Mondes nachgebildet. Im Labor überlebten dabei Einzeller, die sich von Wasserstoff ernähren. Ob es tatsächlich Leben auf dem Eismond gibt, beantwortet die Studie zwar nicht. Die Europäische Weltraumorganisation hat allerdings angekündigt, bei einer geplanten Mission Wasserproben untersuchen zu wollen. Allerdings erst im Jahr 2042. Und das waren die Nachrichten mit Jannik Böke.
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4: Ein ziemlich useliger Donnerstag geht so langsam, aber sicher zu Ende. Und dann kann es ja jetzt auch mal wieder schöner werden. Heute Nacht bis zu 11 Grad und da verzieht sich der Regen dann so langsam. In den nächsten Tagen bleiben die Temperaturen angenehm. Morgen bis zu 20 und am Wochenende bis zu 22 Grad. Und dann ist auch erstmal kein Regen in Sicht. Es bleibt also trocken und hier und da schafft es auch mal die Sonne raus.
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4: Es lichtet sich so langsam auf den Straßen, aber hier braucht ihr immer noch mindestens eine Viertelstunde länger. A4 Aachen Richtung Köln zwischen dem Kreuz Köln-West und Eiffeltor 6 Kilometer 39 Minuten. Jetzt die Gegenrichtung A4 Köln Richtung Aachen zwischen dem Dreieck Köln-Heumar und dem Kreuz Köln-Süd 4 Kilometer eine Viertelstunde plus. A43 Recklinghausen Richtung Wuppertal zwischen Sprockhövel und dem Kreuz Wuppertal Nord 2 Kilometer 18 Minuten obendrauf. Die A44 Kassel Richtung Dortmund zwischen Diemelstadt und Lichtenau 3 Kilometer 16 Minuten plus. Und die A45 Hagen Richtung Gießen zwischen Freudenberg und Siegen Süd 3 Kilometer ebenfalls 16 Minuten plus. Ich wünsche euch allen eine gute Fahrt. Hallo zusammen, ich hoffe, ihr habt diesen useligen Tag gut rumgekriegt und habt jetzt einen schönen Start in euren Feierabend. Ich versuche, den noch ein kleines bisschen schöner zu gestalten.
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4: Vielleicht klappt es ja hiermit. Wir holen uns ein bisschen den Sommer zurück, zumindest musikalisch. Luis Fonsi zusammen mit Daddy Yankee und Despacito. Ich bin Vera Körber.

0: Leonie und Don't Worry. Ich finde, ein sehr gutes Motto für Sonntag oder Abend. Wir erfüllen ja übrigens im Programm momentan eure Wünsche. Habt ihr bestimmt mitgekriegt. Über unsere Homepage könnt ihr euch für unseren Wunscherfüller bewerben. Dann kam ganz unerwartet aber auch ein Wunsch per Sprachnachricht rein.
1: Ich habe mir gedacht, ich melde mich einfach mal bei dir. Weil die Frage ist nämlich folgende. Ich habe, was gibt es, das ich tun kann, damit ich mehr bei euch gespielt werde?
0: So, da mussten wir natürlich erstmal mit ihm drüber sprechen. Mit ihm meine ich im Übrigen Isaac. Ich meine, wir spielen ihn rauf und runter hier mit Always on the Run. Und jetzt gibt's was Neues von ihm, We Had It All. Das war wohl alles nicht so einfach, hat er uns erzählt.
2: Nachdem ich Always on the Run veröffentlicht habe und der auch so durch die Decke gegangen ist, da war eine absolute Erwartungshaltung dahinter. Wenn du auf Krampf irgendwie versuchst, ja jetzt lass mal einen Radiobanger schreiben und dann ist das irgendwie das Arsch. Lass mal einfach chillen, lass uns vielleicht ein bisschen jammen und ich gehe lieber mit zwei, drei kurz schönen Ideen hier raus.
0: Ja, das ist doch eine gute Idee. Also Druck raus und schon ging das mit den Ideen.
2: Und dann habe ich auf einmal diesen Song geschrieben, so immediately, sofort. Das ist eine super starke Nummer geworden, die der so zu diesem Früher hingezogen hat, dieses, wo alles so unbeschwert war, und eben an niemandem, weil wir alle komplette Loser waren, hatte niemand irgendeine Erwartungshaltung an uns. Das war dieser Moment, den ich mir da zumindest für eine Sekunde wahnsinnig doll zurückgewünscht habe.
0: So, und wie diese super starke Nummer klingt, das hören wir jetzt. Wir erfüllen ihm natürlich seinen Wunsch. Hier ist Isaac mit We Had It All.
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0: NRW Verkehr.
1: Hier braucht ihr mindestens 13 Minuten länger. A3 Köln Richtung Oberhausen zwischen dem Kreuz Breitscheid und Oberhausen-Nierich 5 Kilometer, 50 Minuten plus. A4 Aachen Richtung Köln zwischen dem Kreuz Köln-West und Eiffeltor 5 Kilometer, 26 Minuten obendrauf. Die A40 Dortmund Richtung Essen zwischen Dortmund-Dorstfeld und Klei 1 Kilometer, 13 Minuten plus. A43 Wuppertal Richtung Recklinghausen zwischen Sprockhövel und Wittenhäfen 2 Kilometer, auch nochmal 13 Minuten obendrauf. Und die A57 Köln Richtung Krefeld zwischen Büttgen und Holzbüttgen 1 Kilometer, eine Viertelstunde plus. Ich wünsche euch eine gute Fahrt. Und alle so, Tankrabatt und dann so, ach nee, ist ja trotzdem noch teuer. Wie dem auch sei, seit Mitternacht gilt der Tankrabatt und da haben wir natürlich erstmal geguckt, Moment, kommt der denn auch komplett bei uns an? Das hört ihr gleich hier bei mir. Ich bin Vera Körber, schönen Donnerstagabend.

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0: Louis DMC, Show Me Love. Ja, Kleinvieh macht auch Mist, ne? Das ist so ein typischer Spruch von meiner Oma, ne? Ja, 17 Cent sollte der Sprit heute günstiger sein als gestern, denn der Tankrabatt gilt seit heute Mitternacht. Allerdings hatten viele Verbraucherschützer und Automobilverbände im Vorfeld befürchtet, dass die Mineralölkonzerne am Tag 1 nicht den vollen Rabatt weitergeben. Da mussten wir natürlich erstmal direkt gucken. Wie sieht's aus? Ne? Genauer gesagt hat sich das Kollege Thorsten Ortmann an einer Tankstelle angeguckt und überprüft.
1: Ja, hier an der Avia-Tankstelle sind nach Mitternacht tatsächlich die kompletten 17 Cent angekommen, und zwar exakt bei allen Spritsorten. Und heute Vormittag sind die Preise dann sogar noch mal etwas weiter nach unten gegangen, bei Super 95 und E10 um 3 Cent. Klar, dass hier heute Vormittag natürlich richtig was los war an der Tankstelle und die meisten waren erleichtert. Inwiefern hilft Ihnen denn der Tankrabatt jetzt weiter?
2: Man freut sich ja über jeden Cent, der niedriger ist, ne?
3: Der hilft mir besonders gut, weil ich sehr viele Kilometer fahre, beruflich unterwegs bin.
4: Es ist auf jeden Fall erstmal nicht mehr ganz so schlimm zu tanken.
1: Allerdings gab es auch viele kritische Stimmen. Vielen geht dieser Tankrabatt nicht weit genug.
5: Ist generell zu wenig. Nur in Deutschland ist er so teuer.
6: Ich hätte gerne ein bisschen mehr gehabt, bin ich ganz ehrlich, weil wir viel Auto fahren müssen, weil man ist auf Montage und das geht richtig ins Geld, ne?
1: Und was ich auch immer wieder gehört habe, trotz des Tankrabatts müssen sich doch noch viele Autofahrerinnen und Autofahrer einschränken. Zum Beispiel dieser Familienvater.
7: Inwiefern hilft Ihnen denn der Tankrabatt jetzt weiter?
8: Ja, sehr viel, weil wir fahren mit dem Auto ja immer zur Arbeit. Ja, wir sind halt eine vierköpfige Familie und das macht sich dann schon sehr bemerkbar.
1: Müssen Sie sich mittlerweile auch so ein bisschen einschränken, weil die Spritpreise so hoch sind? Oder haben Sie eine Strategie entwickelt oder was machen Sie?
8: Wir müssen uns schon ein bisschen einschränken, ja, was das angeht. Und dann müssen wir mal gucken, dass wir dann schon irgendwie weniger fahren, ja.
6: Ja, ich überlege, welche Fahrten ich mache oder was ich koppeln kann, ne? Dass ich nicht für der Sache fahren muss und für die Sachen. Also ich sehe schon zu, dass ich einmal so einen Rundumschlag machen kann. Ja.
1: Dennoch freuen wir uns erstmal über die leichte Entspannung an den Zapfsäulen, denn der September war laut ADAC mit Abstand der teuerste Tankmonat bisher. Jetzt haben wir erstmal bis Ende des Jahres den Tankrabatt.
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1: Ich bin Dirk Zeitler. Der neue Tankrabatt ist da und drückt die Preise an den Zapfsäulen. Am Nachmittag lagen die Literpreise von E10 und Diesel rund 10 Cent unter den gestrigen Werten.
2: Für Autofahrer lohnt sich trotz Tankrabatt der Blick auf die Uhr. Kurz vor Mittag kostet der E10 bundesweit im Schnitt nämlich 2,05 Euro und Diesel knapp 2,20 Euro. An einigen Tankstellen lag E10 sogar zeitweise unter 2 Euro. Dann kam der übliche Preissprung um 12 Uhr. ADAC und ACE raten zur Nutzung von Vergleichs-Apps oder einfach Google Maps. Auch dort werden die Spritpreise angezeigt. Bei der Auswahl der Tankstelle braucht man demnach nicht wählerisch sein. Kraftstoffe sind genormt, sagen die Autoclubs, also könne man bedenkenlos auch Discount-Tankstellen ansteuern. Thomas Bleskin, Nachrichtenredaktion.
1: Bundeskanzler Friedrich Merz warnt eindringlich vor nachlassender Ukraine-Hilfe. Bei der Verleihung des Westfälischen Friedenspreises an die NATO in Münster hat er gesagt, wanken wir in Deutschland, dann wankt Europa, dann wankt auch die Ukraine. Ohne deutsche Hilfe drohe ein diktierter Frieden und Massenmigration Richtung Westen sowie die Destabilisierung des ukrainischen Staats. Deutschland ist inzwischen der wichtigste Unterstützer der Ukraine. Ob Karotten, Äpfel oder Brot, in deutschen Supermärkten werden einer Untersuchung der deutschen Umwelthilfe zufolge nach wie vor viele Produkte in umweltschädlichen Verpackungen verkauft.
3: Einwegflaschen, Dosen, völlig unnötige Verpackungen, das sei noch immer die Realität in den Regalen, kritisiert die Deutsche Umwelthilfe. Teilweise habe der Verpackungsanteil sogar wieder zugenommen. Bei den Discountern steckten insbesondere viele Produkte in Plastik und Getränke gäbe es da fast nur in Einwegflaschen. Bei den größeren Supermarktketten gäbe es etwas häufiger Mehrweg und etwas weniger Plastik. Deutlich niedriger sei der Verpackungsanteil bei den Biomärkten. Die Umwelthilfe fordert verbindliche Regeln, etwa beim Thema Mehrweg. Freiwilligkeit funktioniere offenbar nicht. Ronny Thorau, Nachrichtenredaktion.
1: In Eisenach hat das Bundeskriminalamt ein mutmaßliches IS-Mitglied festgenommen. Der in Kuwait geborene Mann soll sich 2016 dem Islamischen Staat angeschlossen haben. Laut Bundesanwaltschaft war er bis Anfang 2017 für ihre Terrororganisation tätig, damals noch als Heranwachsender. Ihm wird Mitgliedschaft in einer terroristischen Vereinigung vorgeworfen. Er sitzt jetzt in Untersuchungshaft.
4: Das Wetter.
5: Nach einem sehr, sehr unschönen Donnerstag wettermäßig kann es dann aber auch wieder schöner weitergehen. Über Nacht verzieht sich der Regen, die Temperaturen gehen dann runter auf bis zu 11 Grad. Und in den nächsten Tagen bleibt es trocken und hier und da kann es sogar sonnig werden. Morgen kriegen wir bis zu 20 Grad und am Wochenende kann es sogar noch ein bisschen wärmer werden. Bis zu 22 Grad sind drin.
4: NRW Verkehr.
5: Für die Uhrzeit immer noch ganz schön was los auf den Straßen A3 Köln Richtung Oberhausen zwischen Duisburg-Wedau und Oberhausen-Lierich 4 Kilometer 38 Minuten plus. A4 Aachen Richtung Köln zwischen Eschweiler-West und Weißweiler 2 Kilometer 19 Minuten plus. Und im weiteren Verlauf zwischen Kreuz Köln-West und Eiffeltor 3 Kilometer und nochmal 12 Minuten obendrauf. A40 Dortmund Richtung Essen zwischen Dortmund-Dorstfeld und Dortmund-Klei 1 Kilometer 11 Minuten plus. A45 Gießen Richtung Hagen zwischen Siegen und dem Kreuz Olpe Süd 3 Kilometer, nochmal 11 Minuten plus. Und zum Schluss die A57 Köln Richtung Krefeld zwischen Büttgen und Holzbüttgen 1 Kilometer. Und eine Viertelstunde länger braucht ihr da. Gute Fahrt! Ja, da denkt man sich, am Tag des Kaffees kann man sich nochmal einen gönnen. Ne? Habe ich mir gerade schön die Zunge verbrannt dran. Herrlich, ne? Keine Sorge, ist ein koffeinfreier, sonst wird das ein wilder Abend hier mit uns werden. Aber wir wollten natürlich von euch auch wissen am Tag des Kaffees, was bedeutet euch dieses hervorragende Getränk? Das hört ihr gleich hier bei mir.
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5: Aber erstmal muss ich irgendwie meine Zunge kühlen gehen. Ich bin Vera Körber, schönen Abend.

0: Nico Santos, Why Don't You Stay? So, bei diesem Thema werde ich ja langsam zur Oma. Also beim Thema Kaffee. Die meisten kommen ja ohne Kaffee gar nicht in die Gänge, ne? Also ich gestehe, einen Kaffee trinke ich auch morgens. Also einen echten, wie man so schön sagt, ne? Ansonsten bin ich aber auf koffeinfrei umgestiegen. Ich weiß gar nicht, ob ich da mitreden darf jetzt bei dem Thema. Am Tag des Kaffees. Deswegen haben wir euch mal lieber reden lassen. Wir haben gedacht, stellt euch das mal vor, einen Tag ohne Kaffee. Ging das für euch überhaupt?
1: Ein Tag ohne Kaffee ist für mich ein schwerer Tag, weil dann komme ich müde in den Tag und nicht so richtig in Schwung.
2: Ein Tag ohne Kaffee für mich ist aushaltbar, würde ich sagen, weil ich nicht so viel Kaffee trinke, weil das nicht gut für den Herzkreislauf ist.
3: Tag ohne Kaffee ist für mich ein guter Tag, aber mit Kaffee ist er deutlich besser.
4: Ein Tag ohne Kaffee ist für mich nicht vollständig. Da fehlt mir was, weil Kaffee gehört für mich einfach zum Leben dazu.
5: Ein Tag ohne Kaffee für mich, es ist ein Tag ohne Sonne. Ich mag Kaffee heiß, schwarz und süß.
6: Kaffee ist für mich super wichtig, weil es mir einfach extrem, extrem gut schmeckt. Und dementsprechend trinke ich tatsächlich sogar eine Stunde nach dem Aufstehen keinen, weil ich ihn eben nicht als so Mittel zum Zweck sehen möchte, sondern einfach als Genuss.
0: Eine Stunde nach dem Aufstehen kein, aber dann danach 10 oder was? Ich habe da noch ein paar Nachfragen, wie ihr merkt. Also Prost, ne? Genießt euren Kaffee.

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2: Neu bei uns, Moss Kenner, Worshipping the

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2: Hier kommen mindestens 10 Minuten oben drauf. A3 Köln Richtung Oberhausen zwischen dem Kreuz Breitscheid und Oberhausen-Lierich 4 Kilometer plus 48 Minuten. A4 Aachen Richtung Köln zwischen Eschweiler West und Weißweiler 2 Kilometer 21 Minuten plus und ein Stückchen weiter zwischen dem Kreuz Köln West und Eiffeltor 3 Kilometer und 10 Minuten oben drauf. Und zum Schluss dann noch die A45 Gießen Richtung Hagen zwischen Siegen und dem Kreuz Olpe Süd 2 Kilometer und ebenfalls 10 Minuten plus. Gute Fahrt. Und einen schönen Donnerstagabend wünsche ich euch. Ich hoffe, ihr seid mittlerweile wirklich im Feierabend angekommen. Musikalisch geht's jetzt hier weiter mit Cat's Eye und Animal. Und ich bin Vera Körber.

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1: Kamrad, Love Song.

0: Einen schönen Donnerstagabend wünsche ich euch. Ja, so langsam kommt dann doch der Herbst vielleicht mal, ne? Übrigens, Sport im Herbst ist gar nicht so leicht, angeblich. Also ich habe es mir sagen lassen, weil, seien wir ehrlich, bei mir ist das relativ jahreszeitenunabhängig. Ist für mich immer schwierig. Aber gut, draußen ist es ja dann gerne mal rutschig und so weiter, ne, mit dem ganzen Laub. Unser Hannes hat dafür ein tolles Mitbringsel von seinem Vater bekommen.
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2: Mich holt meine Vergangenheit ein. Leute, mein Papa hat mir jetzt Sachen vorbeigebracht, die ich seit 20 Jahren bei denen schön eingelagert hatte. Zum Beispiel auch so Schuhe, die ich zum Schulsport gebraucht habe. Spikes zum Sprinten, Schuhe mit Stacheln drunter. Ob ich die noch brauchen würde? Freunde, ich weiß nicht mehr, wann ich das letzte Mal gerannt bin. Ich bin in einem Alter, mir schläft das Bein im Sitzen ein. Ich bin Ende 30, ich trage auf langen Autofahrten Thrombosestrümpfe. Wenn ich auf einmal sprinte, dann reißt mir die Achillessehne wie ein Schnürsenkel, den jemand als Abschleppseil benutzt. Die Schuhe, die habe ich, glaube ich, noch im Markt bezahlt. Und so lange bin ich auch nicht mehr gesprintet. Ich habe das Wort nicht mal mehr benutzt. Wenn ich jetzt vor einem wilden Tier abhauen müsste, da hätte ich ein Problem. Und ich rede nicht von einem Geparden oder einem Löwen oder so. Haben wir ja nicht. Bei mir wäre es schon beim Igel vorbei. Nee, ich mache nichts mehr, was mich in die Nähe einer Sportverletzung bringt. Ich stand letztens vor einem umgekippten Baumstamm beim Spazieren im Wald. Ich bin umgedreht, habe mir ein Taxi gerufen. Also, immer dran denken. Sport ist kein Mord. Aber in meinem Fall wenigstens versuchte Körperverletzung.
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1: Ich bin Dirk Zeitler. Für den Kampf mit unbemannten Systemen stellt die Bundeswehr ein eigenes Drohnenregiment auf. Der Verband werde aus bis zu 600 Männern und Frauen bestehen und Reichweiten bis zu 500 Kilometer abdecken, sagte Verteidigungsminister Pistorius auf dem niedersächsischen Truppenübungsplatz Bergen. Es gehe nicht nur um fliegende Systeme, sondern auch um unbemannte Landsysteme. Der neue Tankrabatt ist da und drückt die Preise an den Zapfsäulen. Am Nachmittag lagen die Literpreise von E10 und Diesel rund 10 Cent unter den gestrigen Werten.
2: Für Autofahrer lohnt sich trotz Tankrabatt der Blick auf die Uhr. Kurz vor Mittag kostete E10 bundesweit im Schnitt nämlich 2,05 Euro und Diesel knapp 2,20 Euro. An einigen Tankstellen lag E10 sogar zeitweise unter 2 Euro. Dann kam der übliche Preissprung um 12 Uhr. ADAC und ACE raten zur Nutzung von Vergleichs-Apps oder einfach Google Maps. Auch dort werden die Spritpreise angezeigt. Bei der Auswahl der Tankstelle braucht man demnach nicht wählerisch sein. Kraftstoffe sind genormt, sagen die Autoclubs, also könne man bedenkenlos auch Discount-Tankstellen ansteuern. Thomas Bleskin, Nachrichtenredaktion.
1: Eine Preiserhöhung des Online-Händlers Amazon für Prime-Abonnements von 2022 ist laut einem Urteil des Bundesgerichtshofs unwirksam. Die Klauseln in den allgemeinen Geschäftsbedingungen verstoßen demzufolge gegen das Transparenzgebot. Betroffen sind Millionen Verbraucherinnen und Verbraucher.
3: Vor 4 Jahren hatte Amazon den Preis für sein Prime-Abonnement deutlich erhöht, bei jährlicher Abrechnung zum Beispiel von 69 auf 89,90 Euro. Allerdings bat Amazon nicht ausdrücklich um Zustimmung. Die Verbraucherzentrale NRW klagte, bekam in Vorinstanzen Recht und Amazon scheiterte nun mit seinem Einspruch am BGH. Für Altkunden gelten damit bis auf Weiteres wieder die alten Preise. Amazon will sie vor dem nächsten Zahlungstermin informieren. Schon gezahlte Mehrgebühren können Verbraucher entweder individuell zurückfordern oder sich einer Sammelklage der Verbraucherzentrale NRW anschließen. Ronny Thorau, Nachrichtenredaktion.
1: Angesichts völlig überfüllter Gefängnisse hat die britische Regierung erneut zahlreiche Insassen in England und Wales vorzeitig aus der Haft entlassen. Mit dem Programm können bestimmte Straftäter nun grundsätzlich bereits nach Verbüßung eines Drittels ihrer Strafe aus dem Gefängnis entlassen werden. Großbritannien kämpft seit Jahren mit massiv überfüllten Haftanstalten, in denen teils marode Zustände herrschen.
4: Das Wetter.
5: Nach und nach lockert es langsam auf, während es im Westen schon meist trocken ist. Dann kriegt der Osten noch ganz schön Regen ab, aber das hat sich dann im Laufe der Nacht auch erledigt. Bis zu 11 Grad sind heute Nacht noch drin und in den nächsten Tagen wird es nochmal richtig schön. Die Temperaturen bleiben angenehm, morgen bis zu 20, übermorgen bis 22 Grad. Kein Regen in Sicht und hier und da kann auch mal die Sonne rauskommen.
4: NRW Verkehr.
5: Ich habe noch zwei Meldungen für euch. A3 Köln Richtung Oberhausen zwischen dem Kreuz Breitscheid und Oberhausen-Nierich, 7 Kilometer, 56 Minuten plus. Und die A4 Aachen Richtung Köln zwischen Eschweiler West und Weißweiler, 2 Kilometer, 17 Minuten obendrauf. Gute Fahrt. Laut Statistischem Bundesamt schlafen wir im Schnitt 8 Stunden und 20 Minuten. Ich glaube, dem Kanzler gefällt das nicht. Ich finde das aber auch viel. Also nicht falsch verstehen. Ich bin einfach nur neidisch, dass ich so viel nicht schlafen kann. Ne? Ich bin gespannt, was es noch so zu entdecken gibt über uns Durchschnittsmenschen. Das hört ihr gleich hier bei mir.
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5: Und ich weiß nicht, was der Durchschnittsmensch jetzt dazu sagt. Ich liebe diesen Song. Ich bin großer Teddy Swims-Fan. Hier ist er mit Mr. Know-It-All. Ich bin Vera Körber und ich wünsche euch einen schönen Abend.

0: und einen schönen Abend wünsche ich euch. Also ich finde, bei dieser Meldung wird es mit dem Rücken doch gleich besser. Wir sind jünger als im Bundesdurchschnitt hier in NRW. Das ist doch was, ne? Und zwar um 0,4 Jahre. Natascha Wittmark, das Statistische Bundesamt hat neue Zahlen veröffentlicht und du hast dir die mal genauer angeschaut.
1: Ja, zum Durchschnittsalter der Menschen in Deutschland. Und wenn wir da auf NRW mal speziell gucken, dann sind wir hier im Schnitt 44,6 Jahre alt. Die jüngste Gemeinde in NRW liegt übrigens im Kreis Lippe, die kleine Gemeinde Augustdorf. Da sind die Menschen im Schnitt 39,4. Also man muss sagen, da steht eine Kaserne, die zieht das Durchschnittsalter wahrscheinlich so ein bisschen nach unten.
0: Ja, wahrscheinlich. Ich wollte gerade fragen, wie machen die Lipper das?
1: Beim Statistischen Bundesamt wird übrigens auch der gesamte deutsche Durchschnittsmensch analysiert, also abgesehen vom Alter. Ich habe auch mal ein paar interessante Facts für dich, zum Beispiel Hausarbeit. 3 Stunden und 21 Minuten macht da jeder täglich von uns.
0: Ja, Mensch, was lege ich unterm Durchschnitt, ne?
1: Jeder von uns hat übrigens pro Jahr 0,2 Aufenthalte im Krankenhaus. Und wenn du da einmal behandelt wirst, bleibst du im Schnitt für 7,1 Tage da.
0: Meine Güte, es wird aber auch wirklich alles analysiert, ne?
1: Es ist auf jeden Fall interessant, was sie da so analysieren. Hast du denn schon deine 437 Gläser Bier getrunken, a 0,5 Liter? Das entspricht der durchschnittlichen Menge Alkohol, die wir im Jahr trinken.
0: Ja, da sage ich, Hix, ne? Bei der Menge kann man das dann aber auch nicht mehr selber zählen. Das muss man dann machen lassen. Dankeschön, Natascha Wittmark, und Prost zusammen.
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0: Raymond jetzt für euch mit Supergirl.

0: NRW Verkehr.
1: Nach wie vor zwei Meldungen, A3 Köln Richtung Oberhausen, zwischen dem Kreuz Breitscheid und Oberhausen-Lierich, 7 Kilometer, da braucht ihr eine Stunde länger. Und die A4 Aachen Richtung Köln, zwischen Eschweiler West und Weißweiler, 2 Kilometer. Hier dauert es 11 Minuten länger. Allen unterwegs eine gute Fahrt. Was habe ich da letzte Woche gebankt und gehofft? Ne? Ich habe mich überall angemeldet. Ich habe mich hier noch registriert und da noch eine Mail hingeschrieben. Und was ich nie alles gemacht habe. Ne? Und am Ende, nein, war ich nicht eine der Auserwählten, die überhaupt Oasis-Tickets hätten kaufen können. Nein, nicht mal das, nicht mal dafür habe ich eine E-Mail gekriegt. Aber im Radio kann ich sie noch spielen. Gleich gibt's für euch Oasis mit Don't Look Back in Anger. Und davor gibt's noch Martin Garrix mit Ed Sheeran und Repeat It. Ich bin Vera Körber. Schönen Abend.

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0: Das Geld muss zum Fenster raus, damit es zur Tür wieder reinkommt, wusste schon Karl Lagerfeld. Ja, ich glaube, dieser Satz stimmt vielleicht nicht immer so. Einmal im Jahr wird es nämlich unangenehm für alle, die mit Steuergeldern hantieren. Der Bund der Steuerzahler prüft alle Ausgaben genau mit der Frage, war das nötig oder war das komplette Steuerverschwendung? Ja, und heute war es dann auch wieder soweit. Der Bund der Steuerzahler hat in seinem Schwarzbuch 100 besonders krasse Fälle von Steuerverschwendung vorgestellt. 17 davon hier bei uns in NRW. José Nasjani aus dem Landtagsstudio. Es gab ein paar ordentliche Klatschen, ne?
1: Ja, das kann man so sagen. Es werden viele Fälle quer durch NRW genannt, in denen nicht klug mit dem Geld von Steuerzahlern umgegangen wurde. Zum Beispiel in Solingen, Eschweiler, in Herten und in Bielefeld. Und all diese Fälle haben oft gemeinsam, dass eine Stadt Geld für Dinge ausgibt, für die sie eine Förderung vom Land oder Bund bekommt. Und zwar häufig nur, weil es diese Förderung gibt. Das sagte mir Rick Steinheuer, Vorsitzender des Bundes der Steuerzahler.
2: Höhere staatliche Ebenen geben Geld dazu. Und dann leistet man sich das ein oder andere Projekt als Kommune, dass man sich nicht geleistet hätte, wenn man es zu 100% aus dem Stadtsektor hätte bezahlen müssen.
0: Jetzt hast du ja schon ein paar Städte genannt. Gibt es denn ein ganz besonders skurriles Beispiel?
1: Ja, das gibt es. Ein Beispiel ist Bielefeld. Die Stadt hatte Müllautos angeschafft, die mit Wasserstoff angetrieben werden. Nur für die nächste nutzbare Wasserstofftankstelle musste man 70 Kilometer hin und zurück fahren. Und das, obwohl es in der eigenen Stadt eine Wasserstofftankstelle gab, die aber durfte nur für Busse genutzt werden, weil es sonst keine Fördergelder für diese Tankstelle gegeben hätte. Am Ende musste das Geld zurückgegeben werden, damit auch die Müllautos dort tanken dürfen. Und das Beste kommt noch, sagt Rick Steinheuer.
2: Und der Clou ist jetzt eigentlich noch der, dass sich die Stadt Bielefeld inzwischen entschieden hat, die nächste Generation der Müllfahrzeuge soll mit Strom betrieben werden.
0: Ja, mein Gott, man kann sich ja mal vertun, ne? Es ist ein wirklicher Irrsinn, ne? Was fordert der Bund der Steuerzahler denn, um genau das zu stoppen, diesen Irrsinn?
1: Im Grunde ganz einfach. Der Bund der Steuerzahler fordert, dass Bund und Länder den Städten das Geld als Pauschale zur Verfügung stellen, ohne irgendwelche Vorgaben über Förderprogramme zu machen. Und das hätte, so heißt es, den Effekt, dass die Städte viel freier und viel sinnvoller entscheiden könnten, wofür sie wirklich Geld ausgeben wollen.
0: Die verrücktesten Fälle von Steuerverschwendung. Seit heute gibt es ein neues Schwarzbuch des Bundes der Steuerzahler. Infos und Gründe dazu von José Nasjani. Dankeschön nach Düsseldorf.
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1: Ich bin Uli Reitinger. Der Tankrabatt hat schnell für sinkende Preise und gut besuchte Tankstellen gesorgt. Schon um Mitternacht hatten die Preise schlagartig nachgegeben. Bis zum Vormittag stieg der Preisunterschied im Vergleich zu den jeweils gleichen Zeitpunkten des Mittwochs weiter an und lag nur noch wenige Cent unter der Höhe des Steuerrabatts von 16,7 Cent. Kurz vor dem üblichen Preissprung zur Mittagszeit waren die Tankstellen oft gut besucht. An außergewöhnlich günstigen bildeten sich sogar Schlangen. Bundeskanzler Merz hat in einer außenpolitischen Grundsatzrede eindringlich vor nachlassender Hilfe für den Abwehrkampf der Ukraine gegen Russland gewarnt. Wanken wir in Deutschland, dann wankt Europa und wankt Europa, dann wankt auch die Ukraine, sagte Merz bei der Verleihung des Westfälischen Friedenspreises an die NATO in Münster.
2: Gelingt es nicht, Moskau Einhalt zu gebieten, dann wird sich die russische Kriegsmaschinerie früher oder später auch gegen uns, gegen die NATO selbst richten. Drei Generationen nach 1945 käme der Krieg zurück in unseren Teil Europas.
1: Ohne deutsche Hilfe werde der Krieg in einen diktierten Frieden münden, sagte Merz weiter. Dann drohten Massenmigration Richtung Westen und die Destabilisierung des ukrainischen Staates. Für den Kampf mit unbemannten Systemen stellt die Bundeswehr ein eigenes Drohnenregiment auf. Der Verband soll aus bis zu 600 Männern und Frauen bestehen und Reichweiten bis zu 500 Kilometer abdecken, sagt Verteidigungsminister Boris Pistorius.
3: Wer sich zu Land durchsetzen will, der muss eben den Kampf mit unbemannten Systemen beherrschen, sagt der SPD-Politiker. Das Drohnenregiment soll Fähigkeiten bündeln und Tempo aufnehmen. Außerdem soll das Regiment mit neuen Kamikaze-Drohnen ausgerüstet werden. Für Pistorius ergänzen Drohnen das Spektrum der Waffensysteme, können aber etwa Panzer und Kampfflugzeuge nicht gänzlich ersetzen. Aus Berlin, Dirk Zeitler.
1: Amazon hatte den Preis für sein Prime-Abo in Deutschland im September 2022 erhöht, ohne die Kundinnen und Kunden ausdrücklich um Zustimmung zu bitten. Der Bundesgerichtshof hat jetzt geurteilt, diese Preiserhöhung war unwirksam. Sie verstieß gegen das Transparenzgebot. Das Unternehmen kündigte an, den Prime-Betrag für betroffene Kunden vorübergehend wieder zu senken. Schon gezahlte Gelder werden erstmal nicht zurückerstattet. Sie seien Gegenstand eines gesonderten Verfahrens, heißt es.
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5: Nach einem sehr, sehr unschönen Donnerstag wettermäßig kann es dann aber auch wieder schöner weitergehen. Über Nacht verzieht sich der Regen, die Temperaturen gehen dann runter auf bis zu 11 Grad. Und in den nächsten Tagen bleibt es trocken und hier und da kann es sogar sonnig werden. Morgen kriegen wir bis zu 20 Grad und am Wochenende kann es sogar noch ein bisschen wärmer werden. Bis zu 22 Grad sind drin.
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5: Eine Meldung gibt es noch von der A3 Köln Richtung Oberhausen zwischen dem Kreuz Breitscheid und Oberhausen-Lierich. 7 Kilometer, da braucht ihr eine knappe Stunde länger. Allen unterwegs eine gute Fahrt. Also ich habe mal nachgeguckt, ne? In der Stadt, in der ich wohne, kostet der Liter Super aktuell zwischen 2,13 Euro und 2,18 Euro. Ich weiß ja nicht, ne? Tankrabatt hin oder her, so richtig Spaß macht er mit dem Tanken immer noch nicht, ne?
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5: Nichtsdestotrotz haben wir uns natürlich mal umgehört, denn seit 0 Uhr gilt ja der Tankrabatt. 17 Cent günstiger sollte es sein an den Tankstellen. Und wir wollten natürlich von euch mal wissen, wie seht ihr das denn? Das hört ihr gleich bei mir. Ich bin Vera Körber. Schön

0: Wouldn't it be good, wenn der Sprit nicht noch viel günstiger wäre? Ja, er ist endlich da, der Tankrabatt. Haben wir uns ein bisschen gefreut. Ne? Heute um Mitternacht ist er in Kraft getreten. 17 Cent sollte der Sprit heute günstiger sein als gestern. Laut ADAC ist der Rabatt auch größtenteils bei den Autofahrern angekommen. Wie groß die Erleichterung heute ist, das wollten wir natürlich wissen und haben uns mal an der Tankstelle umgehört.
1: Inwiefern hilft Ihnen denn der Tankrabatt jetzt weiter?
2: Man freut sich ja über jeden Cent, der niedriger ist, ne?
3: Der hilft mir besonders gut, weil ich sehr viel Kilometer fahre, beruflich unterwegs bin.
4: Es ist auf jeden Fall erstmal nicht mehr ganz so schlimm zu tanken.
5: Ich habe es gar nicht gewusst. Ein Kollege sagte mir das heute Morgen. Ich habe da gar nicht dran gedacht. Generell zu wenig.
6: Ich hätte gerne ein bisschen mehr gehabt, bin ich ganz ehrlich, weil wir viel Auto fahren müssen, weil man ist auf Montage und das geht richtig ins Geld. Ne?
1: Müssen Sie sich mittlerweile auch so ein bisschen einschränken, weil die Spritpreise so hoch sind oder haben Sie eine Strategie entwickelt oder was machen Sie?
4: Also ich erledige dann schon das ein oder andere auch mal mit dem Fahrrad.
7: Wir müssen uns schon ein bisschen einschränken, ja, was das angeht. Und dann müssen wir mal gucken, dass wir dann schon irgendwie weniger fahren. Ja.
6: Ja, ich überlege, welche Fahrten ich mache oder was ich koppeln kann, ne? Dass ich nicht für die Sache fahren muss und für die Sachen. Also ich sehe schon zu, dass ich einmal so einen Rundumschlag machen kann.
0: Also halten wir fest, ja, wir sind natürlich froh, dass das alles ein bisschen günstiger ist. Aber so richtige Begeisterung hört sich, glaube ich, anders an.
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1: Noch eine Meldung von der A3 Köln Richtung Oberhausen. Zwischen dem Kreuz Breitscheid und Oberhausen-Lierich 4 Kilometer, 46 Minuten länger dauert's da. Gute Fahrt. Hallo und einen schönen Abend wünsche ich euch zugegeben. Es ist noch nicht so richtig Kinowetter, wobei man natürlich auch sagen muss, abends wird es ja schon wieder ein bisschen kühler. Wie dem auch sei, es ist natürlich wieder ein neuer Film draußen und den gucken wir uns gleich an. Also, sagen wir mal so, ein Kollege hat sich den angeguckt und gibt da gleich mal seinen Senf zu. Ich freue mich da schon drauf. Mal genau zu sagen, geht es um den neuen Kinofilm mit Tom Cruise. Ich bin Vera Körber und das hier sind Maroon 5 mit Memories.

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0: Da werde ich ja immer ein bisschen rührselig bei dem Lied Aerosmith und Crying. Das ist tatsächlich die erste Single, die ich mir damals gekauft habe. Ja, so genug in Erinnerung geschwelgt. Gucken wir in die Zukunft. Um genau zu sein, auf morgen, da kommen wieder neue Filme raus. Unter anderem ein neuer Film mit Tom Cruise. Ich meine, dieser Mann ist so erfolgreich und einfach einer der größten Stars, ne? Aber mit Filmen wie Mission Impossible oder Top Gun hat es ja nicht geklappt mit dem Oscar. Deshalb versucht er es jetzt als Charakterdarsteller in der Filmsatire Digger. Und wie die Oscar-Chancen für Cruise stehen, das weiß natürlich unser Kinomann Jörg Albrecht.
1: An einem Tag bist du eine Katze, ein kleiner Haps für Daddy. Am nächsten Tag bist du bloß noch Asche in der Dose.
2: Ja, sind wir denn hier bei James Bond oder doch bei Austin Powers? Tom Cruise als Digger Rockwell schmust gerade mit seinem Kätzchen. Da kommt ein Videoanruf rein aus Grönland, wo der milliardenschwere Digger nach Öl bohren lässt.
3: Mr. Rockwell, mein Name ist Sandy Clarkson.
1: Ja, Sandy, alles klar. Der Mann mit der 1,5-Meter-Spalte.
4: Mein Schwanz hat ein Zehntel von der Größe.
2: Auf die Größe kommt es in diesem Fall sehr wohl an. Denn die Spalte, von der da die Rede ist, die hat dafür gesorgt, dass sich ein Eisberg gewaltigen Ausmaßes Richtung Europa in Bewegung setzt. Bedeutet, ganze Landstriche werden in kürzester Zeit überflutet sein.
5: Digger hat uns in diese Scheiße geritten und Digger gräbt uns da auch wieder raus.
2: So die Strategie des US-Präsidenten, den John Goodman spielt. Dass man bei ihm an Trump und bei Digger an Elon Musk denken muss, ist natürlich beabsichtigt.
6: Klar schieben Sie die ganze Schuld auf mich.
7: Du hast gerade einen halben Kontinent ertränkt. Was willst du denn machen? Noch einen draufsetzen?
2: Und das ist Sandra Hüller, die auch ein paar Szenen hat als Mitglied der Rockwell-Dynastie. Eine Satire soll und will Digger sein. Auf die Mächtigen der Welt und ihre Machenschaften. Und Tom Cruise, kaum erkennbar unter den ganzen Prothesen, sieht so richtig vom Leder.
8: Also, was sind die schärfsten Angriffe, mit denen ich bei diesen Leuten rechnen muss? Die denken, ich bin der Abschaum der Erde. Das habe ich nicht erwartet.
2: Sowas wie Digger werden viele auch nicht erwarten. Für die meisten dürfte der Katastrophenfilm eine Filmkatastrophe sein. Klar, Tom Cruise spielt das großartig, aber der wirre, selten lustige und auch nicht wirklich böse Film lässt einen völlig ratlos und erschöpft zurück. Wird schwer mit dem Oscar, Tom.
9: Es ist lächerlich und es ist erschreckend
10: und es ist dumm. Macht großen Spaß zuzusehen.
2: Und zwar so wie bei einem Unfall. Man will nicht hingucken, kann aber nicht anders.

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1: Ich bin Uli Reitinger. Der neue Tankrabatt ist da und drückt direkt die Preise an den Zapfsäulen. Am Nachmittag lagen die Literpreise von E10 und Diesel rund 10 Cent unter den gestrigen Werten.
2: Für Autofahrer lohnt sich trotz Tankrabatt der Blick auf die Uhr. Kurz vor Mittag kostete E10 bundesweit im Schnitt nämlich 2,05 Euro und Diesel knapp 2,20 Euro. An einigen Tankstellen lag E10 sogar zeitweise unter 2 Euro. Dann kam der übliche Preissprung um 12 Uhr. ADAC und ACE raten zur Nutzung von Vergleichs-Apps oder einfach Google Maps. Auch dort werden die Spritpreise angezeigt. Bei der Auswahl der Tankstelle braucht man demnach nicht wählerisch sein. Kraftstoffe sind genormt, sagen die Autoclubs, also könne man bedenkenlos auch Discount-Tankstellen ansteuern. Thomas Bleskin, Nachrichtenredaktion.
1: Das Bundeskanzleramt stoppt vorerst den Entwurf von Finanzminister Klingbeil zur Einführung einer Steuer auf zuckerhaltige Getränke. Klingbeil hatte seine Pläne erst am Mittwoch zur Abstimmung an die Ministerien geschickt. In Regierungskreisen heißt es nun, sein Entwurf weiche vom Vorschlag der Finanzkommission Gesundheit ab und sei in dieser Form in der Regierung nicht mehrheitsfähig. Geplante Einnahmen rund 1 Milliarde Euro. Eine Preiserhöhung des Online-Händlers Amazon für Prime-Abos von 2022 ist laut einem Urteil des Bundesgerichtshofs unwirksam. Die Klauseln in den allgemeinen Geschäftsbedingungen verstoßen demzufolge gegen das Transparenzgebot. Betroffen sind Millionen Abonnenten.
3: Vor 4 Jahren hatte Amazon den Preis für sein Prime-Abonnement deutlich erhöht, bei jährlicher Abrechnung zum Beispiel von 69 auf 89,90 Euro. Allerdings bat Amazon nicht ausdrücklich um Zustimmung. Die Verbraucherzentrale NRW klagte, bekam in Vorinstanzen Recht und Amazon scheiterte nun mit seinem Einspruch am BGH. Für Altkunden gelten damit bis auf Weiteres wieder die alten Preise. Amazon will sie vor dem nächsten Zahlungstermin informieren. Schon gezahlte Mehrgebühren können Verbraucher entweder individuell zurückfordern oder sich einer Sammelklage der Verbraucherzentrale NRW anschließen. Ronny Thorau, Nachrichtenredaktion.
1: Zum Sport. Die deutsche Fußballnationalmannschaft hat den ersten Sieg unter Bundestrainer Jürgen Klopp eingefahren. Das Team setzte sich in der Nations League zu Hause gegen Serbien mit 2:0 durch. Die Tore in München schossen Tom Bischoff in der 39. Minute und Florian Wirtz nach einer Stunde. Eine Partie gibt es noch in dieser Länderspielphase, am Sonntag in Griechenland. Das waren die Nachrichten mit Uli Reitinger.
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4: Ein ziemlich useliger Donnerstag geht so langsam aber sicher zu Ende und dann kann es ja jetzt auch mal wieder schöner werden. Heute Nacht bis zu 11 Grad und da verzieht sich der Regen dann so langsam. In den nächsten Tagen bleiben die Temperaturen angenehm. Morgen bis zu 20 und am Wochenende bis zu 22 Grad und dann ist auch erstmal kein Regen in Sicht. Es bleibt also trocken und hier und da schafft es auch mal die Sonne raus.
0: NRW Verkehr.
4: Eine Meldung noch von der A3 Köln Richtung Oberhausen. Zwischen dem Kreuz Breitscheid und Oberhausen Gierig 3 Kilometer Stau. Da braucht ihr eine Dreiviertelstunde länger. Gute Fahrt. Hallo zusammen, ich hoffe, ihr habt den Tag und den Abend gut rumgekriegt und könnt jetzt ganz entspannt in diese Nacht starten mit mir. Ich bin Vera Körber.
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4: Und das hier ist Rosalyn mit Snap. Ich wünsche euch eine schöne Nacht.

0: Ich frage mich ja, gibt es noch Menschen, die irgendwie, weiß ich nicht, Kohlenhydrate essen, hier Kartoffeln oder ihr wisst schon.
1: Man kann im Winter, Sommer, man kann morgens, abends essen. Eine Nudel ist wirklich ein sehr leckeres Gericht. Ja. Man kann Nudeln machen warm, man kann Nudeln machen kalt. Also ist eine Nudel ein ewiges Essen.
0: Ja, mein Reden. Einfach auch mal ein paar Kohlenhydrate oder vielleicht Fett zu sich nehmen. Ne? Ich kann es nicht mehr sehen, diesen ganzen Proteinwahnsinn. Du willst ein Rezept machen und du findest überall nur Hüttenkäse und Skier und Pulver. Keine Ahnung, habe ich keine Lust mehr drauf. Und ich habe das Gefühl, das eint mich und Atze Schröder momentan.
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4: Ja, nee, ist klar. Ich war wirklich überrascht, was es alles gibt, was man so einwerfen kann. Ich meine, früher, überleg mal, da gab's Abtei Kieselerde, Mert Spezialdragés und Klosterfrau Melissengeist. Das war gegen alles gut. Also je nachdem, in welcher Reihenfolge man das Zeug genommen hat. Ja, und unsere Oma ist ja damit auch 95 geworden. Heute hast du im Rossmann ganze Regale voll mit Vitaminpillen und Supplements. Sogar im Lidl kannst du riesige Dosen Eiweiß kaufen. Wo ich mich immer frage, wo bleibt das ganze Eigelb? Ja, dann geht wahrscheinlich alles in den Selbstbräuner. Außerdem heißt das nicht mehr Eiweiß, sondern Protein. Ja, genau wie Snickers. Das heißt heute auch Proteinriegel. Ja, sicher. Und spätestens da hat uns die Verarsche doch komplett eingeholt. Ich hatte letztens im Supermarkt einen Becher Magerquark in der Hand. Ja, da ist ja nun wirklich nichts drin, außer Eiweiß. Aber das reicht den Vögeln nicht. Das ist zu einfach, zu billig. Also wird auf den Quark gedruckt, High-Protein-Quark. Dann kannst du die Pampe nämlich für 4,80 Euro verkaufen. Und da sage ich, nicht mit mir, Freunde. Da stelle ich mich lieber an die Pommesbude vorm Lidl. Ja, sicher, so eine Currywurst ist ja auch eine Eiweißbombe. Glaub mir, gesund lebt man nicht länger. Das kommt einem nur länger vor.
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1: Wir starten mit einer Warnmeldung von der A46 Wuppertal Richtung Düsseldorf zwischen Wuppertal-Faresbeck und dem Sonnenborner Kreuz. Da hat es einen Unfall gegeben. Aktuell ist die Autobahn da gesperrt. Ihr braucht momentan 20 Minuten länger. Und dann noch die Meldung von der A3 Köln Richtung Oberhausen zwischen dem Kreuz Breitscheid und Oberhausen-Lierich. 3 Kilometer, 48 Minuten plus. Kommt alle gut an. Da nimmt man sich mal ein paar Euro und schon heißt es das Steuerverschwendung, ne? Ja, der Bund der Steuerzahler hat sein Schwarzbuch vorgestellt. Die 100 krassesten Fälle von Steuerverschwendung sind da drin vermerkt. Und wir haben uns gedacht, das hat doch schon eine lange Geschichte, dieses Schwarzbuch. Deswegen haben wir uns mal ein paar Fälle von früher angeguckt. Vielleicht haben sich die Kommunen aber auch einfach ein Beispiel an Karl Lagerfeld genommen.
2: Das Geld muss aus dem Fenster, damit es durch die Tür wieder reinkommt.
1: Also wir gucken uns gleich bei mir ein paar kuriose Fälle an. Aber jetzt machen wir erstmal ein bisschen Musik. Sommer ist das mit Homewrecker. Ich bin Vera Körber.

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0: Huch, da sind Jens Spahn doch tatsächlich die alten Masken aus der Hand gefallen. Ja, Steuerverschwendung in Deutschland, das gibt es doch nicht. Ne? Der Bund der Steuerzahler veröffentlicht jedes Jahr sein Schwarzbuch. Das zeigt, wo Steuergeld verschwendet wird, welche Fehlentscheidungen dahinter stecken und was die Verantwortlichen besser machen können. Heute ist das aktuelle Schwarzbuch rausgekommen und da haben wir uns gedacht, wir schicken Laura Potting mal ins Archiv und lassen sie nach kuriosen Beispielen suchen.
1: Wusstet ihr, dass Kaiser Wilhelm II. Einen Dackel namens Erdmann hatte?
2: Nein, doch.
1: Tja, so, laut Schwarzbuch hat 2020 eine Institution vom Land Hessen bei einer Auktion einen Mantel ersteigert, der angeblich besagtem Dackel mal gehört haben soll. 4.500 Euro hat das Ding gekostet. So, und jetzt kommt's. Leider war damals aber noch nicht mal sicher, dass die Decke überhaupt dem kaiserlichen Dackel gehört hat. Kunsthistoriker haben das nämlich angezweifelt. Ja, und laut Schwarzbuch gab es auch einfach gar keine Belege. Das heißt, diese 4.500-Euro-Decke hätte auch einfach jedem x-beliebigen Dackel gehören können. Die entsprechende Landesinstitution, die verweist darauf, dass sie vor dem Kauf nicht umfangreich nachprüfen konnte, da alles sehr kurzfristig war. Stand da bei der Decke vielleicht sowas wie: Dieses Angebot geht nur noch in den nächsten 10 Minuten. Schlagen Sie jetzt zu. Stark limitiert. Also ich habe da jedenfalls noch so ein paar Pumps. Die hat das Krokodil von Kaiserin Sissi immer getragen, wenn es in der Kirche Orgel gespielt hat. Nur 1.000 Euro. Nur 13 Millionen Exemplare verfügbar. Nur solange der Vorrat reicht. Und jetzt gucken wir noch nach NRW, nach Bochum-Wattenscheid. Da wurde 2024 eine neue Sporthalle eingeweiht. 20 Millionen Euro hat das Ding gekostet, laut Schwarzbuch. Das Problem, das Ding war innen mit schwarz-weißen Streifen verkleidet. Daher waren Netze und Tore leider schwer zu erkennen. Und den Kids ist zum Teil schwindelig geworden oder sie waren desorientiert. Jacqueline, rechts ist das Tor. Nein, nicht dahin. Jetzt. Oh, jetzt heult der Elias wieder. Tja, das Ding musste also verändert werden. Kostenpunkt fast 50.000 Euro.
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1: Ich bin Uli Reitinger. Der Tankrabatt hat an den Tankstellen direkt für deutlich niedrigere Preise gesorgt. Am Mittag um 12 stiegen sie zwischenzeitlich zwar wieder leicht an, pendelten sich dann aber doch wieder auf einem Niveau ein, das viele Menschen vollgetankt haben. An manchen Tankstellen bildeten sich Schlangen. Grünen-Fraktionschefin Katharina Dröge hält den Tankrabatt bei NTV nicht für eine sinnvolle Maßnahme.
2: Ich kann total verstehen, dass man momentan Autofahrer beim Pendeln mit den hohen Benzinpreisen nicht alleine lassen will. Es gibt einen viel schlaueren Weg zu helfen und das wäre, wenn man pauschal ein Energiegeld auszahlen würde. Es würde allen Menschen Unterstützung geben und es würde nicht zu einem relevanten Einteil am Ende doch bei den Mineralölkonzernen landen, die eh in dieser Krise krasse Übergewinne machen.
1: Die grüne Fraktionschefin Katharina Dröge. Die Pläne für eine Zuckersteuer sind vorerst gestoppt. Das Bundeskanzleramt hält den Entwurf von Finanzminister Klingbeil in seiner jetzigen Form für nicht mehrheitsfähig.
3: 26 bis 38 Cent Steuer pro Liter, je nach Zuckergehalt, das ist der Plan von Bundesfinanzminister Klingbeil. Zum einen soll das die Haushaltskasse des Bundes füllen, zum anderen die Hersteller dazu bringen, ihre Getränke weniger zu zuckern, sprich gesünder zu machen. Dass so ein Anreiz funktionieren kann, zeigt Großbritannien. Dort gibt es seit 2018 eine Zuckersteuer. Inzwischen ist der durchschnittliche Zuckergehalt von Softdrinks dort um knapp die Hälfte gesunken. Lea Matschulat, Nachrichtenredaktion.
1: Bei den Schulprotesten in Frankreich sind knapp 2000 Menschen festgenommen worden. Den meisten werde Gewalt etwa gegen Einsatzkräfte vorgeworfen, heißt es aus dem Innenministerium. Gut 300 Polizisten wurden verletzt. An diesem Freitag sollen wegen des Protests gut 400 Schulen geschlossen bleiben und nur Fernunterricht anbieten. Laut Bildungsministerium wurden seit Beginn der Proteste 235 Schüler und Lehrer verletzt. Seit Ende vergangener Woche demonstrieren Schülerinnen und Schüler gegen marode Schulgebäude, überfüllte Klassen und zu wenig Lehrkräfte. Und noch zum Fußball, der erste Sieg im dritten Spiel für Bundestrainer Jürgen Klopp. Die deutsche Nationalmannschaft setzte sich in der Nations League in München mit 2:0 gegen Serbien durch. Die Tore schossen Bischoff in der 39. und Wirtz in der 61. Minute. In der letzten Partie dieser Länderspielphase trifft die deutsche Mannschaft am Sonntag in Thessaloniki auf Griechenland.
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5: Ja, es ist noch eine wolkige Nacht und vor allen Dingen auch eine regnerische Nacht. Aber das Gute ist, der Regen zieht langsam raus, dann sind wir gleich los. Also spätestens, wenn die Sonne dann aufgegangen ist, ist es zwar noch wolkig, aber der Regen ist dann raus aus NRW. Und dann wird es nachher im Tagesverlauf sogar ganz heiter, muss man sagen. Und es wird relativ warm mit bis zu 20 Grad. Am Samstag, da wechseln sich Wolken und Sonne dann ab. Wird ein ganz schöner Tag mit bis zu 21 Grad am Samstag.
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6: Hier die aktuelle Verkehrslage. A3 Frankfurt-Köln zwischen Kreuz Bonn-Siegburg und Lohmar, 1 Kilometer Stau. Im weiteren Verlauf zwischen Duisburg-Wedau und Oberhausen-Lierich, 1 Kilometer stockender Verkehr, 20 Minuten Verzögerung. Und zusätzlich auf der A44 Dortmund-Kassel zwischen Warburg und Bräuna, 3 Kilometer zähfließender Verkehr. Wir wünschen allen unterwegs gute Fahrt.
5: Mein Gott, das ist ja diese Woche der Veränderung. Wir waren in dieser Woche noch im September und im Spätsommer. Jetzt sind wir im Herbst, im Oktober und jetzt haben wir auch schon Ende der Woche. Freitag, so schnell geht das, Mensch. Kommt ihr da noch mit? Ah, wir müssen durchatmen. Dafür spiele ich ein bisschen Musik. Bebe Rexha ist mit dabei, Dermot Kennedy und The Cranberries aus den 90ern und Zombie. Diese drei Hits jetzt hintereinander weg.
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0: So, das ist auch ein Song, der pustet die schlechte Laune weg, die wir vielleicht jetzt durch die Regenwolken bekommen haben. Und ich weiß noch was, was schlechte Laune wirklich wegpustet, indem man Wünsche erfüllt bekommt.
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0: Elias zieht bald mit seiner Freundin zusammen in das Haus von seiner Oma. Und da wird vorher ordentlich renoviert, neue Tapeten, neue Möbel, was man also braucht. Und vor allem muss ein neuer Boden her. Und den wünscht er sich von uns. Jürgen Banger, das ist im Wunscherfüller-Team, hat ihn heute Morgen angerufen.
2: Was macht ihr mit den Fußböden?
3: Ja, haben wir jetzt schon mal ein bisschen geguckt, ob wir da jetzt irgendwie Laminat, Vinyl oder ähnliches drauf verlegen.
2: Hast du noch nicht gekauft, auch noch nicht bestellt?
3: Nee.
0: Na, es muss was Qualitatives sein, denn seine Freundin bringt 4 Katzen mit ins Haus. Und wir dachten uns, bevor die beiden jetzt in etwas Halbgares investieren, das nach einem Jahr wieder komplett zerkratzt ist von den Viechern, von den lieben Katzen, helfen wir ein bisschen nach.
2: 2.500 Euro als Gutschein vom Laminat-Depot sind 21 Filialen in NRW, wo du das einlösen kannst oder online.
3: Oh wow, also da bin ich jetzt echt sehr geschockt.
4: Ja, vielen, vielen Dank, das ist super.
2: Bitteschön.
0: So, mega Elias Wunsch haben wir erfüllt. Und wenn wir euch als nächstes glücklich machen sollen, dann geht auf unsere Website, stöbert auf unseren Wunscherfüller-Katalog oder ihr schickt uns euren persönlichen Wunsch einfach so online.
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1: A61 Mönchengladbach-Venlo zwischen Nettetal-West und Grenzübergang Grenzwald. Dichter Verkehr, 6 Minuten Zeitverlust. Wir wünschen allen unterwegs gute Fahrt.
2: So, was für eine regnerische Nacht, wenn sich da noch Vanessa Carlton ans Klavier setzt und A Thousand Miles spielt. Ach, hör mal, dann machen wir es uns kuschelig, oder? Dann spiele ich das jetzt.

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1: Ich bin Uli Reitinger. Der Tankrabatt hat direkt für sinkende Preise und gut besuchte Tankstellen gesorgt. Bis zum Vormittag stieg der Preisunterschied im Vergleich zu den jeweils gleichen Zeitpunkten des Vortages immer weiter an und lag nur noch wenige Cent unter der Höhe des Steuerrabatts von 16,7 Cent. Das lockte offenbar viele Autofahrer an die Zapfsäulen. An außergewöhnlich günstigen Tankstellen bildeten sich sogar Schlangen. Wo werden öffentliche Gelder verschwendet? Der Bund der Steuerzahler hat 100 Beispiele in seinem neuen Schwarzbuch aufgelistet. Im Fokus hat der Lobbyverband dieses Mal vergiftete Geschenke.
2: Diese Geschenke sind staatliche Förderprogramme, die zum Beispiel Kommunen beantragen, nur weil es dann Geld gibt, ohne wirklichen Nutzen, sagt der Lobbyverband und fordert mehr Transparenz bei solchen Verfahren. Und dann wären da noch die Projekte, wo viele nur sagen, der Hammer. Designermöbel im Jobcenter, einen einzigen Fahrradstellplatz für 16.000 Euro oder Dienstlaptops, die nie eingeschaltet werden. Claudia Wächter, Nachrichtenredaktion.
1: Für den Kampf mit unbemannten Systemen stellt die Bundeswehr ein eigenes Drohnenregiment auf. Der Verband soll aus bis zu 600 Männern und Frauen bestehen und Reichweiten bis zu 500 Kilometer abdecken. Dabei gehe es nicht nur um fliegende Systeme, sondern auch um unbemannte Landsysteme, sagte Verteidigungsminister Boris Pistorius. Zum Fußball. Im dritten Spiel unter Bundestrainer Jürgen Klopp hat die Nationalmannschaft in der Nations League den ersten Sieg eingefahren. In München schlug die DFB-Elf Serbien mit 2:0 durch Tore von Tom Bischoff und Florian Wirtz. Klopp war nach dem Spiel im ZDF komplett zufrieden.
3: Wir wollen jetzt nicht durchtrennen und so weiter, aber wir haben eine sehr gute Anfangsphase gehabt. Wir werden ja mehr Tore schießen können, zu Beginn gleich aus Ballgewinn heraus. Also gegen den Ball war es herausragend und mit Ball haben wir einfach wundervollen Fußball gespielt. Die Jungs sind dran geblieben. Wenn man das macht und Spaß daran findet, dann kann das so aussehen.
4: Es war ein Traum, mit vorm Spiel reinzukommen und Schwarz-Rot-Gold zu sehen. Das Herz aufgegangen. Atmosphäre während dem Spiel. Ich bin echt happy. Als die Roller losging, dachte ich erst, wäre irgendwas passiert auf der Tribüne.
1: Eine Partie gibt es noch in dieser Länderspielphase. Am Sonntag in Thessaloniki gegen Griechenland.
5: Das Wetter.
6: Tja, in dieser Nacht sind noch einige Regenwolken unterwegs und es regnet hier und da, aber der Regen zieht langsam raus. Aktuell messen wir Temperaturen so zwischen 10 und 13 Grad bei uns in NRW. Nachher, wenn die Sonne dann aufgegangen ist, bekommen wir einen Tag, der erstmal so ein bisschen trüb anfängt, ein bisschen nebelig ist, aber dann lockert es immer mehr auf und wir bekommen Temperaturen bis 20 Grad. Der Samstag wird dann relativ schön, muss man sagen. Sehr viel Wolken sind zwar unterwegs, aber auch sehr viel Sonne. 18 bis 21 Grad am Samstag.
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7: A2 Hannover-Dortmund zwischen Porta Westfalica und Kreuzbad Oeynhausen, 1 Kilometer Stau, 8 Minuten Zeitverlust. Wir wünschen allen unterwegs gute Fahrt.
6: Schöne Nacht mit uns und wenn ihr gerade unterwegs seid, wir sorgen dafür, dass ihr wach bleibt, ja. Vielleicht seid ihr gerade im Auto, da ist es ganz gut, wenn man wach ist. Wenn ihr gerade in der Nachtschicht seid, da hilft es auch, wenn ihr wach bleibt. Also von daher geben wir jetzt alles für euch, für alle Nachtschwärmer da draußen. Jetzt Rosé und Bruno Mars, Apathe. Jack Jones ist mit dabei mit Breathe und ein echter 90er mit R.E.M. Losing My Religion. Jetzt für euch. Schöne Nacht mit uns.
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0: Das passiert ja nicht oft, dass Stars mir eine Sprachnachricht schicken, so wie beispielsweise ESC-Teilnehmer von 2024, Isaac. Gucke ich auf mein Handy, war da eine Sprachnachricht plötzlich.
1: Ich habe mir gedacht, ich melde mich einfach mal bei dir, weil die Frage ist nämlich folgende. Ich habe, was gibt es, das ich tun kann, damit ich mehr bei euch gespielt werde?
0: Ja, Isaac möchte einen Wunsch von uns erfüllt haben. Und wir sind ja gerade das Wunscherfüller-Radio. Und da habe ich mir gedacht, komm, ich rufe Isaac mal an und erfülle ihm den Wunsch, dass wir seinen Song spielen. Hallo Isaac!
2: Moin Kevin!
0: Hi! Mensch Isaac, was machst du gerade?
2: Boah, ich bin gerade auf dem Weg zu einer Session. Was machst du gerade?
0: Ich mache Radio und spiele ein bisschen Musik, weißt du?
2: Ja, check ich.
0: Du bist auf dem Weg zu einer Session? Habe ich das richtig verstanden? Was ist es denn für eine Session?
2: Naja, ich treffe mich mit einem Dude in Nordhorn und mache mit dem Musik. Also wir schreiben Songs.
0: Neue Songs, die wir bald dann hören können?
2: Naja, also das dauert ja immer so ein bisschen, aber grundsätzlich ja bald.
0: Hör mal, 2024 ESC, guckst du dir heute eigentlich nochmal den Auftritt an? Oder wenn wir hier bei den NRW-Lokalradios Always on the Run spielen und du hörst es bei uns im Radio, kommen dann so Flashbacks eigentlich noch bei dir?
2: Ja, Flashbacks grundsätzlich, aber den Auftritt gucke ich mir nicht an, weil ich muss auch ganz ehrlich sagen, als ich da vor Ort gewesen bin, also man hat das ja irgendwie gefühlt 20 Mal geprobt und immer mit voller Aufnahme, bis ich den Auftritt gespielt habe, habe ich den selber schon 20 Mal gesehen. Und dann hatte ich irgendwie nicht mehr so das Verlangen danach, mir das nochmal anzugucken.
0: Du hast ja, das muss ich sagen, Isaac, unserer Musikchefin, der Annik, eine Sprachnachricht geschickt, dass du dir wünschst, dass wir deinen neuen Song spielen. Isaac, wir erfüllen ja gerade hier im Radio Wünsche unserer Hörer. Da erfüllen wir natürlich auch deinen. Das ist doch kein Problem, Mensch. Also, we had it all. Warum ist dir dieser Song so wichtig? Warum willst du unbedingt, dass wir den spielen?
2: Du musst dir vorstellen, nachdem ich Always on the Run veröffentlicht habe und der auch so durch die Decke gegangen ist, da war eine absolute Erwartungshaltung dahinter. Wenn du auf Krampf irgendwie versuchst, ja jetzt lass mal einen Radiobanger schreiben, und dann ist das irgendwie das Arsch. Lass mal einfach chillen, lass uns vielleicht ein bisschen jammen und ich gehe lieber mit 2, 3 kurz schönen Ideen heraus. Und dann habe ich auf einmal diesen Song geschrieben, so immediately, sofort. Das ist eine super starke Nummer geworden, die sehr so zu diesem Früher hingezogen hat, dieses, wo alles so unbeschwert war, es eben an niemandem, weil wir alle komplette Loser waren, hatte niemand irgendeine Erwartungshaltung an uns. Das war dieser Moment, den ich mir da zumindest für eine Sekunde wahnsinnig doll zurückgewünscht habe.
0: Hast du eigentlich bei dir, wo du gerade von der Kindheit auch gesprochen hast und so ein bisschen, wo du kleiner warst, gab es da irgendwie so einen Wunsch, der vielleicht nie in Erfüllung gegangen ist, den du heute noch hast?
2: Boah, also ja doch, ich hatte schon immer so den Wunsch von einer Welttournee, hatte ich schon irgendwie, weil ich liebe es, Konzerte zu spielen und ich liebe es, Länder zu bereisen. Aber das war schon immer so ein Wunsch von mir und den werde ich mir auch noch irgendwann erfüllen. Kannst aber Gift draufnehmen.
0: Ja, das glaube ich. Ich glaube dir das. Wenn du das so sagst, dann glaube ich das so, Mensch. Gibt es irgendeinen Wunsch, den du dir schon abgearbeitet hast?
2: Es war immer ein Wunsch von mir gewesen, sämtliche Instrumente zu lernen. Ich habe jetzt seit einem Jahr ungefähr ein Cello.
0: Aber wie geil ist das? Da kauft der Mann sich einfach ein Cello. Du kannst aber noch nichts da drauf. Du hast einfach gesagt, ich will das jetzt lernen, das ist ein Wunsch von mir und dann kaufe ich mir das. Und dann gucke ich mal, wie weit ich komme. Bringst du dir das dann autodidaktisch bei oder hast du irgendwie einen Cello-Lehrer?
2: Nein, ich habe keinen Lehrer. Ich setz mich dann einfach dran und probiere so lange, dass ein geiler Ton rauskommt.
0: Okay. Isaac, also, wenn du mal wieder einen Wunsch hast, meldest du dich einfach bei uns und das mit We Had It All, den Wunsch erfüllen wir dir jetzt. Hier ist dein Song. Isaac, vielen Dank. Alles Gute für dich.

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1: A44 Aachen-Mönchengladbach. Zwischen Aachen-Brand und Kreuz Aachen dichter Verkehr, 5 Minuten Zeitverlust. Wir wünschen allen unterwegs gute Fahrt.
2: So, jetzt sind wir angekommen im Oktober und jetzt auch schon im Wochenende. Das geht ja ratzfatz in dieser Woche, muss man wirklich sagen, ja. Gestern neuer Monat, ja, jetzt schon Ende der Woche. So schnell geht das. Und wir begleiten euch mit Musik. Will.i.am jetzt für euch mit Scream and Shout. Schöne Nacht.

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1: Seit gestern haben wir ja einen neuen Tankrabatt. 17 Cent soll es Entlastung geben, aber geben die Mineralölkonzerne diese 17 Cent auch ja wirklich zu 100% an uns Endverbraucher weiter? Das war die große Frage. Deswegen haben wir unseren Reporter Thorsten Ortmann mal an eine Tankstelle geschickt und der sollte sich mal umhören. Werden diese Rabatte auch wirklich weitergegeben? Wie sah es bei dir da aus?
2: Ja, hier an der Avia-Tankstelle sind nach Mitternacht tatsächlich die kompletten 17 Cent angekommen und zwar exakt bei allen Spritsorten. Und heute Vormittag sind die Preise dann sogar noch mal etwas weiter nach unten gegangen, bei Super 95 und E10 um 3 Cent. Klar, dass hier heute Vormittag natürlich richtig was los war an der Tankstelle und die meisten waren erleichtert. Inwiefern hilft Ihnen denn der Tankrabatt jetzt weiter?
3: Man freut sich ja über jeden Cent, der niedriger ist, ne?
4: Der hilft mir besonders gut, weil ich sehr viel Kilometer fahre, beruflich unterwegs bin.
5: Es ist auf jeden Fall erstmal nicht mehr ganz so schlimm zu tanken.
2: Allerdings gab es auch viele kritische Stimmen. Vielen geht dieser Tankrabatt nicht weit genug.
6: Ist generell zu wenig. Nur in Deutschland ist er so teuer.
7: Ich hätte gerne ein bisschen mehr gehabt, bin ich ganz ehrlich, weil wir viel Auto fahren müssen, weil man ist auf Montage und das geht richtig ins Geld, ne?
2: Und was ich auch immer wieder gehört habe, trotz des Tankrabatts müssen sich doch noch viele Autofahrerinnen und Autofahrer einschränken. Zum Beispiel dieser Familienvater.
8: Inwiefern hilft Ihnen denn der Tankrabatt jetzt weiter?
9: Ja, sehr viel, weil wir fahren mit dem Auto ja immer zur Arbeit. Ja, wir sind halt eine vierköpfige Familie und das macht sich dann schon sehr bemerkbar.
2: Müssen Sie sich mittlerweile auch so ein bisschen einschränken, weil die Spritpreise so hoch sind? Oder haben Sie eine Strategie entwickelt oder was machen Sie?
9: Wir müssen uns schon ein bisschen einschränken, ja, was das angeht. Und dann müssen wir gucken, dass wir dann schon irgendwie weniger fahren, ja.
7: Ja, ich überlege, welche Fahrten ich mache oder was ich koppeln kann, ne? Dass ich nicht für der Sache fahren muss und für die Sachen. Also ich sehe schon zu, dass ich einmal so einen Rundumschlag machen kann. Ja.
2: Dennoch freuen wir uns erstmal über die leichte Entspannung an den Zapfsäulen, denn der September war laut ADAC mit Abstand der teuerste Tankmonat bisher. Jetzt haben wir erstmal bis Ende des Jahres den Tankrabatt.
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